0: Vorwurf zurück, ihre Partei sei im Kern antisemitisch. Sie versprach, Berlins jüdische Gemeinschaft zu stärken und gegen den Judenhass vorzugehen. Gewaltaufrufe gegen das israelische Militär, wie sie zuletzt auf einer Veranstaltung der Linken im Berliner Bezirk Neukölln geäußert wurden, seien inakzeptabel, so Ehralp. In diesem Zusammenhang räumte Berlins Co-Landeschefin Kerstin Wolter auch Fehler ein. In ihrer Partei seien bei Kritik am Vorgehen der israelischen Regierung gegen Palästinenser auch Grenzen überschritten worden.
1: Die Unternehmen in Deutschland bauen in diesem Monat nach eigener Einschätzung nicht mehr so viele Stellen ab wie noch zuletzt. Das geht aus einer Umfrage des Münchner IFO-Instituts unter 9000 Unternehmen hervor. Der Abwärtstrend am Arbeitsmarkt sei demnach vorerst gestoppt, so ein IFO-Sprecher. Allerdings blieben die Unternehmen bei Neueinstellungen noch vorsichtig. Für einen Stellenaufbau müsse sich der wirtschaftliche Aufschwung in Länge und Breite fortsetzen. Die Honigernte in Deutschland ist in diesem Sommer trotz der extremen Hitze sehr gut ausgefallen. Wie der Deutsche Imkerbund mitteilte, lag die Ernte bei 39,4 Kilogramm Honig pro Bienenvolk und damit so hoch wie noch nie. Besonders im Norden und im Osten waren die Erträge hoch, vor allem in den Rapsregionen. Für die Bienen selbst war der Sommer allerdings schwierig. Vielerorts trockneten Wiesen aus, Nektar und Pollen wurden knapp. Der Deutsche Imkerbund fordert die Politik deshalb auf, sich stärker gegen den Klimawandel einzusetzen, damit die Bedingungen für Bienen und Imker auch in Zukunft stimmen. Das Wetter für Deutschland: in der Nacht kühlt es ab auf bis zu 0 Grad. Es bleibt sternenklar. Tagsüber scheint im Süden und in der Mitte des Landes die Sonne. Vom Niederrhein bis zu den Küsten oft bewölkt, vereinzelt Regen bei 17 bis 30 Grad. Und noch die Zeit: gleich ist es 2.03 Uhr.
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3: Die A8 Luxemburg-Saarlouis ist zwischen Perl und Merzig-Wellingen in beiden Richtungen bis 5 Uhr gesperrt. Die A48 Dernbach-Koblenz ist zwischen Dreieck Dernbach und Hörgrenzhausen wegen Brückenarbeiten in beiden Richtungen bis Montag ca. 5 Uhr gesperrt. Umleitungen sind eingerichtet. A60 Mainz Richtung Rüsselsheim. Die Abfahrt Rüsselsheim-Königsstetten ist wegen einer Baustelle bis 24. November gesperrt. Eine Umleitung ist eingerichtet. Die A671 Mainz-Wiesbaden ist zwischen Gustavsburg und Hochheim Süd wegen einer Baustelle in beiden Richtungen bis Montag gegen 4 Uhr gesperrt. Umleitungen sind eingerichtet. Die B54 Siegen Richtung Lüdenscheid ist zwischen Siegenstadtmitte und Sieghütte nach einem Unfall gesperrt. Saarpfalzkreis, die Bliestalstraße, zwischen Ortseingang Bliestalheim und dem Ortsausgang nach einem Unfall gesperrt.
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4: Mit Simone Sarno. Hallo, gehört ihr eigentlich zu denen, die bei Songs auf Texte achten? Viele machen es nicht, ich definitiv, weil es lohnt sich ganz oft hinzuhören. Gleich gibt es einen Song in der Lyrics-Version, von dem wir befinden. Da lohnt sich das Hinhören auf jeden Fall. Außerdem neue Musik von Topic und los geht's mit Nico Santos. Why don't you stay?
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0: Shaboozy und Miles Smith.
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0: Blink twice in der Popnacht am Samstag. Es ist ja jetzt ganz offiziell Herbst in jeder Hinsicht. Wir dürften an Brennholz denken und besorgen. Im Supermarkt liegt schon längst irgendwo ganze Lebkuchenberge. Und was machen wir? Ha! Wir denken uns, wir verschieben den Herbst, wir tanken die letzten Sonnenstrahlen. Es ist in vielen Regionen super Spätsommerwetter. Und Lara und Mattes haben es noch ein bisschen besser erwischt. Die sind noch im Urlaub, hocken in Sardinien, auch zu dieser späten oder frühen Stunde noch am Meer und schicken Grüße in die Heimat. Danke, sind hoffentlich angekommen. Und den passenden Sound dazu, zu diesem Spätsommer-Feeling, gibt es von Topic zusammen mit Carte Blanche. Lucky Ones heißt der Song. Und im Text heißt es unter anderem übersetzt so viel wie: Wir sind die Könige und Königinnen. Und zwar von all dem, wo wir es sein wollen. Vielleicht sind wir einfach nur die Glücklichen. Lucky Ones, neu in der Popnacht.

0: Amanda Marshall.
1: In der Popnacht. Und habt ihr gerade auf den Text gehört? Manchmal findet man, selbst beim Lieblingssong, wo man einfach nur sagt, ey, der geht total ins Ohr, der versetzt mich in die richtige Stimmung, der pusht mich vielleicht, und man hört eben trotzdem nicht immer zwingend hin. Beim Song von I lohnt sich das aber. Das erzählt und hat wirklich eine dramatische Geschichte von einem jungen Mann namens Timothy, der auf der Straße durch eine verirrte Kugel tödlich getroffen wird. Und von seiner Mutter Evelyn, die sie zu Hause instinktiv spürt, dass was Schreckliches passiert ist. Und so klingt Danger von I in der Lyrics-Version. 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
2: Adelaide to live at cold in his own blood. Man ließ Timothy einfach liegen, drüben auf der Adelaide. Sein Blut mittlerweile kalt geworden. Schatten fallen tiefer. Ein schmaler, nicht endender Durchgang. Ein teuflischer Schmerz da, wo die Kugel getroffen hat. Querschlägergesetz. Unschuld alleine kann deine Haut nicht retten, deine zerbrechlichen Knochen nicht beschützen. Eine einzelne Träne spürt er, als er in der Abenddämmerung aufschaut und ruft: Das fühlt sich gar nicht gut an. Herr, erhöre und rette mich. Ich habe Angst. Und die Nacht bricht herein. Lass mich nicht alleine sterben. Night is falling, don't let me die alone. Evelyn steht am Fenstersims. Es ist mehr als merkwürdig, dass er nicht rangeht. Ihr Erzengel, der einzige Mann, der so lange bei ihr blieb, bis sie zu lieben lernte. Ihr Magen dreht sich um. Sie rennt durch die Dunkelheit, das Abendessen auf dem Tisch mittlerweile kalt. Sie kämpft gegen die Tränen. Der Instinkt einer Mutter meldet sich und sie spürt die Gefahr. Herr, erhöre und rette mich. Ich habe Angst und die Nacht bricht herein. Lass mich nicht alleine sterben.

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1: Die Nacht ist klar und frisch, örtlich neblig. Am Tag dominiert Sonnenschein. Im Norden von Rheinland-Pfalz tauchen einige Wolken auf. Die Temperaturen steigen auf maximal 22 Grad im Westerwald bis 30 Grad am Kaiserstuhl. Am Sonntag und Montag Sonne und zwischendurch Wolken. Noch etwas wärmer bis 31 Grad am Oberrhein.
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2: Vorsicht Saarpfalzkreis auf der Landesstraße. Zwischen Böckweiler und Neukahlenberger Hof laufen Rinder auf der Fahrbahn. Die A8 Luxemburg-Saarlouis ist zwischen Perl und Merzig-Wellingen in beiden Richtungen bis 5 Uhr gesperrt. Die A48 Dernbach-Koblenz ist zwischen Dreieck Dernbach und Hörgrenzhausen wegen Brückenarbeiten in beiden Richtungen bis Montag ca. 5 Uhr gesperrt. Umleitungen sind eingerichtet. A60 Mainz Richtung Rüsselsheim. Die Abfahrt Rüsselsheim-Königsstetten ist wegen einer Baustelle bis 24. November gesperrt. Eine Umleitung ist eingerichtet. Die A671 Mainz-Wiesbaden ist zwischen Gustavsburg und Hochheim Süd wegen einer Baustelle in beiden Richtungen bis Montag gegen 4 Uhr gesperrt. Umleitungen sind eingerichtet. Die B54 Siegen Richtung Lüdenscheid ist zwischen Siegenstadtmitte und Sieghütte nach einem Unfall gesperrt. Saarpfalzkreis, die Bliestalstraße, zwischen Ortseingang Bliestalheim und dem Ortsausgang nach einem Unfall gesperrt.
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3: Die Popnacht am Samstag mit Simone Sarno und mit Martin Garrix und Ed Sheeran. Repeat it.

0: Update aus dem Verkehrszentrum. Vorsicht auf der A73, Frankenschnellweg, Nürnberg Richtung Bamberg, zwischen Erlangen-Eltersdorf und dem Kreuz Fürth-Erlangen. Da steht ein kaputtes Auto und hier sind Menschen auf der Fahrbahn. Fahrt vorsichtig. Kommt gut an diesem sehr frühen Samstag um kurz nach 14:30. Und da müssen dringend Grüße raus, sagt Christian. Und zwar gehen die an Leo und Chris. Die hocken wo?
1: Aus Waschstedt im Eichsfeld in Thüringen.
0: Warum müssen die gegrüßt werden?
1: Also wir sind dran und wir sind so ein bisschen übrig geblieben. Wir machen Kirmesvorbereitungen. Die anderen haben sich da schon hingelegt und wir sind so ein bisschen, die finalen Details machen wir gerade noch fertig hier deswegen.
0: Also das nächste Fleißkärtchen der Nacht geht an euch, die übrig gebliebenen und die Fertigaufbauer. Und Grüße sind hoffentlich angekommen. Hier sind Mumford & Sons in der Popnacht. Lucky.

0: Von Tate McRae in der Popnacht zu einem Comedy-Newcomer, der da heißt Fabian Lampert. Der hat angefangen im Einzelhandel, genauer bei zwei Discountern. Und er sagt selbst, diese Zeit war sowas wie eine super Comedy-Schule, einfach weil er da mit ganz vielen Menschen und Alltagssituationen zu tun hatte, aus denen er später eben Comedy machen konnte. Später heißt in seinem Fall vor 5 Jahren, da ging es los mit Stand-up und er ist von Bayern nach Köln gezogen und momentan läuft's. Er ist auf Tour in ganz Deutschland und auch im Fernsehen zu sehen, zum Beispiel bei Mittermeiers Lucky Punch. Und so klingt er. Und was müssen wir sonst noch über dich wissen, Fabian Lampert?
1: Ich bin auch noch so ein Allergikerkind, aber ich habe nicht nur so Pollen und so, ich habe auch noch so Lebensmittel, so Milch, Ei, Nuss und Gluten. Bam, Alter. Dafür braucht man nicht klatschen, alles gut, beruhigt euch. Weil damit kannst du kein Rockstar-Leben führen, weißt du, mit den Allergien, du bist eine vorsichtige Maus, ne? Also ich kann jetzt nicht anfangen, danach mit euch Schickeria-mäßig einen wegzukoksen, weißt du, was ich meine? Irgendwie so eine Line ballern, so koksen, weil ich wüsste ja nie, ah, ist das Zeug gestreckt. Mit Mehl oder so. Und stell dir vor, du ballerst dann so eine Line weg und denkst dir, Alter, habe ich gerade einen Trip oder ist das ein allergischer Schock? So, geht die Party los oder ist sie vorbei, Mann? Das ist ja wirklich... Also warnt dich ja auch kein Dealer, der sagt, ey, Vorsicht, Bruder, hier hat so Spuren von Gluten drin. Mach mal Piano. Mach mal. Wirst du nicht gewarnt, Alter. So, und dann sind meine Freunde so, ja, Fabi, aber wie wär's mal mit Kiffen? Geil, oder? Kiffen, ja. Aber ich habe auch noch Asthma. Jackpot, Leute, ich kann weder atmen noch essen. Wirklich. Ich bin eine introvertierte Maus. So, auf der Bühne geht's, aber privat, Leute, wenn ich ein Paket bestelle und das wird beim Nachbarn abgegeben, ganz ehrlich, dann ist es seins. Viel Spaß mit dem Stabmixer, Herr Müller. Alles gut. Ich nehme für einen Smoothie elektrische Zahnbürste. Ich komme klar.

0: Dracula in der Popnacht als Dracula. Mädel könnte ich eigentlich auch gehen, aufgrund der Augenringe, weil irgendwie spontan in dieser Popnacht eingesprungen. Und für euch gibt es quasi heute zwei Frauen in einer Nacht. Weil wir machen hier gleich mal die kurze Halbzeitauswechslung, um auch noch ein bisschen Fußball hier ins Spiel zu bringen.
1: der komplette Spagat, ne? Heute Nacht.
0: Dani hilft gleich ab drei für euch. Wir sind nämlich beide eingesprungen und haben gedacht, geteiltes Leid ist halbes Leid.
1: So sieht's aus. Und jetzt frisch wie der Morgentau, ne? Hol ich dich hier raus und bring mich quasi ins Spiel.
0: Also ich gehe als Dracula ins Bett und du guckst, dass du das
1: ich
0: hier noch als,
1: Ende ja, sowas ähnliches rein. Sag mal so, ich versuche ein bisschen frisch zu werden die nächsten drei Stunden, aber immerhin vier Stunden Schlaf muss reichen.
0: Schaffst du. Kommt alle gut durch die Nacht.

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1: Um 3 Uhr mit Marc Geißler. Am Nachmittag entscheidet der Deutsche Olympische Sportbund in Baden-Baden, welche Stadt und Region sich um Olympische Spiele bewerben darf. München oder Köln-Rhein-Ruhr. Fußball-Bundestrainer Jürgen Klopp war als kleiner Junge bei den Spielen in München 1972 und ist seither ein großer Olympia-Fan. Dass sich Deutschland gerade jetzt wieder bewerben sollte, unterstützt Klopp, weil es für ihn um mehr geht als nur um Sport.
2: Man kann darüber reden, was das alles kostet und so weiter. Es geht in diesem Moment geht es nicht um Geld. Es geht um den emotionalen Ertrag, der da drin steckt. Die Stimmung, die wir erzeugen, dadurch, dass wir gemeinsam auf so ein Ziel hinarbeiten, wird dabei helfen, die anderen Probleme auch gemeinsam anzugehen.
1: Am Abend trafen beim Empfang in Baden-Baden noch Bayerns Ministerpräsident Söder und NRW-Ministerpräsident Wüst aufeinander. Beide warben ein letztes Mal um die Stimmen des Deutschen Olympischen Sportbundes. Söder betonte die internationale Strahlkraft Münchens. Wüst verwies auf das Konzept für die gesamte Region. Der DOSB hat beide Konzepte mit sehr gut bewertet. Es wird ein knappes Ergebnis erwartet. Kurz vor dem geplanten Kabinettstermin in der kommenden Woche hat sich die SPD gegen Kürzungen in der Pflege ausgesprochen. Generalsekretär Klüssendorf machte am Abend dabei klar, Leistungskürzungen für Pflegebedürftige werde die SPD nicht mittragen. Weil der Pflegeversicherung im kommenden Jahr voraussichtlich rund 8 Milliarden Euro fehlen, will Gesundheitsminister Linnemann nächste Woche ein Sparpaket vorlegen. Die SPD fordert stattdessen unter anderem den Eigenanteil für einen Pflegeheimplatz zu begrenzen.

0: Ob Linnemanns Entwurf, so wie bisher geplant, ins Kabinett kommt, ist deshalb noch offen. Der Iran hat den USA erneut einen Plan zur Öffnung der Straße von Hormus innerhalb von 7 Tagen angeboten. Außenminister Araghchi bekräftigte den Vorschlag am Abend noch einmal bei den Vereinten Nationen. Teheran verlangt unter anderem ein Ende der Kämpfe, die Freigabe eingefrorener iranischer Gelder und Lockerung bei den Ölsanktionen. Papst Leo XIV. Hat am Abend in Paris bei einem Gottesdienst im Stade de France zu mehr Miteinander aufgerufen. Egoismus führe dazu, dass man Beziehungen konsumiere, ohne etwas zurückzugeben, sagte Leo vor 80.000 Zuschauern, darunter hauptsächlich junge Menschen. Eine solche Lebensweise führe dazu, dass man am Ende eine Menge Likes erhalte, aber mit sich selbst allein sei. Zuvor hatte Leo unter anderem die wiederaufgebaute Kathedrale Notre-Dame und den Hauptsitz der UN-Kultur und Bildungsorganisation UNESCO besucht. Das Wetter für Deutschland: in der Nacht kühlt es ab auf bis zu 0 Grad. Es bleibt sternenklar. Tagsüber im Süden und in der Mitte des Landes Sonne bei bis zu 30 Grad. Die Zeit 3.03 Uhr.
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2: Vorsicht bitte auf der A66 Frankfurt Richtung Wiesbaden. Zwischen Diedenbergen und Wiesbadener Kreuz liegen Fahrzeugteile. Die A8 Luxemburg-Saarlouis ist zwischen Perl und Merzig-Wellingen in beiden Richtungen bis 5 Uhr gesperrt. Die A8 Neunkirchen Richtung Saarlouis. Die Sulzbachtalbrücke ist gesperrt. Die A48 Dernbach-Koblenz ist zwischen Dreieck Dernbach und Hörgrenzhausen wegen Brückenarbeiten in beiden Richtungen bis Montag ca. 5 Uhr gesperrt. Umleitungen sind eingerichtet. A60 Mainz Richtung Rüsselsheim. Die Abfahrt Rüsselsheim-Königsstetten ist wegen einer Baustelle bis 24. November gesperrt. Eine Umleitung ist eingerichtet. Die A671 Mainz-Wiesbaden ist zwischen Gustavsburg und Hochheim Süd wegen einer Baustelle in beiden Richtungen bis Montag gegen 4 Uhr gesperrt. Umleitungen sind eingerichtet. Die B54 Siegen Richtung Lüdenscheid ist zwischen Siegenstadtmitte und Sieghütte nach einem Unfall gesperrt. Saarpfalzkreis, die Bliestalstraße, zwischen Ortseingang Bliestalheim und dem Ortsausgang nach einem Unfall gesperrt.
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3: Mit Angela Hilb, schönen guten Morgen am 26.09.26, dem Spätsommersamstag mit nochmal gut und gerne 26 Grad. Falls ihr Sachen irgendwie mit kühlem Kopf erledigen müsst, ist jetzt eigentlich die beste Zeit dafür. So 8, 9, 10 Grad draußen. Und dabei begleiten euch gleich Lady Gaga und Bruno Mars mit ihrem Schmachtfetzen Die With A Smile und vorher noch Olivia Rodrigo.
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0: Lady Gaga mit ihrem Perfect Pop Match in der Popnacht. Bruno Mars, Die With A Smile für alle, die vielleicht ein bisschen groggy durch diese Nacht trudeln, in der Nachtschicht, in den Samstagmorgen rein. Um 2:45 mittlerweile. Hier ist die Popnacht. Es gibt zum Glück aber auch Menschen, die noch frisch sind. Topfit um diese Uhrzeit. Und dazu gehört auch Leonard aus Thüringen. Wobei erwischen wir dich gerade, beziehungsweise wo steckst du?
1: Wir sitzen gerade im Hexenhaus, weil wir gerade Kirmesvorbereitungen machen, der liebe Chris und ich. Und wir sind Riesenfans von euch, deswegen rufen wir schon zum zweiten Mal an.
0: Okay, das heißt, ihr habt vor, auch noch ein Weilchen mit uns durch die Nacht zu trudeln, ja?
1: Ja, wir sind schon seit um 22 Uhr dabei und wir sind auch noch eine Weile dabei.
0: Yay, okay. Und was würde euch denn jetzt richtig wach halten heute Nacht? So ein Hit, bei dem ihr aufdreht und vielleicht noch eine Runde abgeht?
1: Peter Schillings.
0: Mit Major Tom, ja?
1: Richtig. Könntest du nochmal den Chris und den Leo grüßen?
0: Natürlich, machen wir. Dann drehen wir jetzt mal Major Tom ein bisschen auf und bringen euch damit hoffentlich richtig frisch in den Morgen rein bei der Kirmesvorbereitung.
1: Vielen Dank, liebe Daniela. Du bist die Beste.
0: Sehr gerne. Danke dir. Bis dann. Tschüss.

0: Cat's Eye für euren frühen Samstagmorgen. Und jetzt haben wir eine ganz tolle neue Stimme hier in der Popnacht. Argyle ist es, ein Singer-Songwriter aus Schottland, der mittlerweile in der Schweiz lebt und sich dort sehr, sehr wohl fühlt. Und wie er sonst noch so tickt, das haben wir im Quick and Dirty Entweder-Oder-Interview mal versucht rauszufinden.
1: Argyle, was magst du lieber? Sommer oder Winter? Summer or Winter?
2: Summer. Summer all day.
1: Hallenkonzerte oder Open Airs? Arena or Open Air?
2: Arena if it's my favorite artist.
1: Tee oder Kaffee? Tea or Coffee?
2: Coffee.
1: Jay-Z oder Beyoncé? Jay-Z or Beyoncé?
2: Neither. Let's go, Kendrick!
1: Bier oder Wein? Beer or wine?
2: Ooh, if I drink it every day, it has to be beer.
1: Der Morgen oder der Abend? Morning or evening?
2: Oh, it's the middle that I hate. That's a hard one. Let's say morning.
1: Das Meer oder die Berge? The sea or the mountains?
2: Ooh, sea. But that's close.
1: Schottland oder Schweiz? Scotland or Switzerland?
2: Oh, you can't do that to me. That's terrible. Why would you do that to me? Oh God, Germany.
1: Still oder laut? Quiet or loud?
2: Quiet.
1: Die Sonne oder der Regen? The sun or the rain?
2: Sun.
1: Taylor Swift oder Dua Lipa? Taylor Swift oder Dua Lipa?
2: Dua Lipa.
1: Das Auto oder das Fahrrad? Car or bicycle?
2: Car.
1: Liest du lieber ein Buch oder schaust du lieber eine Serie? Reading a book or watching telly?
2: Reading a book.
1: Gitarre oder Klavier? Gitarre oder Piano?
2: You know I'm gonna say piano, but the reason I'm gonna say piano is because I can't play it that well.
1: Beatles oder Stones? Beatles or Stones?
2: Beatles.
1: Die Bühne oder das Studio? Stage or studio?
2: Stage.
1: Pizza oder Pasta? Pizza or pasta?
2: Pizza.
1: Interview oder kein Interview? Interview or no interview?
2: I'm gonna say interview.
1: Oh, thank you.
0: Richtig charmanter Typ. Argyle aus der Schweiz mit schottischen Wurzeln. Jetzt hier neu in der Popnacht mit Blinded by the Sun. Die Sonne, die ihr ja sehr, sehr liebt, wie wir gerade gehört haben.

0: Guten Morgen zusammen, es ist kurz nach 3:30.
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2: Die Nacht ist klar und frisch, örtlich neblig. Am Tag dominiert Sonnenschein. Im Norden von Rheinland-Pfalz tauchen einige Wolken auf. Die Temperaturen steigen auf maximal 22 Grad im Westerwald bis 30 Grad am Kaiserstuhl.
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3: Vorsicht bitte auf der A1 Saarbrücken Richtung Trier. Zwischen Illingen und Eppelborn liegen Gegenstände. Die A8 Luxemburg-Saarlouis ist zwischen Perl und Merzig-Wellingen in beiden Richtungen bis 5 Uhr gesperrt. Die A48 Dernbach-Koblenz ist zwischen Dreieck Dernbach und Hörgrenzhausen wegen Brückenarbeiten in beiden Richtungen bis Montag ca. 5 Uhr gesperrt. Umleitungen sind eingerichtet. A60 Mainz Richtung Rüsselsheim. Die Abfahrt Rüsselsheim-Königsstetten ist wegen einer Baustelle bis 24. November gesperrt. Eine Umleitung ist eingerichtet.

0: Die A671 Mainz-Wiesbaden ist zwischen Gustavsburg und Hochheim Süd wegen einer Baustelle in beiden Richtungen bis Montag gegen 4 Uhr gesperrt. Umleitungen sind eingerichtet. Die B54 Siegen Richtung Lüdenscheid ist zwischen Siegenstadtmitte und Sieghütte nach einem Unfall gesperrt.
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2: Hallo, schönen guten Morgen, kommt gut in den Samstag rein. Mein Name ist Daniela Hilb und hier ist die Popnacht.

Austies zusammen mit Michael Schulte in der Popnacht. Und Vorsicht bitte auf der A10 südlicher Berliner Ring, Dreieck Potsdam Richtung Schönefelder Kreuz, zwischen Dreieck Nutetal und Ludwigsfelde West. Hier steht ein liegengebliebenes Fahrzeug. First.

Moin zusammen, hier ist die Popnacht am Samstag mit Imagine Dragons und mit einer sehr charmanten Wachbleib-Anekdote von Comedian Maxi Stettenbauer. Der ist mit seiner Frau und dem Kind in eine neue Stadt gezogen.

0: Das Problem an dem Umzug, man kennt natürlich noch niemanden. Also haben sie beschlossen, am Neuwohnort eine Kennenlernparty zu feiern und die Nachbarschaft mal einzuladen. Und unter den Gästen da war auch Philipp.
1: Philipp kommt zu mir und sagt, Maxi, jetzt muss ich mal was fragen. Eure Anna, eure Tochter, wie alt ist die denn? Und ich so, Schatz, wir 5. Die ist 5. Muss ich jetzt mal ein Kompliment machen. Wie weit die im Kopf schon ist. Es ist ja der Hammer. Die weiß, welcher Wochentag ist. Die kann schon zählen. Habt ihr die nicht impfen lassen? Schatz! Haben wir Anna impfen? Ja! Haben wir impfen lassen. Und dann sagt er, aha. Und wie läuft so eine Impfung ab? Erst wurde meine Frau fixiert und dann setzen wir den Schuss und mit so einem Bolzenschussgerät direkt so in die Schlagader, ne? Und dann schlachten wir eine Ziege und malen mit dem Blut um den Tisch so ein Pentagramm. Und dann singen wir gemeinsam das Microsoft-Startlied für unseren Gott Bill Gates, auf das seine Herrschaft ewig währen wird. Und wenn Dienstag ist, sind wir noch eine Rothaarige an. Also es ist eine ganz, ganz normale Impfung in Deutschland.
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Vorsicht bitte auf der A5 Karlsruhe-Frankfurt. Zwischen Karlsruhe-Mitte und Bruchsal liegt ein Tier. Und Schafe sind gerade unterwegs. In beiden Richtungen Vorsicht auf der A7 Ulm-Würzburg in Höhe von Gingen-Herbrechtingen.

0: Feel Good Classic von Lenny Kravitz hier in der Popnacht. It ain't over till it's over. Und Vorsicht bitte auf der A8 Stuttgart-München so rum zwischen Kirchheimteck Ost und Eichelberg. Da sind momentan Menschen auf der Fahrbahn. Gleich noch hier Lloyd zusammen mit DJ-Kollege David Puentes und dem gemeinsamen Hit Golden Summer in der Popnacht. Ja, und diesen gerade doch sehr, sehr goldenen Sommer, den genießt Pünti gerade in Paris und grüßt von dort ganz herzlich in der Landessprache, so gut es eben geht.
1: Oui, oui, bonjour, je m'appelle Benjamin, Pünti, comment ça va? Ça va bien?
2: Muy bien.
0: Muy bien, kennt ihr es auch, wenn man mehrere Sprachen spricht, aber halt nicht regelmäßig und dann irgendwann alles durcheinander geht im Kopf. Grande Merde. Und irgendwann landet man dann halt doch immer wieder bei Denglisch.
1: I wish you happy day, good weekend, look beautiful. Ja, ich glaube, all over Germany is like this.
0: Ja, die schöne Pariser Morgenröte hat David Puentes da seiner Insta-Community gezeigt. Die erwartet uns auch heute, zwar ohne Paris, aber immerhin fast überall in Deutschland, Spätsommer hoch.

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1: Um 4 Uhr mit Marc Geißler. München oder Köln-Rhein-Ruhr. Am Nachmittag entscheidet sich, wer Deutschland bei der Bewerbung um die Olympischen Spiele vertreten soll. Der Deutsche Olympische Sportbund wählt in Baden-Baden den deutschen Bewerber für die Sommerspiele 2036, 40 oder 44. Die Entscheidung zwischen den beiden Konzepten wird als knapp erwartet. Beide Bewerbungen haben im Prüfbericht des DOSB Bestnoten bekommen. Bayerns Ministerpräsident Söder sagt:
2: Das liegt jetzt allein bei den Sportverbänden und die sollen jetzt entscheiden. Alle Argumente sind eigentlich ausgetauscht worden. Wir haben das Beste gegeben und jetzt schauen wir mal, was rauskommt. Wir haben schon ein paar Mal danach entschieden, was innerdeutsch das Beste wäre. Die Ergebnisse sind bekannt. Wir sollten entscheiden, was für Deutschland nach außen den meisten Vertrag bringt.
1: München setzt bei seiner Bewerbung auf den Olympiapark von 1972 und sein internationales Flair. Köln-Rhein-Ruhr wirbt mit einem Konzept, bei dem die Wettbewerbe über die gesamte Region und auch darüber hinaus verteilt werden. Der Streit um die Pflegereform spitzt sich zu. Die SPD droht, den geplanten Kabinettsbeschluss am Mittwoch zu blockieren. SPD-Generalsekretär Klüssendorf machte am Abend in einer Mitteilung klar, Leistungskürzungen in der Pflege werde seine Partei nicht mittragen. Stattdessen fordert die SPD unter anderem einen Deckel für die Eigenanteile von Pflegeheimbewohnern. Gesundheitsminister Linnemann will seinen Gesetzentwurf am Mittwoch mit Einsparungen von bis zu 8 Milliarden Euro durchs Kabinett bringen. Doch vorher soll weiter verhandelt werden. Nach Informationen des ARD-Hauptstadtstudios sind für Montag neue Gespräche geplant. Die Social-Media-Plattform TikTok muss sich in den USA vorerst nicht vor Gericht verantworten. Einen für Montag geplanten Prozess in Alabama hat das Unternehmen mit einem Vergleich abgewendet. TikTok zahlt dafür mindestens 100 Millionen Dollar. Außerdem soll die tägliche Nutzungszeit für junge Nutzer künftig auf 2 Stunden begrenzt werden. Hintergrund waren Vorwürfe, TikTok schütze Minderjährige nicht ausreichend vor Social-Media-Sucht. Deutschland hat eine neue Weinmajestät. Das ist Paula Löber aus dem Anbaugebiet Saale-Unstrut. Die 29-Jährige hat sich im Finale in Neustadt an der Weinstraße durchgesetzt. Sie wird jetzt ein Jahr lang rund 15.000 Dollar

0: deutsche Winzerinnen und Winzer repräsentieren. Bei der Wahl kam es unter anderem auf Spontanität, Sprachkenntnisse und jede Menge Weinwissen an. Und auch Männer dürfen bei der Wahl zur Majestät mitmachen. Das Finale war aber rein in Frauenhand. Das Wetter für Deutschland: tagsüber scheint im Süden und in der Mitte des Landes die Sonne. Vom Niederrhein bis zu den Küsten oft bewölkt, vereinzelt regnet es. Die Temperaturen erreichen 17 bis 30 Grad, am Sonntag ganz ähnlich. Im Süden sonnig, ansonsten ein Mix aus Wolken und Regen bei bis zu 31 Grad. Die Zeit 4.03 Uhr.
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2: Vorsicht bitte in beiden Richtungen auf der A7 Ulm-Würzburg. In Höhe gingen Herbrechtingen laufen Schafe auf der Fahrbahn. Vorsicht bitte auf der A8 Stuttgart-München zwischen Kirchheim-Tech-Ost und Eichelberg sind Personen auf der Fahrbahn. Die A8 Luxemburg-Saarlouis ist zwischen Perl und Merzig-Wellingen in beiden Richtungen bis 5 Uhr gesperrt. Die A48 Dernbach-Koblenz ist zwischen Dreieck Dernbach und Hörgrenzhausen wegen Brückenarbeiten in beiden Richtungen bis Montag ca. 5 Uhr gesperrt. Umleitungen sind eingerichtet. A60, Mainz Richtung Rüsselsheim. Die Abfahrt Rüsselsheim-Königsstetten ist wegen einer Baustelle bis 24. November gesperrt. Eine Umleitung ist eingerichtet. Die A671, Mainz-Wiesbaden, ist zwischen Gustavsburg und Hochheim-Süd wegen einer Baustelle in beiden Richtungen bis Montag gegen 4 Uhr gesperrt. Umleitungen sind eingerichtet.
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3: Mit Daniela Hilb. Hi an diesem noch sehr frühen Samstagmorgen. Wir machen mal ganz kurz die Arme lang für eine Frühmorgenumarmung. All around the world. Ganz egal, wo wir euch gerade erwischen. Habt einen guten Start ins Wochenende. Falls ihr noch irgendjemand zurückdrücken möchtet, der vielleicht mit euch gerade durch die Nacht trudelt, 0721 2011 ist die Hotline direkt ins Studio für eure WhatsApps, Signal oder Sprachnachrichten. Und jetzt zum Wachwerden oder Bleiben der neue Hit von Tiffany Harris. Find me.
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Me hier in der Popnacht. John Legend. Und der ist an diesem Samstag Teil, wenn jetzt nicht gerade ein Sturm dazwischen kommt, ist ein bisschen schlecht Wetter angekündigt, vom Global Citizen Festival 2026 in New York. Da sind jedes Jahr aufs Neue ziemlich große Namen dabei, um gemeinnützige Organisationen zu unterstützen bei diesem Festival, die sich für die Bekämpfung extremer Armut und auch die Förderung von sozialer Gerechtigkeit einsetzen. Neben John Legend gibt es Gigs unter anderem von Lenny Kravitz, den wir ja gerade auch schon gehört haben in der Popnacht letzte Stunde, Alicia Keys, Lauryn Hill, Wyclef Jean und Shaboozey sind unter anderem auf der Bühne und Hollywood-Star Hugh Jackman moderiert das Ganze. Und wenn ihr auch mal live reinspicken wollt, es gibt einen YouTube-Livestream zum Global Citizen Festival 2026 ab 22 Uhr heute Abend.

0: Hold Me Closer. Am frühen Samstag, gleich ist es 20 nach 4. Schönen guten Morgen. Na, wer trudelt noch mit uns durch die Nacht in den Morgen rein?
1: Hallo, Rüdiger aus Kamen hier. Ich möchte auf diesem Weg mal allen Nox-Nachtexpress-Fahrern in ganz Deutschland sagen, ihr schafft die letzten 3-4 Stunden auch noch bis zum Wochenende. Ich glaube an euch, ihr seid die Besten.

0: Sheryl Crow in der Popnacht. Strong Enough. Und jetzt Jack Dean, cooler neuer Singer-Songwriter. Der kommt vom Land aus Somerset in England und ist umgezogen für die Karriere in die große Stadt nach London, Musikmetropole. Klar, dass dieser Schritt, wenn man groß rauskommen will, irgendwann folgen muss als junger Mensch. Für ihn ist es aber schon eine Herausforderung, dieses Metropolenleben. Er liebt die Stadt natürlich, er liebt London für die Energie, die diese Stadt ihm gibt, aber er vermisst auch so ein bisschen die Ruhe auf dem Land, weil er aus beidem sehr, sehr viel ziehen kann. Und seine Single Mercy, die ist eine Art Eingeständnis der Überforderung. Das Leben, Stadt, Arbeit und der Druck nehmen so viel Raum in seinem Leben gerade ein, dass er ein bisschen Angst bekommt, dabei die Menschen zu verlieren, die ihm schon sehr, sehr wichtig sind. Mercy von Jack Dean, jetzt in unserer Popnacht Lyrics-Übersetzung für euch. 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
1: 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Aufzuwachen und nie zu wissen, wohin es geht, ist gar nicht so ungewöhnlich. 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

Hallo, schönen guten Morgen. Hier ist die Popnacht und Vorsicht bitte, auf der 8 Luxemburg Richtung Saarlouis zwischen Rehlingen und Dillingen-Mitte liegt ein Tier auf der Fahrbahn. Eine gute Fahrt jetzt mit Coldplay. Viva la vida!

0: Schönen guten Morgen und willkommen im Wochenende. Samstag. Es ist ganz genau 16:30.
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2: Die Nacht ist klar und frisch, örtlich neblig. Am Tag dominiert Sonnenschein. Im Norden von Rheinland-Pfalz tauchen einige Wolken auf. Die Temperaturen steigen auf maximal 22 Grad im Westerwald bis 30 Grad am Kaiserstuhl.
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3: Vorsicht bitte auf der A8 Luxemburg Richtung Saarlouis. Zwischen Rehlingen und Dillingen-Mitte liegt ein Tier auf der Fahrbahn. Die A8 Luxemburg-Saarlouis ist zwischen Perl und Merzig-Wellingen in beiden Richtungen bis 5 Uhr gesperrt. Die A48 Dernbach-Koblenz ist zwischen Dreieck Dernbach und Hörgrenzhausen wegen Brückenarbeiten in beiden Richtungen bis Montag ca. 5 Uhr gesperrt. Umleitungen sind eingerichtet. A60 Mainz Richtung Rüsselsheim. Die Abfahrt Rüsselsheim-Königsstetten ist wegen einer Baustelle bis 24. November gesperrt. Eine Umleitung ist eingerichtet. Die A671 Mainz-Wiesbaden ist zwischen Gustavsburg und Hochheim Süd wegen einer Baustelle in beiden Richtungen bis Montag gegen 4 Uhr gesperrt. Umleitungen sind eingerichtet.
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0: Und hier ist die Popnacht mit Daniela Hilb. Guten Morgen.

0: The Monster, Eminem und Rihanna hier in der Popnacht um 20 vor 5 an diesem Samstagmorgen. Mit einer schönen Liebeserklärung ins neue vorübergehende Zuhause einziehen, das ist ziemlich optimal.
1: Deutschland, you were our first love.
0: Deutschland, du warst einfach unsere erste Liebe. Ja, so haben die Backstreet Boys das gemacht. Und das Ganze eröffnet in Düsseldorf. Da haben sie gestern Abend ihr erstes von 10 Konzerten insgesamt gespielt. Düsseldorf ist also ab jetzt sowas wie der Zweitwohnsitz der Backstreet Boys. Mehr als 450.000 Tickets für die Shows wurden schon verkauft. So viel Fanliebe ist da in Deutschland. Und diejenigen, die bei der ersten Konzertshow am Abend dabei waren, sind wirklich völlig 90s und BSB geflasht.
2: Ich bin völlig fertig. 30 Jahre gewartet, es war so toll, ich habe so geweint.
3: Die Stimmung war super, die Show war toll.
4: Ich bin mit meinen Töchtern hier, denen habe ich das zu Weihnachten geschenkt und die haben einfach gesagt, Mama, du gehst mit.
5: Es war richtig gut, also ich war wieder 25.
6: Das war jetzt quasi heute nochmal so ein totaler Flashback.
7: Mega, also ich gucke nochmal, dass ich nochmal hingehe.
0: Also ein generationsübergreifendes

0: Glückshappening sozusagen. Reporterin Conny Wonigeid war auch dabei. Was ist denn dein Gefühl, Conny, nach diesem Comeback-Konzertauftakt der Backstreet Boys?
1: Für jeden, der mit den Backstreet Boys und ihren Songs groß geworden ist, war das gestern ein tolles Konzerterlebnis. Viele Fans sind auch dem Wunsch der Band nachgekommen und haben Weiß oder Silber getragen. Einige hatten extra noch so Glitzerkostüme gebastelt. Das sah im Publikum dann richtig schön aus. Es gab viel Special Effects wie eine riesen Disco-Kugel, schwebende Bühnenelemente, am Ende Konfettiregen, Laser und Feuerwerk. Kleiner Wermutstropfen, die Musik kam komplett vom Band, sie hatten also keine Liveband dabei. Und nach dem letzten Song, da war einfach Schluss. Es gab keine Zugabe, kein Tschüss, einfach Saallicht an. Und da wurde man dann so ein bisschen abrupt aus der 90er-Nostalgie-Party wieder in die Realität geschubst. Aber im Großen und Ganzen ein wirklich schöner Konzertabend. Und ich habe danach nur in glückliche Gesichter geschaut.
0: Die Backstreet Boys haben ihre 10-Show-Residency in Düsseldorf gestartet. Falls ihr auch noch Tickets für die nächsten Shows habt von ihnen, wisst ihr jetzt so in etwa grob, was euch erwartet. Ganz viel Happiness!

0: Bands Boon, Beautiful Things hier in der Popnacht. Markus Krebs ist dabei, Kristall, Michael Mittermeier, Paul Panzer, Kaya Jana und auch Mirja Bös. Die alle stehen gemeinsam auf der Bühne bei Die besten Comedian Deutschlands, sind damit auch auf Tour mit dieser Show in Berlin, Hamburg, Köln oder Stuttgart zum Beispiel. Und da thematisiert Mirja Bös auch immer mal wieder ganz gerne die internen Familienkämpfe.
1: Irgendwann merkst du als Vater, wenn die Kinder in der Pubertät sind, dein Sohn kann schneller laufen als du. Dann bist du am Arsch. Ne? Das ist einfach so. Das war bei uns in der Familie auch so. Ich glaube, mein Bruder war 14 oder 15. Wir waren in Italien im Urlaub am Strand. Mein Vater und mein Bruder haben gegeneinander aus, weiß ich warum, Weitsprung gemacht. Und mein Bruder ist weiter gesprungen als mein Vater. Ne? Das hat er nicht, das ging nicht. Die sind dann 2 Stunden lang, haben die bei 40 Grad im Schatten, sind die 285 Mal weit gesprungen. Ne? Und 200 fucking 85 Mal ist mein Bruder weiter gesprungen als mein Vater, weil er einfach weiter springen konnte. Und so einen Vater haben wir im Bekanntenkreis, der hat seinen kleinen Sohn, der war 3, der war ganz klein und er hat gesagt, er muss zum Fußball. Hat er mit dem im Garten trainiert, kickt den ganzen Tag, gekickt. Hat gesagt, wenn du es einmal schaffst, den Ball über den Zaun zum Nachbarn zu schießen, dann melde ich dich beim Fußballverein an. So, und die haben geschossen, den ganzen Tag geschossen. Irgendwann hat der Kacksohn den Ball halt über den Zaun geschossen zum Nachbarn. Der Vater so, yeah, beim Fußballverein angemeldet. Hingefahren, zum Training hingefahren, ab und der Fußballvater alles gemacht, für alle Kinder die Trikots gewaschen, alles gemacht für den Fußballverein. Irgendwann sagte, ihr müsst mal mitkommen, er schießt heute bestimmt sein erstes Tor im Verein. Wir so, ja, gehen wir halt zu dem Scheißspiel mit. Sind wir mitgegangen zum Spiel. Vater steht am Spielfeld dran, schreit rum wie so ein Hysterischer. Seine Frau daneben, ich daneben so, oh, ja, komm, schieß ein Tor. Auf jeden Fall, irgendwann schießt dieser Junge ein Tor. Der Vater so am Platz rein. So, der Sohn auf dem Platz. So, ne? Und der Vater und der Sohn, die rennen so. Das war das Schönste, was ich jemals in meinem ganzen Leben gesehen habe. Die rennen so aufeinander zu. Und der Sohn, der Vater so, yeah! Und der Sohn so an seinem Vater vorbei zu meiner Freundin und sagt, Mama, das Tor habe ich nur für dich geschossen. 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

0: Um 5 Uhr mit Marc Geißler. Die SPD droht, die geplante Pflegereform im Bundeskabinett zu blockieren. SPD-Generalsekretär Klüssendorf teilte am Abend mit, die SPD werde Kürzungen für Pflegebedürftige, Pflegende und Angehörige nicht akzeptieren. Stattdessen fordert sie mehr Entlastung für Menschen im Pflegeheim und eine Begrenzung ihrer Eigenanteile. Eigentlich soll die Reform am Mittwoch im Kabinett beschlossen werden. Sie soll die Finanzen der gesetzlichen Pflegeversicherung stabilisieren. Nach Informationen des ARD-Hauptstadtstudios sind für Montag weitere Gespräche zwischen SPD und der Union geplant. Bundesdigitalminister Wildberger will weltweit mehr gemeinsame Regeln für künstliche Intelligenz. Den Zeitungen der Funke Mediengruppe sagte Wildberger, er sehe gute Chancen für eine internationale Vereinbarung. Konkret schlägt er einen Sicherheitskatalog für KI vor. Programme könnten damit regelmäßig überprüft werden, ähnlich wie bei der Internationalen Atomenergiebehörde. Außerdem sollen KI-Unternehmen stärker zur Verantwortung gezogen werden können, wenn ihre Technologie für Straftaten wie Hackerangriffe genutzt werden, so der Digitalminister. Am Nachmittag entscheidet sich, wer Deutschland bei der Bewerbung um die Olympischen Spiele vertreten soll. München oder die Region Köln-Rhein-Ruhr. Der Deutsche Olympische Sportbund wählt in Baden-Baden den deutschen Bewerber für die Sommerspiele 2036, 40 oder 44. Die Entscheidung zwischen den beiden Konzepten wird als knapp erwartet. Beide Bewerbungen haben im Prüfbericht des DOSB Bestnoten bekommen. NRW-Ministerpräsident Wüst sagt:
1: Am Ende geht es darum, dass Deutschland gewinnt. Wir haben ein gutes Konzept vorgelegt, Köln-Rhein-Ruhr, jetzt auch die einzige gesamtdeutsche Bewerbung mit Segeln in Warnemünde und mit Wildwasserslalom in Markkleeberg im Kanupark dort in Sachsen. Das mag am Ende für den einen oder anderen noch mal ein Punkt mehr sein. Das würde mich sehr freuen, weil ich einfach überzeugt davon bin, dass wir großartige Spiele veranstalten können. Aber noch mal, das Wichtigste ist, wir holen die Spiele nach Deutschland.
0: Bayerns Ministerpräsident Söder betonte die internationale Strahlkraft Münchens. Wüst verwies auf das Konzept für die gesamte Region. Heute werden 141 Stimmen vergeben. Für die Mehrheit braucht es mindestens 71. Wer sie bekommt, darf Deutschland dann anschließend im Rennen um die Olympischen Spiele vertreten. Das waren die Nachrichten mit Marc Geißler. Das Wetter für Deutschland: tagsüber scheint im Süden und in der Mitte des Landes die Sonne. Vom Niederrhein bis zu den Küsten ist es dagegen oft bewölkt, vereinzelt regnet es. Die Temperaturen erreichen 17 bis maximal 30 Grad. Am Sonntag sieht es ganz ähnlich aus. Im Süden sonnig, ansonsten ein Mix aus Wolken und Regen. Dazu Tageshöchstwerte zwischen 19 und 31 Grad. Es ist 5.03 Uhr.
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1: Vorsicht bitte auf der A61 Mönchengladbach Richtung Koblenz. Zwischen Rastplatz Goldene Meile und Dreieck Bad Neuenahr-Ahrweiler liegen Gegenstände. Die A48 Dernbach-Koblenz ist zwischen Dreieck Dernbach und Hörgrenzhausen wegen Brückenarbeiten in beiden Richtungen bis Montag ca. 5 Uhr gesperrt. Umleitungen sind eingerichtet. A60 Mainz Richtung Rüsselsheim. Die Abfahrt Rüsselsheim-Königsstetten ist wegen einer Baustelle bis 24. November gesperrt. Eine Umleitung ist eingerichtet. Die A671 Mainz-Wiesbaden ist zwischen Gustavsburg und Hochheim Süd wegen einer Baustelle in beiden Richtungen bis Montag gegen 4 Uhr gesperrt. Umleitungen sind eingerichtet.
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2: Mit Daniela Hild morgen am Samstag. Schön, dass ihr mit uns überall auf dieser großen Welt ins Wochenende reintrudelt.
3: Hier ist Martin gerade aus dem Gym. Gleich gibt's lecker Brekkie. Grüße in die Heimat aus der Ferne vom Tropical Island Singapur. Und wenn ihr Harry Styles für meine Tochter spielen könntet, das wäre super.
2: American Girls, jetzt für alle zum Start in den Samstag.
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Hi und schönen guten Morgen zusammen. Es kommt noch ein Nachtzügler aus unserem Verkehrszentrum in der Popnacht. Vorsicht bitte, A8 München, Stuttgart, zwischen Kirchheim-Tech West und Wendlingen. Hier eine neue, ungesicherte Unfallstelle. Kommt gut durch. Jetzt mit OAS.

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1: 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Und guten Morgen an diesem Samstag. 16:45 ist es am 26. September 26. Wir schauen mal, was so geht heute und können jetzt schon sagen, es steckt auf jeden Fall viel Spannung in diesem Tag, Andreas Hein aus unserem Popnacht-Team.
2: Denn am frühen Nachmittag wird die Entscheidung bekannt gegeben, mit welcher Region Deutschland ins Bewerberrennen um die Olympischen Spiele geht. Der Deutsche Olympische Sportbund, der tagt ja gerade in Baden-Baden und im Laufe des Tages wird entweder München oder die Region Köln-Rhein-Ruhr gekürt. Das ist dann der erste Schritt in Richtung Olympia 2036 in Deutschland. Oder wenn nicht 2036, dann möglichst 4 oder 8 Jahre später. Die Entscheidung, welche deutsche Bewerberregion ins Rennen geht, wird als kleine Fernsehshow live übertragen ab 13.45 Uhr im Ersten.
1: Es wird außerdem heute eine Premiere geben, und zwar für alle, die richtig was können.
2: Zum ersten Mal wird in Berlin die Junghandwerkerin und der Junghandwerker des Jahres ausgezeichnet. Also jemand, der sichtbar macht, wie cool Handwerk ist oder sich besonders engagiert oder Handwerkstalent besonders sympathisch rüberbringt. Die Junioren des Handwerks richten das Ganze aus mit einem kleinen Festakt in Berlin.
1: Und alle, die Science Fiction lieben, heute unbedingt mal in Speyer vorbeihoppen.
2: Es wird auf jeden Fall eine große Ansammlung von Sternekriegern, Superhelden, Außerirdischen geben heute in Speyer auf dem Gelände des Technikmuseums. Heute wird das Ganze zu einer Fantasy-Welt mit ganz vielen anderen Cosplayern. Das sind nicht nur Menschen in Kostümen, nein, die sind dann eins mit ihrer Figur. Also wer immer dann im Ordnungsamt die Blitzerfotos von Speyer auswerten muss, bin mir sicher, ja, da wird der ein oder andere Jedi-Ritter oder Superman hinterm Lenkrad sitzen auf dem Weg nach Speyer zum großen Science-Fiction-Treffen.

Hallo, hallo und schönen guten Morgen. An diesem Samstag hier ist die Popnacht. Vorsicht bitte auf der A3 Frankfurt Richtung Köln. Zwischen Mönchhofdreieck und Rauenheim liegen Gegenstände rum. Es ist 20 nach 5 und eine Ode an den Spätsommer schickt Joy Denalani gerade auf den Weg. Percussions, Gitarre und ihre samtig schöne Soul-Stimme lassen den September so richtig, richtig schön ausklingen. Und dieser Sound, der passt perfekt zu diesen letzten richtig warmen, um die 30 Grad Spätsommertagen, die jetzt unter anderem heute teilweise schon anstehen. I miss the summer already. Neu hier auf unserer Popnacht-Playlist, Joy Denalani.

0: Überhut mit dem, was wir Ende September noch nicht so wirklich haben. Sweater, weather. Es ist kurz nach 5:30.
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3: Die Nacht ist klar und frisch, örtlich neblig. Am Tag dominiert Sonnenschein. Im Norden von Rheinland-Pfalz tauchen einige Wolken auf. Die Temperaturen steigen auf maximal 22 Grad im Westerwald bis 30 Grad am Kaiserstuhl.
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4: Vorsicht bitte auf der A3 Frankfurt Richtung Köln. Zwischen Mönchhof-Dreieck und Raunheim liegen Gegenstände. Vorsicht Ortenaukreis auf der Kreisstraße. Zwischen Ebersweier und Nesselried laufen Tiere nach Offenburg. Die A48 Dernbach-Koblenz ist zwischen Dreieck Dernbach und Hörgrenzhausen wegen Brückenarbeiten in beiden Richtungen bis Montag ca. 5 Uhr gesperrt. Umleitungen sind eingerichtet. Auf der A48 Dernbach Richtung Koblenz ist der Rastplatz Albrechtshof wegen einer Baustelle gesperrt. A60 Mainz Richtung Rüsselsheim. Die Abfahrt Rüsselsheim-Königstetten ist wegen einer Baustelle bis 24. November gesperrt. Eine Umleitung ist eingerichtet. Die A671 Mainz-Wiesbaden ist

0: zwischen Gustavsburg und Hochheim Süd wegen einer Baustelle in beiden Richtungen bis Montag gegen 4 Uhr gesperrt. Umleitungen sind eingerichtet.
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2: Hallo und einen schönen Samstag zusammen. Kurz nach 5:30, hier ist die Popnacht mit Daniela Hilb und Robbie Williams, Forbidden Road.

0: kräftiger Sommerohrwurm von Teddy Swims für euren frühen Samstag hier in der Popnacht. Mr. Know It All. Welche deutsche Stadt bzw. Region geht ins Rennen um die Olympischen Sommerspiele? Wer wird sich bewerben? München oder doch Köln-Rhein-Ruhr? Das entscheidet sich heute am frühen Nachmittag in Baden-Baden. Beide Optionen, finden wir, hätten ja so ihre Vorzüge.
1: Für Köln spricht kleine Biergläser.
2: So bleibt das Bier nämlich frisch, ne? Immer kommt das nächste lecker Kölsch. Da steht nicht so eine 1-Liter Blumenvase auf dem Tisch, wo nachher tote Wespen drin schwimmen.
1: Für München spricht große Biergläser.
3: Ansetzen, zügig trinken, laufen lassen. Ein Kölschglas, das wird im Klinikum rechts der Isar zur Abgabe einer Urinprobe verwendet.
1: Für Köln spricht kein Oktoberfest.
2: Oktoberfest, das ist doch furchtbar. So ein Massenbesäufnis von singenden, gröhlenden und sich komplett daneben benehmenden Vollpfosten.
1: Für München spricht kein Karneval.
3: Karneval, das ist doch furchtbar. So ein Massenbesäufnis von singenden, gröhlenden und sich komplett daneben benehmenden Vollpfosten.
1: Für Köln spricht keine dauergrantelnden Urbayern.
2: In der Wirtschaft schweigen die sich stundenlang an, das ist doch kein Leben. Und wenn dann nach einer halben Stunde einer Prost sagt, dann sagt der andere Halsmaul.
1: Für München spricht keine zwanghaft dauerfröhlichen Rheinländer.
3: Im Brauhaus dieses dauernde Gesappel und Geschwafel, das ist doch kein Leben. Und wenn dann doch einmal einer still ist, ruft direkt einer den Krankenwagen. Furchtbar.
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1: Um 6 Uhr mit Lisa Kupper. Guten Morgen. Die neue deutsche Weinmajestät kommt aus Sachsen-Anhalt. In Baden-Baden fällt die Entscheidung für den deutschen Olympiabewerber. Das Wetter: nach kühlem Morgen viel Sonne, nur Richtung Norden ein paar Wolken, maximal 22 bis 30 Grad. Paula Löber ist die 78. deutsche Weinmajestät. Die 29-Jährige ist am Abend in Neustadt an der Weinstraße gewählt worden. Sie kommt aus dem Anbaugebiet Saale-Unstrut und setzt sich gegen 4 Konkurrentinnen durch. Aus Neustadt Martin Gärtner.
2: Saale-Unstrut hatte erst einmal die deutsche Weinkönigin gestellt, und zwar vor 33 Jahren. Ihre Wahl habe enorme Bedeutung für ganz Mitteldeutschland, sagte Paula Löber, nachdem ihr die Krone aufgesetzt worden war. Die neue deutsche Weinmajestät wird im kommenden Jahr von ihren Prinzessinnen Katrin Knierim aus dem Anbaugebiet Rheinhessen und Nathalie Schäfter aus Württemberg unterstützt. Sie waren im Finale knapp hinter der Siegerin gelandet. Das Trio wird ein Jahr lang in aller Welt Werbung für den deutschen Wein machen.
1: Der Deutsche Gewerkschaftsbund hat für heute zu einem bundesweiten Aktionstag gegen Sozialkürzungen aufgerufen. Geplant sind Proteste in 15 Großstädten, darunter in Hamburg, Frankfurt und Stuttgart. Die Gewerkschaften kritisieren die Reformpläne der Bundesregierung. Der DGB fordert einen starken Sozialstaat, sichere Arbeitsplätze, gute Arbeitsbedingungen und den Schutz von Arbeitnehmerrechten. Digitalminister Wildberger will weltweit mehr gemeinsame Regeln für künstliche Intelligenz. Den Zeitungen der Funke Mediengruppe sagte der CDU-Politiker, er sehe gute Chancen für eine internationale Vereinbarung. Konkret schlägt er einen Sicherheitskatalog vor. Programme könnten damit regelmäßig geprüft werden, ähnlich wie bei der Internationalen Atomenergiebehörde. Außerdem sollen KI-Unternehmen stärker zur Verantwortung gezogen werden können, wenn ihre Technologie für Straftaten wie Hackerangriffe genutzt wird. Am Nachmittag entscheidet sich, wer Deutschland bei der Bewerbung um die Olympischen Spiele vertreten soll: München oder die Region Köln-Rhein-Ruhr. Der Deutsche Olympische Sportbund wählt in Baden-Baden den deutschen Bewerber für die Sommerspiele 2036, 40 oder 44. Es wird eine knappe Entscheidung erwartet, da beide Konzepte Bestnoten bekommen hatten. NRW-Ministerpräsident Wüst sieht für seine Region gute Chancen.
3: Am Ende geht es darum, dass Deutschland gewinnt. Wir haben ein gutes Konzept vorgelegt, Köln-Rhein-Ruhr. Jetzt auch die einzige gesamtdeutsche Bewerbung mit Segeln in Warnemünde und mit Wildwasserslalom in Markkleeberg im Kanupark dort in Sachsen. Das mag am Ende für den einen oder anderen noch mal ein Punkt mehr sein. Das würde mich sehr freuen, weil ich einfach überzeugt davon bin, dass wir großartige Spiele veranstalten können. Aber noch mal, das Wichtigste ist, wir holen die Spiele nach Deutschland.
1: Die Entscheidung, wer Deutschland im internationalen Rennen um die Olympischen Spiele vertreten darf, wird am Nachmittag verkündet. Die Zeit: 6.03 Uhr.
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4: Erst kalt, dann warm. Das ist die Wetterkurzzusammenfassung, die nun aufgedröselt wird. Dennoch ist es draußen dunkel und frisch. Örtlich ist auch Bodenfrost mit dabei. Später dann scheint aber fast überall ungestört die Sonne. Nur im nördlichen Rheinland-Pfalz ziehen ein paar Wolken rein. Die Höchstwerte am Nachmittag liegen zwischen 22 Grad im hohen Westerwald und knapp 30 Grad bekommen wir heute nochmal am Kaiserstuhl. 6.03 Uhr, das Neueste aus dem SWR 3 Verkehrszentrum. Vorsicht auf der A5 Basel Richtung Karlsruhe.

0: Karlsruhe in der Ausfahrt Rastatt Süd liegt ein Stein auf dem Verzögerungsstreifen. Vorsicht auf der A6 Heilbronn Richtung Mannheim. Zwischen Schwetzingen-Hockenheim und Mannheim-Schwetzingen ein Reifen hier auf der linken Spur im Baustellenbereich. Die A48 Dernbach Richtung Koblenz ist zwischen Dreieck Dernbach und Hörgrenzhausen wegen Brückenarbeiten in beiden Richtungen noch bis Montag früh gesperrt, aber es gibt eine Umleitung. Die A671 Mainz Richtung Wiesbaden ist zwischen Gustavsburg und Hochheim Süd wegen einer Baustelle in beiden Richtungen noch bis Montag früh gesperrt. Auch hier gibt es Umleitungen. Und Schweizer 2 Luzern Richtung Gotthard zwischen Wassen und Göschnen 2 Kilometer Stau, dauert 20 Minuten länger. Gute Fahrt!
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0: Mit Nicola Müntefering. Guten Morgen, ihr Frühaufsteher. Wir legen direkt los mit Somba und Undressed.
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Hallo und herzlich willkommen. SWR 3 Fit ist hier. Am frühen Samstagmorgen. Gentleman haben wir gerade gehört, zusammen mit Michael Patrick Kelly. Wildfire, ganz neu. Und Gentleman selbst hat ja auch zwei Hunde, die ihn einerseits immer wieder runterholen, wenn er gestresst ist, die ihn andererseits aber auch immer wieder rausholen, auch am Wochenende, wenn sie raus müssen. Und damit ist er natürlich nicht allein. Deswegen gehen jetzt Grüße raus an alle, die heute, trotz des Wochenendes und obwohl sie vielleicht auch mal nicht arbeiten müssten, trotzdem früh raus müssen, weil der Hund raus muss. Der hat ja auch eine innere Uhr. Ach, und was war das schön im Sommer, als es so früh schon hell draußen war und man das Gefühl hatte, ich laufe in den Tag hinein. Mittlerweile ist es schon wieder dunkel draußen und man hat das Gefühl, ja toll, ich laufe in die Nacht hinein. Deswegen die wichtigsten Gadgets momentan, Stirnlampe und Leuchthalsband. Mögen sie alle aufgeladen sein. Wenn nicht, würde ich das heute aber auch offiziell als Ausrede gelten lassen, von wegen, ach, ich würde ja so gern mit dir raus, aber das Halsband ist nicht aufgeladen, komm, wir schlafen noch eine Runde weiter. Wenn der Hund dann aber völlig unbeeindruckt, erwartungsvoll, schwanzwedelnd vor einem steht, dann kann man eigentlich nur noch die allerletzte Karte ziehen. Okay, komm ins Bett. Dann wird noch eine Runde geschlafen, okay? So funktionieren morgendliche Haustierverhandlungen hier in SWR 3.

Der frühe Samstagmorgen in SWR 3 Fit. Große Hits entstehen ja oft auch aus großen Gefühlen. Bestes Beispiel Someone Like You von Adele. Diesen Song hat sie anscheinend weinend am Klavier geschrieben, um über eine Beziehung hinwegzukommen. 18 Monate waren die beiden zusammen. Sie dachte, sie würde diesen Mann heiraten, aber in der Realität Trennung. Und kurz nach der Trennung muss sie dann erfahren, dass er eine andere geheiratet hat und eine Familie gegründet. Aus dieser Emotion heraus entstand dieses Lied. Sie blickt zurück auf die gemeinsame Zeit, wünscht ihm das Allerbeste. Gleichzeitig muss sie aber auch mit dem Verlust fertig werden. Und diesen Song hören wir jetzt in der SWR3 Lyrics Version. Adele, Someone Like You.

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6.30 Uhr. Das Neueste aus dem SWR3-Verkehrszentrum. Die A48 Dernbach Richtung Koblenz ist zwischen Dreieck Dernbach und Hörgrenzhausen wegen Brückenarbeiten in beiden Richtungen bis Montag früh gesperrt. Umleitungen sind eingerichtet. Die A671 Mainz Richtung Wiesbaden ist zwischen Gustavsburg und Hochheim Süd wegen einer Baustelle in beiden Richtungen auch bis Montag früh gesperrt. Auch hier gibt es Umleitungen. Und Schweiz A2 Luzern Richtung Gotthard zwischen Wassen und Göschnen 3 Kilometer Stau. Dauert 30 Minuten länger. Gute Fahrt. SWR3 Fit ist hier am Samstagmorgen mit Nicola Müntefering. Schön.

0: Samstag, SWR 3 Fit. Wir helfen euch beim Wachwerden, gerade mit Emily Sondé next to me. Und in der Warteschleife steht schon Purple Disco Machine mit Substitution.
1: Worte. Johanna Fehring, katholische Kirche.
2: Scheitern ist doof, aber es gehört zum Leben. Der Regisseur Andreas Dresen darüber, warum wir Scheitern fürchten. Er sagt, es gibt ein Zitat von Samuel Beckett, das ich persönlich sehr liebe. Immer versucht, immer gescheitert. Einerlei, wieder versuchen, wieder scheitern, besser scheitern. Vielleicht geht es daneben, aber beim nächsten Mal macht man es vielleicht ein bisschen anders und erreicht dadurch ein anderes Level. Wer aus Angst vor dem Scheitern kein Risiko eingeht, braucht eigentlich gar nicht erst anzufangen.

Thumbs up. Guten Morgen, SWR3 Fit ist hier am frühen Samstag. Wenn es später hell wird, wird's noch mal richtig warm. Der Spätsommer lugt um die Ecke am

0: wird, braucht man natürlich was zum Grillen.
1: Tutengag.
2: Tutengag, na, hier kann ich Ihnen helfen.
1: Sie glauben ja nicht, was mir gassiert ist. Ich habe komplett gefessen, dass wir heute die ganze fucklige Verwandtschaft zum Grillenlein geaten haben.
2: Yeah, hey, voll gefessen.
1: Mhm. Ich dachte, das wäre morgen. Da ist mir jetzt der Eis natürlich auf Grundarsch gegangen.
2: Na, das glaube ich Ihnen, Klern. Das ist ein unangenehmes Gefühl, wenn einem der Eis auf Grundarsch geht.
1: Ja, drum hoffe ich, Sie haben noch Gilgrut.
2: Gilgrut? Mede Jenge. Das ganze Fühlkach ist voll.
1: Ach, Gott sei Dank.
2: Weich und Flürste soweit, das Reige auch. Wir haben Rute, Pint und Fleineschweich, Flammleisch, Freeresmüchte, ja sogar Fintentisch und Spanelengieße.
1: Schankedön, Sie arschen mir den Rett. Was ist denn das da vorne?
2: Da haben wir Faxlilé, Knäsekacker, Beineschwauch, Spänchenhieße und Wernerbürstchen.
1: Wernerbürstchen, das sind Klupper, die nehme ich auch noch.
2: Zum Essen?
1: Nein, zum Grillgroßsäubern.
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2: Um 7 Uhr mit Lisa Kupper. Guten Morgen. Die SPD ist gegen Leistungskürzungen bei der Pflegereform. In Baden-Baden fällt die Entscheidung für den deutschen Olympiabewerber. Das Wetter: nach kühlem Morgen viel Sonne, nur Richtung Norden ein paar Wolken, maximal 22 bis 30 Grad. Die SPD droht damit, die geplante Pflegereform im Bundeskabinett zu blockieren. Laut Generalsekretär Klüssendorf werden keine Leistungskürzungen akzeptiert. Vorher solle weiterverhandelt werden. Aus der Nachrichtenredaktion berichtet Lukas Kram.
3: Bei der Pflege drohten vor allen Dingen Kürzungen für Pflegende, für Pflegebedürftige, aber auch ihren Angehörigen, so Klüssendorf. Das wolle die SPD nicht akzeptieren. Klüssendorf forderte mehr Entlastungen für Pflegeheimbewohner und eine weitergehende Neuordnung der Finanzierung. Damit Menschen und ihre Familien von den Kosten nicht finanziell überfordert werden, wolle die SPD die Eigenanteile von Pflegebedürftigen begrenzen. Eigentlich sollte die Pflegereform am kommenden Mittwoch im Bundeskabinett beschlossen werden. Nach ARD-Informationen sind für Montag weitere Gespräche zwischen SPD und CDU geplant.
2: Die Berliner Linkspartei will ab nächster Woche Sondierungsgespräche mit Grünen und SPD über eine mögliche Regierungsbildung führen. Dafür stimmten die Delegierten am Abend bei einem Landesparteitag mehrheitlich. Spitzenkandidatin Ehralp wies erneut den Vorwurf zurück, ihre Partei sei im Kern antisemitisch. Sie versprach, Berlins jüdische Gemeinschaft zu stärken und gegen den Judenhass vorzugehen. Neue deutsche Weinmajestät ist Paula Löber aus dem Anbaugebiet Saale-Unstrut in Sachsen-Anhalt. Die Entscheidung fiel im Finale in Neustadt an der Weinstraße. Neben einer Jury konnten auch die Zuschauer bei der vom SWR-Fernsehen übertragenen Live-Show abstimmen. Paula Löber löst Anna Zenz vom Anbaugebiet Mosel ab und wird nun ein Jahr lang die rund 15.000 deutschen Winzerinnen und Winzer vertreten. In Baden-Baden fällt heute die Entscheidung über die deutsche Bewerbung für die Olympischen Spiele 2036, 40 oder 44. Gestern haben die beiden Bewerber München und die Region Köln-Rhein-Ruhr noch einmal ihre Konzepte präsentiert und um Stimmen geworben. Sportreporter Holger Kühner fasst zusammen.
4: Es wird eine knappe Entscheidung erwartet zwischen den beiden Kandidatenstädten und Regionen. Köln-Rhein-Ruhr steht für ein modernes Konzept mit Wettbewerben in einer ganzen Region. München punktet mit dem internationalen Flair und dem Olympiapark von 1972. Viel Prominenz aus Sport und Politik ist bereits seit gestern in Baden-Baden beim Empfang der Stadt. Am Abend zeigten sich auch die beiden Ministerpräsidenten Söder und Wüst. Das Ergebnis wird Bundespräsident Frank-Walter Steinmeier am frühen Nachmittag bekannt geben.
2: Und zum Abschluss noch die Zeit. Es ist 7.03 Uhr.
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5: Das Wetter in SWR 3 Land nimmt Anlauf. Noch ist es relativ frisch. Örtlich kann es sogar Bodenfrost geben. Aber im Laufe des Tages kommt dann die Sonne und sie scheint. Und es gibt noch mal Temperaturen zwischen 22 Grad im hohen Westerwald und 30 am Kaiserstuhl. Von morgen bis Dienstag bleibt es ungewöhnlich warm, bis 31 Grad sogar. 7.03 Uhr, das Neueste aus dem SWR3-Verkehrszentrum. Vorsicht auf der A62, Landstuhl Richtung Pirmasens. Zwischen Landstuhl, Atzel und Bann, hier ist ein langsames Fahrzeug unterwegs. Vorsicht auf der A8 Luxemburg Richtung Saarlouis, in der Ausfahrt Rehlingen eine ungesicherte Unfallstelle. Die A48 Dernbach Richtung Koblenz ist zwischen Dreieck Dernbach und Hörgrenzhausen wegen Brückenarbeiten in beiden Richtungen noch bis Montag früh gesperrt. Umleitungen sind eingerichtet. Die A671 Mainz Richtung Wiesbaden ist zwischen Gustavsburg und Hochheim Süd wegen einer Baustelle in beiden Richtungen auch bis Montag früh gesperrt. Auch hier gibt es Umleitungen. Und Schweiz A2 Luzern Richtung Gotthard zwischen Amsteg und Göschnen 4 Kilometer Stau. 40 Minuten dauert es länger. Am besten ausweichen über die A13 und den San Bernardino-Tunnel. Allen unterwegs, gute Fahrt.
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5: Mit Nicola Müntefering, hallo zusammen um kurz nach 7. Und natürlich.

0: Endlich seid ihr dabei, die Frühaufsteher-Bande, die wir jetzt mit Leben füllen wollen. Deswegen ist es Zeit für unsere drei Ws. Wie, wie, wie. Wer seid ihr? Wo seid ihr? Und worauf freut ihr euch an diesem Wochenende? 07221 2011. Einfach kurz anrufen oder eine WhatsApp-Sprachnachricht schicken. Dieselbe Nummer 07221 2011. Die drei Ws. Wer, wo und worauf freut ihr euch? Jetzt aber erstmal The Bowser mit Magnetic.
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1: Die drei Ws heute Morgen hier in SWR 3 Fit. Wer seid ihr, wo seid ihr und worauf freut ihr euch am Wochenende? Ganz viele Rückmeldungen, danke dafür. Und wir legen los mit Matze und Susi. Sie sind gerade noch in den Dolomiten auf einem Campingplatz. Die letzten 5 Tage waren sie da mit Freunden. Und sie freuen sich jetzt drauf, dass es auch mal wieder nach Hause geht. Das Zuhause ist nämlich in Ehrenkirchen. Genau andersrum ist es bei der Steffi zusammen mit Peter und Jenny. Die sind gerade wo? Nämlich unterwegs in den Urlaub und freuen sich auf ein tolles Wellness-Hotel. WWW. Wer, wo und worauf freut ihr euch? 0722212011. Hallo, wer ist denn da?
2: Hi, guten Morgen. Hier ist Daniel aus Badienzel. Grüß dich.
1: Hi, Andi.
2: Fast Daniel.
1: Ah, entschuldige bitte. Guck mal, das erste W gleich versaut. Nein, also W, Daniel. Wo? Bad Liebenzell.
2: Bad Liebenzell, ganz genau.
1: Und das dritte noch. Worauf freust du dich? Was steht an?
2: Wir richten heute die deutsche Meisterschaft der männlichen und weiblichen U12 im Faustball. Wir spielen Faustball.
1: Oh.
2: Genau, was ganz Besonderes.
1: Da kommt die Weltelite heute zu euch.
2: So, naja, die Deutschland-Elite.
1: Das ist ja praktisch Weltelite.
2: Sozusagen.
1: Wir drücken natürlich die Daumen. Bad Liebenzell wird auf dem Treppchen stehen.
2: Wir hoffen's.
1: Was ist das Wichtigste beim Faustball?
2: Der Teamgeist. Der Zusammenhalt im Team. Ohne das kann es nichts werden.
1: Das stimmt. Wir sind auch ein Team hier in SWR3

0: sicher?
1: SWR3 Fit ist hier am Samstag um 23 Minuten nach 7. Gerade wird's hell draußen in SWR3-Land. Wir gucken der Sonne beim Wachwerden zu jetzt mit dem Hit zum Sonnenaufgang. Ganz neu von Boy Loco. Closer.

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3: Gleich 7:30 Uhr, das Neueste aus dem SWR 3 Verkehrszentrum. Vorsicht auf

der A661 Oberursel Richtung Egelsbach. Zwischen Frankfurt-Heddernheim und Frankfurt-Eckenheim, hier laufen Hunde auf der Fahrbahn. Die A48 Dernbach Richtung Koblenz ist zwischen Dreieck Dernbach und Hörgrenzhausen wegen Brückenarbeiten in beiden Richtungen noch bis Montag früh gesperrt. Umleitungen sind eingerichtet. Die A671 Mainz Richtung Wiesbaden ist zwischen Gustavsburg und Hochheim Süd wegen einer Baustelle auch bis Montag früh gesperrt, auch in beiden Richtungen. Auch Umleitungen sind hier eingerichtet. Und Schweiz A2 Luzern Richtung Gotthard zwischen Amsteg und Göschenen 4 Kilometer Stau. Dauert 40 Minuten länger, am besten wie immer ausweichen über die A13 und den San Bernardino-Tunnel. Gute Fahrt! SWR3 Fit ist hier am Samstag mit Nicola Müntefering. Guten Morgen!

Brad Pitt mit Hund gegen Alaska. Das ist die Kurzzusammenfassung von Eiserne Wildnis. Seit dieser Woche bei uns neu im Kino. Und falls ihr überlegt, da am Wochenende reinzugehen, unsere Kinofrau sagt, lohnt sich dieser Survival-Streifen. Die Begründung gleich hier in SWR3 Fit.

Es wird nicht viel gesprochen, es wird überlebt. SWR 3 Fit ist hier am frühen Samstagmorgen und seit dieser Woche bei uns im Kino Eiserne Wildnis mit Brad Pitt und Hund. Oder sollten wir lieber sagen mit Hund und Brad Pitt. Pitt spielt den Army-Veteran James Belmont, der über der Wildnis von Alaska

0: mit dem Flugzeug abstürzt, zusammen mit seinem Hund Odin. Und dann beginnt der Überlebenskampf. Verletzungen, eisiges Wasser, Bären, Schluchten, Wölfe, Hunger, alles. Aber SWR3-Kinofrau Anna Wollner sagt, das lohnt sich.
1: Eiserne Wildnis will gar nicht das Survival-Genre neu erfinden. Man weiß ziemlich genau, welche Prüfung als nächstes kommt. Natürlich drückt der Film bei der Freundschaft zwischen Mensch und Hund auch ordentlich auf die Tränendrüse. Aber es sieht großartig aus und ist mit 100 Minuten auch angenehm kompakt. Pitt trägt diese sehr einfache Geschichte fast alleine. Wobei er sich das natürlich mit dem Hund teilen muss und der klaut ihm dann doch die ein oder andere Szene. Und wer bei einem verletzten Schäferhund im Kino nervöser wird als bei einem verletzten Brad Pitt, der dürfte hier ziemlich genau richtig sein. Gibt von mir 4 von 5 Elchen.
0: Wenn ein Hund Brad Pitt ein bisschen die Show stiehlt, Eiserne Wildnis seit dieser Woche bei uns im Kino.

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1: Alles Wichtige um 8 Uhr mit Stefan Heuer.
2: Die KI von ChatGPT ist wieder ungeplant selbst aktiv geworden. Die neue Weinmajestät kommt aus Deutschlands nördlichster Weinregion. Das Wetter viel Sonne bis 30 Grad. Bilder von ChatGPT-Nutzern sind ungefragt im Netz gelandet. Hochgeladen hat sie die KI des ChatGPT-Entwicklers OpenAI selbst. SWR 3 USA-Korrespondentin Gabi Biesinger über die neue Panne und die Reaktionen.
3: Damit wird erstmals Fehlverhalten der KI von OpenAI bekannt, bei dem auch Daten von ChatGPT-Nutzern betroffen sind. Die KI-Bots hätten insgesamt 53 Mal Bilder auf anderen Online-Plattformen geleakt. Ob es sich dabei um echte Personen oder KI-generierte Bilder handelte, ließ OpenAI offen. Die KI-Programme hatten Zugriff auf die Bilder. Die betroffenen Nutzer hätten der Verwendung ihrer Daten zur Verbesserung der KI-Modelle zugestimmt. Einige der betroffenen Webseiten würden von Regierungen, Universitäten, Behörden und anderen Institutionen betrieben, erklärte OpenAI.
2: Bundesweit wird heute gegen Sozialkürzungen protestiert. Aufgerufen hat der Deutsche Gewerkschaftsbund. Er will damit ein Zeichen für einen starken Sozialstaat und den Schutz von Arbeitnehmerrechten setzen. Die Arbeitgeberverbände kritisieren die Demos. Ihr Hauptgeschäftsführer Kampeter sagt, Demografie, Fachkräftemangel und internationaler Wettbewerb ließen sich nicht wegdemonstrieren. Bundesaußenminister Wadephul spricht bei der UN-Generaldebatte in New York. Wie schon letztes Jahr vertritt er Bundeskanzler Merz. Erwartet wird, dass Wadephul vor allem über die Kriege in Nahost und in der Ukraine spricht. Die 29-jährige Paula Löber ist Deutschlands neue Weinmajestät.
4: Ich habe nicht dran geglaubt und das freut uns wirklich sehr in Mitteldeutschland.
2: Sie kommt aus dem Weinanbaugebiet Saale-Umstrut, der nördlichsten Weinregion Deutschlands, verteilt auf Brandenburg, Sachsen-Anhalt und Thüringen. Und so wie Paula freuen sich auch ihre Fans.
5: Paula ist so natürlich, die zickt nicht rum, die kann auch mit jedem.
6: Paula ist super empathisch und bringt immer gute Stimmung in die Runde. Sie kommt in den Raum und man hat sofort gute Laune und alles zieht auf Paula. Das ist ganz wundervoll.
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1: Ein Hoch auf Hoch Arno. Denn das sorgt für einen Sommertag heute mit viel Sonne. Noch ist es einigermaßen frisch, das ändert sich aber im Laufe des Tages. Da bekommen wir Höchstwerte zwischen 22 Grad im Westerwald und knapp 30 Grad am Kaiserstuhl. Morgen wird es dann sogar noch ein bisschen heißer. 8 Uhr, gleich 3 Minuten, das Neueste aus dem SWR 3 Verkehrszentrum. Vorsicht auf der A61 Koblenz Richtung Ludwigshafen. Zwischen Bad Kreuznach und der Überleitung zur B41, hier ist eine ungesicherte Unfallstelle. Vorsicht auf der B19 Bad Mergentheim Richtung Schwäbisch Hall. Zwischen der A6 Kupferzell und dem Abzweig nach Westernach ein defekter PKW. Die A48 Dernbach Richtung Koblenz ist zwischen Dreieck Dernbach und Hörgrenzhausen wegen Brückenarbeiten in beiden Richtungen noch bis Montag früh gesperrt. Eine Umleitung ist eingerichtet. Die A671 Mainz-Wiesbaden ist auch gesperrt, und zwar zwischen Gustavsburg und Hochheim Süd bis Montag früh wegen einer Baustelle. Auch hier sind Umleitungen eingerichtet. Schweiz A2 Luzern Richtung Gotthard zwischen Amstieg und Göschenen 4 Kilometer Stau. 40 Minuten dauert es länger. Am besten ausweichen über die A13 und den San Bernardino-Tunnel. Gute Fahrt.
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1: Mit Nicola Müntefering, guten Morgen zusammen. Und für alle, die heute schon was hingekriegt haben, eine Ladung Wäsche gewaschen, aber jetzt leicht deprimiert vor der Waschmaschine stehen, ihr seid nicht allein. Ed Flegels hat Folgendes gepostet. Irgendwann wird es mal modern, Reste von mitgewaschenen Taschentüchern überall auf den Klamotten zu haben. Und dann ist meine Zeit gekommen.
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0: Die Backstreet Boys sind in ihr neues Zuhause eingezogen, also das vorübergehende Zuhause Düsseldorf. Da haben sie gestern Abend das erste von 10 Konzerten gespielt. Hier ist SWR 3 Fit am Samstagmorgen. Düsseldorf, ab jetzt also so etwas wie der Zweitwohnsitz der Backstreet Boys. Mehr als 450.000 Tickets wurden für die Shows schon verkauft. So viel Fanliebe ist da. Und deshalb hat Kevin Richardson auf der Bühne gleich mal klar gemacht, dass diese Liebe auf Gegenseitigkeit beruht.
1: Deutschland, you were our first love.
0: Deutschland, du warst unsere erste Liebe. Und diejenigen, die bei der ersten Konzertshow am Abend dabei waren, die schwelgen vermutlich immer noch im 90er-Feeling.
2: Ich bin völlig fertig. 30 Jahre gewartet, es war so toll, ich habe so geweint.
3: Die Stimmung war super, die Show war toll.
4: Ich bin mit meinen Töchtern hier, denen habe ich das zu Weihnachten geschenkt und die haben einfach gesagt, Mama, du gehst mit.
5: Es war richtig gut, also ich war wieder 25.
6: Das war jetzt quasi heute nochmal so ein totaler Flashback.
2: Mega, also ich

0: nochmal, dass ich nochmal hingehe.
1: SWR3-Reporterin Conny Wohnigkeit, du warst mittendrin. Was ist dein Gefühl nach diesem Comeback-Konzertauftakt der Backstreet Boys?
2: Für jeden, der mit den Backstreet Boys und ihren Songs groß geworden ist, war das gestern ein tolles Konzerterlebnis. Viele Fans sind auch dem Wunsch der Band nachgekommen und haben Weiß oder Silber getragen. Einige hatten extra noch so Glitzerkostüme gebastelt. Das sah im Publikum dann richtig schön aus. Es gab viel Special Effects wie eine riesen Disco-Kugel, schwebende Bühnenelemente, am Ende Konfettiregen, Laser und Feuerwerk. Kleiner Wermutstropfen, die Musik kam komplett vom Band. Sie hatten also keine Liveband dabei. Und nach dem letzten Song, da war einfach Schluss. Es gab keine Zugabe, kein Tschüss, einfach Saallicht an. Und da wurde man dann so ein bisschen abrupt aus der 90er-Nostalgie-Party wieder in die Realität geschubst. Aber im Großen und Ganzen ein wirklich schöner Konzertabend. Und ich habe danach nur in glückliche Gesichter geschaut.
1: Die Backstreet Boys haben ihre Residency in Düsseldorf gestartet. Yeah. Und wenn die schon keine Zugabe spielen, dann übernehmen wir das eben jetzt hier in SWR3 Fit.

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0: in SWR 3 Fit. Da stehen viele Dinge auf unserer To-Do-Liste. Zum Beispiel die Leute durch die Gegend kutschieren. Das ist der Auftrag von Andreas aus Lorsch. Es geht um ein Fußball-Jugendturnier. Nicht, weil mein Sohn da mitspielt, schreibt er. Er trainiert eine F-Jugendmannschaft, aber der Nachwuchstrainer hat noch keinen Führerschein und braucht daher einen Fahrer für sich und das Material. Das übernimmt jetzt Andreas. Wir sind begeistert. Udo aus Hauen-Eberstein, der ist gerade auch unterwegs nach Stuttgart zum landwirtschaftlichen Hauptfest. Das ist eine Fachmesse für Land- und Forstwirtschaft. Was gibt's denn an deinem Stand zu sehen?
1: Wir sind ein Werkstattausrüster und wir haben hauptsächlich Schweißgeräte und alles, was man zum Reparieren und so weiter braucht.
0: Okay, alles klar. Dann sag doch uns jetzt mal das Gerät mit dem coolsten Namen, das so richtig nach was klingt.
1: Beim Schweißgerät ist immer ein bisschen ein Problem mit coolen Namen.
0: Zum Beispiel?
1: Technomic 400 Puls. Das ist eine
0: Pulsanlage. Ich finde es nicht schlecht.
1: Ja, wir auch, logisch, aber es ist nicht so, dass du sagst, das Ding heißt jetzt, was weiß ich, springender Bär oder so, keine Ahnung.
0: Technomic 400 Puls.
1: Genau, die 400 bezeichnet die Amperezahl, was das Teil leistet. Und Puls ist, dass man mit dem Gerät pulsen kann. Das zu erklären, würde jetzt noch ein bisschen mehr Zeit in Anspruch nehmen.
0: Du, uns geht es ja nur darum, dass wenn wir das nächste Mal beim Nachbarn klingeln, um uns irgendein Schweißergerät auszuleihen, dann können wir sagen, ey du, hättest du für mich mal ein Technomic 400 Puls? Oder?
1: Das wirst du wahrscheinlich beim Nachbarn nicht finden. Weil das ist eine Industriemaschine.
0: Ach so, ja Mist. Aber man kann es ja mal probieren, klingt toll. Ja,
1: auf jeden Fall, andernfalls kommst du zu mir.
0: Ja, Technomic 400 Puls.
1: So sieht's aus.

8:30 Uhr, das Neueste aus dem SWR3-Verkehrszentrum. Vorsicht auf der A45 Hagen Richtung Gießen. Zwischen Haiger-Burbach und Dillenburg eine ungesicherte Unfallstelle auf der rechten Spur. Vorsicht im Kreis Biberach auf der Strecke zwischen Bergheim und dem Abzweig nach Eichenberg. Hier liegt ein totes Reh auf der Fahrbahn. Die A48 der

Bernbach Richtung Koblenz ist zwischen Dreieck Bernbach und Hörgrenzhausen wegen Brückenarbeiten in beiden Richtungen noch bis Montag früh gesperrt. Umleitungen sind eingerichtet. A5 Basel Richtung Karlsruhe zwischen Efringenkirchen und Dreieck Neuenburg Baustelle. Hier ist nur eine Spur frei, 2 Kilometer Stau. A5 Karlsruhe Richtung Frankfurt zwischen Kronau und Waldorf-Wiesloch Baustelle 2 Kilometer. Die A671 Mainz Richtung Wiesbaden ist zwischen Gustavsburg und Hochheim Süd wegen einer Baustelle in beiden Richtungen noch bis Montag früh gesperrt. Auch hier gibt es Umleitungen. Im Kreis Merzig-Wadern ist die Landesstraße zwischen Oberleuken und der B406 nach einem Unfall in beiden Richtungen gesperrt. Und Schweizer 2 Luzern Richtung Gotthard zwischen Amsteg und Göschnen 4 Kilometer Stau. 40 Minuten dauert es länger. Am besten ausweichen über die A13 und den San Bernardino-Tunnel. Gute Fahrt, SWR3 Fit ist hier am Samstagmorgen mit Nicola Müntefering. Guten Morgen.

0: SWR3 Fit ist hier am schönsten Tag der Woche, Samstag. Es ist Wochenende und am Wochenende sind viele unterwegs. Ein Spiel, das immer geht, ist Nummernschildraten. Welche Buchstaben stehen für welche Stadt? Es gibt allerdings auch Kennzeichen für Städte, die es überhaupt nicht gibt. Manuela Ried aus dem SWR3-Team, die hat so ein Nicht-Kennzeichen entdeckt und zwar beim Streamen.
1: GX, also zwei Buchstaben, die waren in der Serie Serial Cleaner so präsent auf unterschiedlichen Nummernschildern, die Serie ist übrigens wirklich sehr gut, dass ich das sofort googeln musste und fast ein bisschen enttäuscht war, denn GX gibt es nicht. Aber diese Buchstabenkombination auf dem Nummernschild kennen einige vielleicht noch aus der Serie Der Fahnder. Da kam die auch vor und war sehr präsent.
0: GX, jetzt gibt es ja noch viel mehr fiktive Autokennzeichen, die in Filmen und Serien verwendet werden. Du hast dich aber während des Guckens der Serie quasi vergoogelt,
1: ja,
0: und bist auf eine Geschichte gestoßen, die es dir noch mehr angetan hat.
1: In Schweden gibt es eine Buchstabenkombination, die dort nur für Filme, Serien und die Werbung reserviert ist. Und zwar MLB. Also Autos mit so einem Kennzeichen, die dürfen nur auf einem abgesperrten Gelände rumfahren. Zum Beispiel, so findet man es im Netz, auf einem Filmgelände, wenn dann Film gedreht wird.
0: Aber nicht in echt.
1: Nicht in echt.
0: MLB und GX, Autokennzeichen, die es in echt gar nicht gibt.

SWR3-Land freut sich aufs Wochenende und ist teilweise auch sehr mutig. So wie Thomas zum Beispiel aus Oberergi in der Schweiz. Ich freue mich auf ein Blind Date morgen, allerdings ausgerechnet da, wo die Romanfigur Sherlock Holmes ums Leben gekommen ist. Wir wissen also jetzt, sein Blind Date ist am Reichenbachfall. Das ist eine 300 Meter hohe Kaskade in der Schweiz. Wir wünschen viel Glück fürs Blind Date. Immerhin, das Wetter wird super. Heute bis 30 Grad. Morgen auch viel Sonne und dann sogar noch ein bisschen wärmer. 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

0: Raffiniert, Markus. Zum dritten Mal seit 2022 versucht eine Bundesregierung einen Tankrabatt. Und diesmal muss es einfach klappen.
1: Das stimmt. Die Mineralölindustrie hat zweimal ordentlich Geld in die eigene Tasche gepumpt. Das werden sie beim dritten Tankrabatt bestimmt nicht machen und alles an den Kunden weitergeben. Sonst würde sich Berlin ja was anderes einfallen lassen.
0: Das Blöde ist, wenn man stattdessen Nahverkehr für 3 Monate umsonst oder billigere Bahntickets machen würde, dafür hätte man vorher das Netz ausbauen müssen. Aber Gott sei Dank bleibt der Benzinbonus beim Blick auf die Weltlage ein dreimaliges Ereignis.
1: Aber die Freunde der Tankstelle im Kabinett Merz müssen ja das Verbrennerauto schützen, weil das ist das, was das Volk will. Gut, das Volk weiß das noch nicht und kauft wie bekloppt Elektrokarren. Und das nur, weil der Strom billiger ist. Also Phantasten.
0: Ja, die vergangenen Tankrabatte haben einem Vielfahrer aufs Jahr gerechnet immerhin den Gegenwert von 2x Gyros Pommes gespart. Und man muss das ja auch mal im Vergleich sehen. Auf dem Oktoberfest ist der Liter immer noch deutlich teurer.
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1: Um 9 Uhr alles, was wichtig ist, jetzt von Stefan Heuer.
2: Deutschland wartet auf die Olympia-Entscheidung. Teurer Sprit macht gebrauchte E-Autos teurer. Das Wetter, viel Sonne bis 30 Grad. München oder Köln-Rhein-Ruhr. Nachher entscheidet sich, mit wem sich Deutschland für die Olympischen und Paralympischen Spiele bewerben wird. Der Deutsche Olympische Sportbund trifft die Entscheidung in Baden-Baden. Fußball-Bundestrainer Jürgen Klopp findet, es sei Zeit, dass die Spiele wieder nach Deutschland kommen.
3: Wenn du die größte, in dem Fall Sportparty der Welt, vorbereitest, dann sind alle am Start. Man kann darüber reden, was das alles kostet und so weiter. Es geht in diesem Moment geht es nicht um Geld. Es geht um den emotionalen Ertrag, der da drin steckt. Die Stimmung, die wir erzeugen, dadurch, dass wir gemeinsam auf so ein Ziel hinarbeiten, wird dabei helfen, die anderen Probleme auch gemeinsam anzugehen. Ist es das Pflaster, das man drüber klebt und alles ist gut? Nein, aber es trägt auf jeden Fall zur Heilung bei.
2: Die hohen Spritpreise lassen die Preise für gebrauchte E-Autos steigen. Die Automarktfachleute von DAT nennen als Beispiel 3 Jahre alte gebrauchte E-Autos. Seit dem Frühjahr seien die Preise dafür um etwa 1,5% gestiegen. Die Autos seien so nachgefragt, dass sie kurz nur bei den Gebrauchtwagenhändlern zu haben sind. Zur groben Orientierung, im Moment kostet ein 3 Jahre altes E-Auto etwas mehr als die Hälfte des damaligen Neupreises. Die geplante Pflegereform möchte die SPD nochmal mit der CDU besprechen. SPD-Generalsekretär Klüssendorf sagte unter anderem, seine Partei werde Kürzungen für Pflegebedürftige, Pflegende und Angehörige nicht akzeptieren. Eigentlich soll die Reform am Mittwoch im Kabinett beschlossen werden. Bilder von ChatGPT-Nutzern sind ungefragt im Netz gelandet. Hochgeladen hat sie die KI des ChatGPT-Entwicklers OpenAI selbst. SWR3 USA-Korrespondentin Gabi Biesinger über die Panne und die Reaktionen.
4: Damit wird erstmals Fehlverhalten der KI von OpenAI bekannt, bei dem auch Daten von ChatGPT-Nutzern betroffen sind. Die KI-Bots hätten insgesamt 53 Mal Bilder auf anderen Online-Plattformen geleakt. Ob es sich dabei um echte Personen oder KI-generierte Bilder handelte, ließ OpenAI offen. Die KI-Programme hatten Zugriff auf die Bilder. Die betroffenen Nutzer hätten der Verwendung ihrer Daten zur Verbesserung der KI-Modelle zugestimmt. Einige der betroffenen Webseiten würden von Regierungen, Universitäten, Behörden und anderen Institutionen betrieben, erklärte OpenAI.
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1: Das Wetter in SWR3-Land. Auch heute bleibt es oft ungestört sonnig. Im Norden von Rheinland-Pfalz kann es ein paar dichtere Wolken geben, aber insgesamt ist der Samstag optisch schön. Und nach dem kühlen Start wird es richtig warm, zwischen 22 Grad im hohen Westerwald und knapp 30 Grad im Breisgau. Morgen ähnlich wie heute, viel Sonne und 24 bis 31 Grad. Es ist 9.02 Uhr. Das Neueste aus dem SWR3-Verkehrszentrum. Vorsicht auf der A8 Saarlouis Richtung Neunkirchen. Da ist in der Ausfahrt Neunkirchen-Oberstadt ein PKW stehen geblieben. PKW-defekt steht hier. Die A48 Dernbach-Koblenz ist zwischen Dreieck Dernbach und Hörgrenzhausen wegen Brückenarbeiten in beiden Richtungen bis Montag ca. 5 Uhr gesperrt. Eine Umleitung ist eingerichtet oder Umleitungen sind sogar eingerichtet. A5 Basel-Karlsruhe zwischen Efringkirchen und Dreieck Neuenburg Baustelle. Hier ist nur eine Spur frei. 2 Kilometer Stau. A5 Basel Richtung Karlsruhe zwischen Freiburg-Mitte und Tieningen. 9 Kilometer stockend. 15 Minuten dauert es hier etwa länger. A5 Karlsruhe-Frankfurt zwischen Kronau und Waldorf-Wiesloch Baustelle. 2 Kilometer Stau. Die A671 Mainz Richtung Wiesbaden ist zwischen Gustavsburg und Hochheim Süd wegen einer Baustelle in beiden Richtungen bis Montag 4 Uhr gesperrt. Umleitungen sind auch hier eingerichtet. A8 Karlsruhe Richtung Stuttgart zwischen Pforzheim Nord und Pforzheim Süd. 4 Kilometer stockender Verkehr. Die A81 Singen Stuttgart zwischen Böblingen Ost und Kreuz Stuttgart. Ein defekter PKW auf der rechten Spur. 2 Kilometer streckenweise Stau. A81 Stuttgart Singen zwischen Gärtringen und Raststätte Schönbuch West. 2 Kilometer Stau. Und dann haben wir noch die Schweiz. A2 Luzern Richtung Gotthard. Zwischen Amstieg und Göschenen 4 Kilometer.

0: Stau, hier Verzögerung bis zu 40 Minuten und gerade kommt noch rein. Vorsicht auf der A7 Füssen-Ulm zwischen Dreikittistetten und Nersingen. Ein defekter PKW, die rechte Spur ist blockiert. Gute Fahrt.
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0: Mit Dennis Thienert, hallo. Wenn uns Deutschen eine Sache nicht nachgesagt wird, ist das, dass bei uns das Glas immer halb voll ist. Dass wir Dinge gerne schönreden. Dass aus uns der Optimismus sprüht. Dass wir in vermeintlichen negativen Dingen auch das Gute finden. Darum üben wir das gleich hier in 10 Minuten.
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0: Guten Morgen, hier ist SWR 3 Now, die Vormittagsshow. Ist euch heute Morgen auch schon was Doofes passiert?
1: Hat der Wecker vielleicht aus Versehen um 7 geklingelt? Hey, dann habt ihr mehr vom Tag heute. Oder ist euch die übrig gebliebene Spaghetti Bolo von gestern Abend aus dem Kühlschrank vor die Füße gekippt? Hey, endlich wieder eine gute Gelegenheit, die Küche zu putzen. Telekom-Chef Tim Höttges hat da gerade was angesprochen. Er sagte in einem Interview: Ich freue mich über jede Baustelle, weil jede Baustelle ein Zeichen ist, dass etwas getan wird und sich in diesem Land etwas verändert. Wir brauchen mehr Optimismus und sollten aufhören, in einer Negativspirale über jede Baustelle zu diskutieren. Aber es liegt halt irgendwie nicht in unserer Mentalität, ne? Wir Deutschen reden gerne schlecht. Lieber schlecht reden, als die guten Dinge in etwas sehen. Darum lasst uns den ersten Schritt machen, hier heute Vormittag in SWR 3 und das ein bisschen üben. Alle haben euch kurzfristig für heute Abend abgesagt. Hey, endlich wertvolle Me-Time. Ein Date mit euch selbst. Oder der Pulli, den ihr euch heute unbedingt kaufen wolltet, ist ausverkauft. Prima! Ihr habt einen hervorragenden Geschmack. Oder das Konto ist leer für den Rest des Monats. Dann leben wir den Rest des Monats jetzt nachhaltig minimalistisch. Fällt euch auch noch was ein, was man so aus dem Negativen ins Positiven drehen könnte? 07221 2011. WhatsApp-Signal. Gerne auch als Audio oder anrufen hier in SWR 3 Now.

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2: Ihr habt bestimmt euren Travel Buddy oder euren Freund, Kumpel oder Partner, mit dem ihr gerne verreist. Dann sagt ihm oder ihr schon mal Bescheid. Wir schicken euch nämlich los, entweder in eine Stadt wie Rom, Barcelona oder Wien oder an den Strand auf Mallorca, Kreta oder Teneriffa zum Beispiel. Alles, was ihr braucht, ist eine unglaublich klingende Geschichte, was ihr und euer Travel Buddy schon mal zusammen erlebt habt. Entweder eine Ware oder gerne auch geflunkert. Finden Sabrina und Flo aus der SWR3 Morning Show nicht heraus, ob eure Story wahr oder komplett erfunden ist, geht's in den Urlaub für euch. Und damit das klappt, haben wir Raffaela Daniger aus Plochingen gefragt. Sie ist Drehbuchautorin, unter anderem für Soko Köln, und weiß, wie eine kurze Geschichte schön rüberkommt.
3: Schön bei kurzen Geschichten, die erzählt werden, sind kurze Dialoge. Also sowas wie, bitte sag, dass du den Schlüssel hast. Das hält es einfach lebendig. Und auch die Fallhöhe deutlich machen. Also der Zuhörer und die Zuhörerin sollte wissen, was auf dem Spiel steht. Also verpassen die Freunde jetzt nur irgendwie das Abendessen oder den letzten Flug? Und eine gute Geschichte endet mit einer Veränderung. Also es muss nicht unbedingt eine klassische Pointe sein, sondern es kann auch damit enden, dass wir etwas über die Freundschaft verstehen. Seitdem darf sie die Reise buchen, aber ich kontrolliere immer, ob wir die Pässe dabei haben oder irgendwie sowas, dass man versteht, was sich sozusagen durch dieses Erlebnis geändert hat.
2: Mit diesen Tipps haben es Flo und Sabrina auf jeden Fall schwerer und ihr leichter. Also ich bin im Urlaub auf Ibiza Brad Pitt begegnet. Ich stand in einem Club und mein Freund sagte zu mir, du, da ist ja Brad Pitt. Und er kam dann tatsächlich auch direkt auf uns zu, ist dann an uns vorbeigegangen und in seiner VIP-Lounge verschwunden. Das stimmt. Leider nicht. Meldet euch jetzt mit eurer unglaublich klingenden Geschichte auf swr3.de an. Um die erste Reise geht's am Montag um 10 nach 7.
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0: vermeintlich negative Dinge positiv sehen. Wir machen ein kleines Training hier heute in SWR 3 Now, 0722211. Philipp aus Darmstadt, zeig uns, wie es geht.
1: Meine Tochter hat gerade den halben Einkauf aus dem Auto rausgeschmissen und zerdeppert. So spare ich mir das Hochtragen in die Wohnung.
0: Weil die Mülltonne schneller erreichbar ist, oder?
1: Die Mülltonne steht neben meinem Auto.
0: Okay. Mist. Ist das wirklich alles hinüber? Wir hoffen nicht.
1: Nee, nicht alles, aber die Eier und die eine oder andere Glasflasche hat es erwischt, aber shit happens.
0: Ja, super. Du machst das echt gut. Das hat doch schon mal super geklappt, Philipp.
1: Ich gebe mir Mühe.
0: Liebe Grüße nach Darmstadt.
1: Danke. Tschüss.
0: Es ist gleich 9.30 Uhr, das Neueste aus dem SWR 3 Verkehrszentrum A48 Dernbach-Koblenz ist zwischen Dreieck Dernbach und Hörgrenzhausen wegen Brückenarbeiten in beiden Richtungen bis Montag ca. 5 Uhr gesperrt. Umleitungen sind eingerichtet. A5 Basel-Karlsruhe zwischen Ifringkirchen und Dreieck Neuenburg. Baustelle, hier ist nur eine Spur frei, 2 Kilometer Stau. A5 Karlsruhe-Frankfurt zwischen Kronau und Waldorf-Wiesloch. Baustelle, 2 Kilometer Stau. Die A671 Mainz-Wiesbaden ist zwischen Gustavsburg und Hochheim-Süd wegen einer Baustelle in beiden Richtungen bis Montag 4 Uhr gesperrt. Umleitungen sind eingerichtet. A81 Singen-Stuttgart zwischen Böblingen-Ost und Kreuz-Stuttgart, 3 Kilometer streckenweise Stau. Der defekte PKW wurde aber mittlerweile entfernt. Die A81 Stuttgart-Singen zwischen Hildritzhausen und Raststätte-Schönbuch-West, 2 Kilometer Stau. Und die Schweiz noch, A2 Luzern Richtung Gotthard zwischen Amstieg und Göschenen, 4 Kilometer. Hier braucht er ungefähr 40 Minuten. Allen unterwegs gute und sichere Fahrt.
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0: Hallo.

0: haben das Gefühl, der Sommer will einfach nicht gehen. Wir haben einfach für immer Sommer. Heute und die nächsten Tage örtlich wieder um die 30 Grad. Andreas Machalitzer aus dem SWR3-Wetterteam. Viele fragen schon wieder, wo bleibt der Regen? Ist da irgendwas in Sicht?
1: Ja, leider ist erstmal gar nichts in Sicht. Und Regen wird wirklich sehnsüchtig erwartet. Gerade in der Pfalz, in Teilen Nordbadens. Da hat es bisher in diesem September so gut wie gar nicht geregnet. Und es wird wohl auch bis zum Ende des Monats, bis zum kommenden Mittwoch, da nichts runterkommen. Eine Chance auf Regen gibt es dann wohl wieder in den ersten Oktobertagen. Da können von Westen her mal einige Regenwolken aufziehen. Es wird allerdings auch nicht reichen. Das wird erstmal viel zu wenig sein. Also die Trockenheit geht erstmal weiter.
0: Bleiben wir am Wochenende. Wie sieht's da aus?
1: Ja, sonnig weitgehend. Wir haben auch heute im Laufe des Tages weiterhin viel Sonnenschein, einige Schleierwolken. Ganz im Norden von Rheinland-Pfalz Richtung NRW können die Wolken mal etwas dichter sein. Und mit den Temperaturen geht's kräftig nach oben. Der Morgen war ja ziemlich kühl und am Nachmittag haben wir dann wieder diese sommerlichen Temperaturen von 22 bis 30 Grad. Das wird sich morgen noch etwas steigern. Da haben wir dann sogar bis zu 31 Grad am Oberrhein. Weiterhin Sonne und einige lockere Wolken.
0: Verrückt. Und wie geht's in die neue Woche?
1: Mit dem gleichen Wetter, also auch am Montag, am Dienstag und am Mittwoch gibt es häufig Sonnenschein.

0: Und diese Temperaturen, die weiterhin die 30-Grad-Marke erreichen können. Und übrigens werden dann auch die Nächte wieder ein bisschen milder werden. Also der Sommer geht in die Verlängerung.
1: Was heißt Nächte milder werden? Müssen wir wieder schwitzen nachts? Nicht, bitte nicht. Ich freue mich gerade, so kühl ist nachts.
0: Nee, so stimmt. So richtig tropisch wird es nicht sein. Aber wir haben ja die letzten Nächte immer wieder mal Bodenfrost gehabt. Ja. Das ist dann kein Thema mehr. Okay. Eher so Temperaturen um oder knapp über 10 Grad.
1: Alles klar. Danke, Andreas. Liebe Grüße.
0: Gerne.
1: Tschüss.
0: Ciao.
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0: Faktor 3 hier jetzt mit den Gedanken von Christopher Hoffmann von der katholischen Kirche.
1: Ich kann mich nicht erinnern, wann ein Film auf Netflix zuletzt so viel in mir ausgelöst hat. 23.000 Leben. Das Drama über die Seenotretter auf dem Schiff Juventa. Louis Hofmann, bekannt aus der Erfolgsserie Dark, spielt Lukas, der mit einer Gruppe junger Menschen Spenden sammelt, ein Seenotrettungsschiff kauft und dann über 23.000 Menschenleben im Mittelmeer rettet. Das ist keine Fiktion, das ist ein Film über wahre Begebenheiten. Als ich die Szenen der Rettungseinsätze sehe, denke ich an Syrerinnen und Eritreer, die jetzt im Rheinland leben und die mir das genauso erzählt haben, wie das war, als sie selbst auf solchen Schlauchbooten ums Überleben kämpften. Der Film zeigt aber auch, was es mit der Crew auf dem Schiff macht, wenn ihre Hilfe zu spät kommt. Eine Frau ist schon auf dem Schlauchboot gestorben, bevor die Juventa es erreicht. Lukas und seine Freunde brechen in Tränen aus. Das deckt sich mit den Schilderungen einer Kollegin aus der Seelsorge, die Seenotretter nach Einsätzen begleitet hat. Wie hart das an die Substanz geht, physisch und psychisch. Der Film wühlt mich auf. Das ist gut so, denn immer noch sterben täglich Menschen auf der Flucht nach Europa im Mittelmeer. Immer noch gibt es keine staatliche Seenotrettung und Behörden schikanieren die Retter, indem sie Boote festlegen. Ich teile deshalb die Hoffnung von Hauptdarsteller Louis Hofmann, der gesagt hat, ich hoffe, dass der Film auch ein Appell ist, sich zusammenzutun, zu helfen und nicht wegzuschauen. Ganz ehrlich, ich habe für das komplexe Migrationsthema auch keine einfache Lösung. Aber als Christ kann ich auch nicht dazu schweigen. Denn jeder Mensch, egal welche Hautfarbe, Herkunft oder Religion, ist ein Abbild Gottes, das nicht im Mittelmeer ertrinken darf. Oder, um es mit Papst Leo zu sagen, es geht darum, dass wir im Migranten und im Flüchtling nicht nur ein Problem sehen, das bewältigt werden muss, sondern einen Bruder und eine Schwester, die aufgenommen, geachtet und geliebt werden müssen.

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16: Alles, was wichtig ist, um 10 Uhr jetzt von Stefan Heuer.
17: Der DGB demonstriert bundesweit gegen die Reformpläne der Regierung. Die Polizei weckt in Bingen eine Frau wegen einem passenden Spenderorgan. Das Wetter, viel Sonne bis 30 Grad. Für einen starken Sozialstaat demonstriert heute der Deutsche Gewerkschaftsbund in deutschen Großstädten. Die Gewerkschafter sind mit den Reformplänen der Bundesregierung unzufrieden. Der Zusammenschluss der Arbeitgeberverbände, BDA, wirkt deswegen genervt. Andreas Gerlach über die Demos und die Kritik.
18: BDA-Hauptgeschäftsführer Kampeter sagte, von den Gewerkschaften komme zu fast jeder Veränderung ein Nein. Das sei schon eine Art Ritual. Die Gewerkschaften träumten von der Welt von gestern. Jeder wolle sichere Renten, gute Pflege und Gesundheitsversorgung. Demografie, Fachkräftemangel und internationaler Wettbewerb ließen sich aber nicht wegdemonstrieren.
17: Nach Informationen des SWR3 Hauptstadtstudios will die SPD mit der CDU über die Pflegereform nachverhandeln. Es geht wohl auch darum, die Reform möglicherweise scheitern zu lassen. Einzelheiten von SWR3 Berlin-Korrespondentin Ruth Kirchner.
19: Bei den aktuellen Plänen drohten massive Kürzungen, sagt SPD-Generalsekretär Tim Klüssendorf und betont, Zitat, das lassen wir nicht zu. Gesundheitsminister Carsten Linnemann, CDU, hat für kommenden Mittwoch

0: Mittwoch einen Gesetzentwurf angekündigt, der die Finanzierung der gesetzlichen Pflegeversicherung langfristig sichern soll. Nach ARD-Informationen soll es am Montag weitere Gespräche der Koalitionspartner geben. In der SPD gehe man aber nicht davon aus, dass es noch zu einer schnellen Einigung komme.
1: München oder Köln, Rhein-Ruhr plus ein bisschen Ostdeutschland. Der Deutsche Olympische Sportbund entscheidet gerade in Baden-Baden, wer sich für die Olympischen und Paralympischen Spiele bewerben darf. Erwartet wird eine knappe Entscheidung. Bundespräsident Steinmeier wird am frühen Nachmittag sagen, wer es im deutschen Finale geschafft hat und eine Runde weiter ist. In Bingen hat die Polizei in der Nacht einen besonderen Einsatz gehabt. Sie klingelte eine Frau aus dem Bett, weil eine Klinik für sie ein passendes Spenderorgan gefunden hat. Die Klinik hatte sie telefonisch aber nicht erreicht. Bei Transplantationen zählt jede Minute, deshalb fuhr die Polizei hin. Die Frau braucht eine neue Leber und fuhr dann direkt ins Krankenhaus. Die neuesten Nachrichten auch auf swr3.de.
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3: Das Wetter in SWR3-Land. Auch heute bleibt es oft ungestört. Sonnig im Norden von Rheinland-Pfalz. Kann es ein paar dichtere Wolken geben. Aber insgesamt ist der Samstag optisch schön. Und nach dem kühlen Start wird es auch richtig warm. Zwischen 22 Grad im hohen Westerwald heute und knapp 30 Grad im Breisgau. Morgen ähnlich wie heute. Viel Sonne und 24 bis 31 Grad. Es ist gleich 10.03 Uhr, das Neueste aus dem SWR3-Verkehrszentrum. Vorsicht in Niederaa, Hauptstraße zwischen Ortseingang und Höhenweg, eine ungesicherte Unfallstelle. Die A48 Dernbach-Koblenz ist zwischen Dreieck Dernbach und Höhergrenzhausen wegen Brückenarbeiten in beiden Richtungen bis Montag ca. 5 Uhr gesperrt. Umleitungen sind eingerichtet. A5 Basel-Karlsruhe zwischen Efringkirchen und Dreieck Neuenburg, Baustelle. Hier ist nur eine Spur frei, 2 Kilometer Stau und ihr braucht 10 Minuten etwa länger. A5 Karlsruhe, Frankfurt zwischen Kronau und Waldorf-Wies noch Baustelle, 4 Kilometer Stau, Verzögerung bis zu einer Viertelstunde. Die A671 Mainz-Wiesbaden ist zwischen Gustavsburg und Hochheim-Süd wegen einer Baustelle in beiden Richtungen bis Montag 4 Uhr gesperrt. Umleitungen sind auch hier eingerichtet. A8 Karlsruhe-Stuttgart zwischen Pforzheim-West und Pforzheim-Süd Baustelle, 6 Kilometer streckenweise Stau, Verzögerung bis zu einer Viertelstunde. B31 Stockach Richtung Friedrichshafen zwischen B33 Meersburg und Hagnau, 3 Kilometer Stau, ihr braucht eine Viertelstunde länger und in der Gegenrichtung gibt es nochmal 1 Kilometer Stau. Die B500 Triberg-Hinterzarten ist zwischen Furtwangen und Oberbregenbach wegen einer Unfallaufnahme in beiden Richtungen gesperrt und die Schweiz A2 Luzern Richtung Gotthard zwischen Wassen und Göschenen 3 Kilometer Stau. Halbe Stunde plus, gute Fahrt.
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3: Mit Dennis Tienert, hallo. Mehr Optimismus würde uns helfen im Land, aus dem der Spruch kommt, nicht geschimpft ist gelobt genug und in dem das Glas viel zu oft halb leer ist. Darum versuchen wir ja heute Vormittag das Positive im vermeintlich Negativen zu finden. Und SWR 3 Hörer Patrick hat das gleich in mehreren Dingen. Schreibt gerade an die 0722-1211. Achtung. Kein Geld? Schon wieder was gespart. Zu viele Rechnungen? Kostenloses Papier für Notizen. Oder gefeuert worden? Endlich mal Zeit für die wichtigen Dinge im Leben. Genau so.
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1: Holen wir die Olympischen Spiele nach Deutschland? Das hängt stark von unserer Bewerbung ab und heute Nachmittag wird entschieden, welche Stadt oder Region sich auf die Sommerspiele bewerben darf. München oder Köln-Rhein-Ruhr? Der Deutsche Olympische Sportbund stimmt auf einer Mitgliederversammlung in Baden-Baden über die zwei Kandidaten ab. Fußball-Bundestrainer Jürgen Klopp war als kleiner Junge bei den Spielen in München 1972 und ist seitdem ein Riesenfan. Dass sich Deutschland gerade jetzt wieder bewerben sollte, unterstützt Klopp, weil es um mehr geht als nur um Sport, sagt er.
2: Man kann darüber reden, was das alles kostet und so weiter. Es geht in diesem Moment geht es nicht um Geld. Es geht um den emotionalen Ertrag, der da drin steckt. Die Stimmung, die wir erzeugen, dadurch, dass wir gemeinsam auf so ein Ziel hinarbeiten, wird dabei helfen, die anderen Probleme auch gemeinsam anzugehen.
1: Jürgen Klopp ist nicht in Baden-Baden und durfte auch nicht mit abstimmen, aber für ein paar positive Worte ist er immer gut. München oder Köln-Rhein-Ruhr? SWR 3 Sportreporter Holger Kühner. Wer hat die besten Chancen, sich auf die Olympischen Sommerspiele bewerben zu dürfen?
3: Der DOSB hat ja beide Konzepte mit sehr gut bewertet. Es ist also ein echtes Finale auf Augenhöhe und es sieht so aus, als würde der Wettbewerb zwischen München und Köln-Rhein-Ruhr mit einem ganz knappen Ergebnis enden, wie im Elfmeterschießen. Das ist natürlich kein Spiel, sondern ein knallharter Wettbewerb und es wird gewählt. Rund 140 Stimmen sind zu vergeben. Wenn die Delegierten aber nicht an die deutschen Meisterschaften denken, sondern an den internationalen Wettbewerb, dann müsste München an der Ziellinie knapp die Nase vorn haben.
1: Gegen 2:30 wird das Ergebnis bekannt gegeben. Dann erfahren wir, ob du mit deiner Vermutung richtig liegst und hören das natürlich hier in SWR 3.

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1: Gefährlich ist aus dem Verkehrszentrum. Vorsicht auf der A7 Füssen-Ulm zwischen Bad Grönenbach und Woringen. Ein Unfall und Gegenstände auf der Fahrbahn. Und Vorsicht auf der A81 Stuttgart Richtung Heilbronn. Zwischen Ludwigsburg Süd und Ludwigsburg Nord liegt ein totes Tier auf der linken Spur.
2: Achtung!

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0: aufpasse.
2: Ein Blitzwitz.
3: Sehr schön.
4: Entschuldigung.
3: Ja?
4: Kennen Sie sich mit Tattoos aus?
3: Ja, ich bin seit mehr als 35 Jahren Tätowierer. Was wollen Sie denn wissen?
4: Tut es arg weh?
3: Naja, das kommt auf die Region an.
4: Ich bin aus Baden-Württemberg.
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3: Es ist 10.31 Uhr, das Neueste aus dem SWR 3 Verkehrszentrum. Vorsicht im Kreis Freudenstadt zwischen Wittendorf und Neuenegg.

0: ungesicherte Unfallstelle. Die A48 Dernbach-Koblenz ist zwischen Dreieck Dernbach und Hörgrenzhausen wegen Brückenarbeiten in beiden Richtungen bis Montag ca. 5 Uhr gesperrt. Umleitungen sind eingerichtet. Die A5 Basel-Karlsruhe zwischen Efringkirchen und Dreieck Neuenburg Baustelle. Hier ist nur eine Spur frei, 2 Kilometer Stau. Viertelstunde dauert sie etwa länger. A5 Karlsruhe-Frankfurt zwischen Kronau und Waldorf-Wiesloch Baustelle, 4 Kilometer Stau, eine Viertelstunde plus. Die A671 Mainz-Wiesbaden ist zwischen Gustavsburg und Hochheim Süd wegen einer Baustelle in beiden Richtungen bis Montag 4 Uhr gesperrt. Umleitungen sind auch hier eingerichtet. Die A8 Karlsruhe-Stuttgart zwischen Pforzheim West und Pforzheim Süd Baustelle. 5 Kilometer streckenweise Stauverzögerung bis zu einer Viertelstunde. B31 Stockach Richtung Friedrichshafen zwischen B33 Meersburg und Hagnau. 3 Kilometer Stau, 20 Minuten dauert es hier länger. In der Gegenrichtung 1 Kilometer Stau. Die B500 Triberg-Hinterzarten ist zwischen Furtwangen und Oberbregenbach wegen einer Unfallaufnahme in beiden Richtungen gesperrt. Und die Schweiz A2 Luzern Richtung Gotthard zwischen Wassen und Göschenen 3 Kilometer Stau, halbe Stunde plus. Gute Fahrt.
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0: Hallo.

0: jetzt schon vorbereitet sein, bevor der Herbst richtig da ist, damit ihr euch nicht langweilt auf der Couch.
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0: Das hier ist vielleicht neuer guter Stoff für euch. Ein Prequel von Four Blocks, die Kultserie um Gangsterboss Tony Hamadi aus Berlin-Neukölln. Die ging vor 10 Jahren ja gut ab und jetzt gibt's neu als Serie eben die Vorgeschichte. Heißt Four Blocks Zero. Das Ganze spielt in den 90ern. SWR3 Seriencheckerin Theresa Itzinger, du durftest schon vorgucken. Wie ist das gelungen?
2: Also die Klamotten, die Musik, das alles gibt schöne Retro-Vibes. Der spätere Tony Hamadi wird hier noch Ali genannt, geht noch zur Schule und lebt mit seinen 2 Brüdern, seiner Schwester und Papa und Oma in einer Wohnung in Berlin-Neukölln. Sie sind aus dem Libanon dorthin geflohen mit der Hoffnung auf ein besseres Leben. Der Onkel von Ali kehrt aus dem Gefängnis zurück und bringt ordentlich Chaos in die Familie.
3: Wir dürfen nicht aufhören, den richtigen Weg zu gehen. Wenn die Dunkelheit dich einmal hat, einmal, kommst du da nicht mehr raus?
4: Die Arabs, immer schnell, wie es in dieser Stadt abläuft.
5: Geh zur Polizei. Ibrahim ist der Teufel.
0: Eine weitere beliebte Figur aus Four Blocks war ja zum Beispiel auch sein Jugendfreund Vince, gespielt von Frederik Lau. Taucht er in der Serie auch auf?
2: Ja, wir sind live dabei, wie die beiden Freunde werden. Und das Tolle ist, dass die auch optisch extrem gut gecastet sind. Louis Vorbach, der den jungen Vince spielt, hat große Ähnlichkeit mit Frederik Lau. Und Tarek Nasseri, der den jungen Ali Tony Hamadi spielt, hat auch so Züge, die total an Kita Koda Ramadan erinnern. Und er hat mir im Interview erzählt, dass er sich auch was Bestimmtes vom Original Tony abgeguckt hat.
6: Ich habe mir bei der Vorbereitung TTB aufgeschrieben. Tonys Todesblick. Und das war so eine Sache, die mir echt beim Gucken irgendwie von Four Blocks im Kopf hängen geblieben ist, einfach sein Blick. So, der hat echt einen krass starken Blick gehabt.
2: Der Fokus der Serie liegt hier mehr auf der Familiengeschichte, aber es geht auch um Ausgrenzung und Rassismus, mit denen die Hamadis immer wieder konfrontiert werden.
0: Ist die Serie nur was für Fans der Originalserie?
2: Definitiv nicht, das kann ich gut beurteilen, weil ich von Four Blocks nämlich keine einzige Folge gesehen habe. Die Vorgeschichte finde ich aber extrem spannend und bewegend, sodass ich erfahren will, wie aus den jungen Charakteren dann die werden, die man aus Four Blocks kennt. Und ich gebe 4 von 5 Elchen, also 4 von 5 Elchs.
0: Ja. Four Blocks Zero gibt's bei HBO Max. 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

Unfallstelle aus dem Verkehrszentrum. Vorsicht auf der A8 Karlsruhe Richtung Stuttgart zwischen Pforzheim Nord und Pforzheim Ost. Eine ungesicherte Unfallstelle auf der linken Spur. Kommt gut an mit SWR3. Wir finden in allen negativen Dingen heute was Positives und verbreiten Optimismus in SWR3 Now. Alles kann man positiv sehen, wenn man will. Hier SWR3-Hörerin Sonja schreibt zum Beispiel an die 0722211. Hallo Dennis, ich bin krank, aber hey, so darf ich mal den ganzen Tag ohne schlechtes Gewissen im Bett bleiben. Das ist der richtige Spirit, Sonja. Wir wünschen gute Besserung. Mit dieser Einstellung wird das wahrscheinlich auch ganz schnell wieder. Oder hier auch eine schöne Geschichte von Lasse aus Mannheim. Hallo liebes SWR3-Team, zum Thema positiv denken bei schlechten Nachrichten und so weiter. Ich bin vor circa 2 Monaten gekündigt worden und einfach das Beste draus gemacht. Selbstständig gemacht und glücklicher als je zuvor. War natürlich eine schwierige Zeit mit vielen Ungewissheiten. Aber einfach mal das Beste draus machen, wird schon schief gehen. So ist richtig. Text uns jetzt hier in SWR3.

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15: Alles Wichtige um 11 Uhr jetzt von Stefan Heuer.
16: In Baden-Baden läuft der Olympia-Countdown. TikTok umgeht mit vielen Millionen Dollar einen US-Gerichtsprozess. Das Wetter, viel Sonne bis 30 Grad. Das deutsche Olympia-Bewerbungsfinale läuft. Wer schafft es eine Runde weiter? Die Entscheidung zwischen München und der Region Köln-Rhein-Ruhr fällt gerade in Baden-Baden. Mit dabei ist der zweifache Kanu-Olympiasieger Ronald Raue. Inzwischen ist er Deutschlands Sportstaatsminister. Für ihn ist das heute viel mehr als nur eine Entscheidung.
17: Wir wollen nicht nur eine gute Bewerbung schreiben. Wir wollen Menschen begeistern. Wir wollen die Spiele nach Deutschland holen. Und dann stehen wir gemeinsam dahinter. Der Sport, die Politik, die Wirtschaft und die Menschen in unserem Land. Denn vielleicht ist es genau das, was Deutschland gerade gut gebrauchen kann. Ein großes gemeinsames Ziel. Ein Ziel, das Freude macht, das Menschen zusammenbringt und die Erfahrung, wenn wir gemeinsam an etwas glauben, dann können wir gemeinsam etwas erreichen.
16: Für eine Überraschung hat die Köln-Rhein-Ruhr-Bewerbung gesorgt. NRW-Ministerpräsident Wüst erschien in Baden-Baden, nämlich mit der Ministerpräsidentin Manuela Schwesig aus Mecklenburg-Vorpommern. Bei ihr auf der Ostsee in Warnemünde soll nämlich gesegelt werden.
18: Ich stehe total hinter dieser Bewerbung, weil es ist das Konzept, was die meisten Zuschauerinnen und Zuschauer zulässt. Und es soll ja eine Bewerbung von ganz Deutschland sein. Es soll ein Ruck durch Deutschland gehen. Und dafür ist wichtig, dass viele Menschen dann auch an den Olympischen Spielen teilnehmen können. Und es ist die einzige Bewerbung, die auch Ost- und Weststandorte hat.
16: Für einen starken Sozialstaat demonstriert heute der Deutsche Gewerkschaftsbund in Großstädten. Die Gewerkschafter sind mit den Reformplänen der Bundesregierung unzufrieden. Der Zusammenschluss der Arbeitgeberverbände, BDA, wirkt genervt wegen der Demos. Ihr Hauptgeschäftsführer Kampeter sagte, Demografie, Fachkräftemangel und internationaler Wettbewerb ließen sich nicht wegdemonstrieren. TikTok kommt in den USA, in Alabama, doch nicht vor Gericht. Der Prozess sollte am Montag beginnen. TikTok zahlt stattdessen umgerechnet mindestens etwa 90 Millionen Euro. Zum Deal gehört auch, dass junge Menschen TikTok künftig höchstens 2 Stunden am Tag nutzen dürfen, um sie besser zu schützen. 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
15: Das Wetter in SWR Rheinland. Auch heute bleibt es oft ungestört sonnig. Im Norden von Rheinland-Pfalz kann es ein paar dichtere Wolken geben. Aber insgesamt ist der Samstag optisch schön. Und nach dem kühlen Start wird es auch richtig warm. Zwischen 22 Grad im hohen Westerwald heute und knapp 30 nur im Breisgau. Aber morgen noch eine Schippe drauf. Ähnlich wie heute viel Sonne, aber 24 bis 31 Grad. Es ist gleich 11.03 Uhr, das Neueste aus dem SWR3-Verkehrszentrum. Vorsicht auf der A45 Gießen Richtung Aschaffenburg. Zwischen Hanauer Kreuz und Alzenau Nord liegt ein Reifen auf der Fahrbahn. Vorsicht auf der A8 München-Stuttgart. Zwischen Zusmershausen und Burgau liegen Reifenteile auf der Fahrbahn und hier steht ein defektes Fahrzeug. Auf der B14 Stuttgart Richtung Neckartor ist im Schwanenplatztunnel die linke Spur wegen eines Unfalls blockiert. Bitte vorsichtig fahren. Vorsicht auf der B292 Mosbach Richtung Sinsheim. Zwischen Obrichheim und Aglasterhausen liegen Metallteile auf der Fahrbahn. Vorsicht auf der B313 Sigmaringen Richtung Stockach. Zwischen Sigmaringen und dem Abzweig nach Memmingen liegt eine Matratze auf der Fahrbahn. Die A48 Dernbach-Koblenz ist zwischen Dreieck Dernbach und Hörgrenzhausen wegen Brückenarbeiten in beiden Richtungen bis Montag. Circa 5 Uhr gesperrt, Umleitungen sind eingerichtet. A5 Karlsruhe-Frankfurt zwischen Kronau und Waldorf-Wiesloch Baustelle, 4 Kilometer Stau, Viertelstunde plus. A8 Karlsruhe-Stuttgart zwischen Pforzheim-Nord und Pforzheim-Ost, Unfall auf der linken Spur, 4 Kilometer Stau, 25 Minuten Verzögerung. B31 Friedrichshafen Richtung Stockach zwischen Hagnau und B33 Meersburg, 3 Kilometer Stau, 20 Minuten dauert es hier etwa länger und in der Gegenrichtung 1 Kilometer Stau. Die Schweiz, A2 Luzern Richtung Gotthard zwischen Wassen und Göschen, 3 Kilometer Stau, halbe Stunde plus, gute Fahrt.
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15: Mit Dennis Tienert und Ray Garvey zusammen mit Imran jetzt Rivers in der Stadt.
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1: Vielleicht fahrt ihr in dieser Sekunde dran vorbei, ein gelbes Schild mit der roten Schrift Blumen selbst schneiden. Warum sehen diese Schilder fast überall gleich aus, hat sich Jakob Reifenberger aus dem SWR 3-Team gefragt, als er quer durch Deutschland gefahren ist. Und die Antwort hat ihn überrascht. Es liegt an einem Blumengroßunternehmer aus Baden-Württemberg.
2: Das ist Dieter Bär aus Bad Krozingen. Der gilt als Blumenkönig von Deutschland. Die Familie Bär, die hat nämlich nicht nur eigene Blumenfelder, sondern verkauft auch das Konzept dahinter. Also zum Beispiel, wer Landwirtin, Landwirt ist und sich sagt, ach komm, der Acker hier an der Bundesstraße, der liegt so günstig, da kommen so viele vorbei, da will ich ein paar Euro mit bunten Blumen machen. Genau die Betriebe melden sich dann oft beim Blumenkönig in Bad Krozingen. Und kaufen halt nicht nur die Tulpenzwiebeln, sondern ein Rundumpaket, also Fachwissen, Beratung. Wie zieht man so ein Blumenfeld auf, damit es sich lohnt? Bis hin zu den richtigen Kassen, wo die Leute ihr Geld reinschmeißen und eben auch Werbebanner. Und das sind dann ganz oft genau die, die wir am Straßenrand sehen, die immer gleichen überall. Gelbes Schild, rote Schrift, Blumen selbst schneiden.
1: Ihr habt auch eine kurze Frage? Wir finden für euch die kurze Antwort. Einfach rüberschicken. 07221 2011 hier in SWR 3.

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Hier kommt was Gefährliches aus dem Verkehrszentrum. Vorsicht auf der A6 Kaiserslautern Richtung Saarbrücken. Zwischen St. Ingbert West und Grumbachtalbrücke liegen Metallteile auf der Fahrbahn. Und Vorsicht auf der A96 München Richtung Lindau. Zwischen Eichstätten und Leutkirch West liegt ein Kennzeichen auf der Straße.

0: Guck mal, es funktioniert schon. Unser kleines Trainingscamp zum Thema vermeintlich negative Dinge positiv sehen hat schon gefruchtet. Wir haben ja vorhin gesagt, wir überlegen mal, was uns so Doofes passieren könnte und wie wir es uns schönreden können. Und nach vielen theoretischen Beispielen ist jetzt wirklich was passiert und SWR3-Hörer Fabse aus dem Meinharter Wald hat direkt richtig reagiert. Ich bin total stolz. Verdammt, schreibt er hier gerade an die 0722211, Pfannkuchen zerrissen. Mega, jetzt gibt's Geschmorgel. Also Kaiserschmarrn, Grüße aus der Küche. Juhu! Es klappt, wir müssen es nur wollen.
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0: Es ist 11.31 Uhr, das Neueste aus dem SWR3-Verkehrszentrum. Vorsicht auf der A6 Kaiserslautern Richtung Saarbrücken. Zwischen St. Ingbert West und Grumbachtalbrücke liegen weitere Metallteile auf der Fahrbahn. Dann Vorsicht auf der A96 München Richtung Lindau. Zwischen Eichstätten und Leutkirch West liegt ein Kennzeichen auf der Fahrbahn. A3 Frankfurt-Köln zwischen Kelsterbach und Raunheim. Nur eine Spur frei hier, 4 Kilometer Stau. Und 20 Minuten plus für euch. Die A48 Dernbach Richtung Koblenz ist zwischen Dreieck Dernbach und Hörgrenzhausen wegen Brückenarbeiten in beiden Richtungen bis Montag, morgen ca. 5 Uhr gesperrt. Umleitungen sind eingerichtet. Die A5 Basel-Karlsruhe zwischen Efringkirchen und Dreieck Neuenburg, Baustelle, es ist nur eine Spur frei, 2 Kilometer Stau, 10 Minuten plus. A5 Karlsruhe-Frankfurt zwischen Kronau und Waldorf-Wiesloch, Baustelle, 5 Kilometer Stau, extra ungefähr eine Viertelstunde. Die B31 Friedrichshafen Richtung Stockach zwischen Hagnau und B33 Meersburg, 2 Kilometer Stau, 10 Minuten plus, in der Gegenrichtung 1 Kilometer Stau. Die Schweiz A2 Luzern Richtung Gotthard zwischen Wassen und Göschen 3 Kilometer Stau, halbe Stunde Verzögerung. Und frisch reingekommen noch A60 Mainz Richtung Rüsselsheim zwischen Mainz-Spitzdreieck und Bischofsheim, ein Unfall auf der rechten Spur im Baustellenbereich, 3 Kilometer stockender Verkehr. Gute Fahrt!
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0: Hallo.

0: diesem Samstag. Ich will glauben, das liegt an den vielen Sachen, die wir heute Vormittag schon ins Positive gedreht haben. Darum passieren auch solche lustigen Zufälle hier wie gerade. Stellt euch vor, ihr seid SWR3-Hörer oder SWR3-Hörerin, fahrt gerade eine längere Strecke zum Beispiel von Ulm durch halb SWR3 nach Darmstadt in Hessen und wünscht euch ganz doll, dass jetzt ein ganz bestimmter Song im Radio läuft. Und dann passiert das einfach. Eigentlich unwahrscheinlich, oder? Deswegen ist es ein bisschen wahnsinnig, weil eben gerade kommt hier die Mail von André rein. Huhu, meine Freundin Sophie fährt gerade von Ulm durch SWR3-Land nach Darmstadt in Hessen und wartet sehnsüchtig, ob ihr nochmal Patient Zero von Taylor Swift spielt. Kommt das in den nächsten 2 Stunden nochmal? Damit würdet ihr eine riesige Freude machen. Diese Nachricht kam rein um 11.34 Uhr, also ist noch nicht mal 10 Minuten her. Und Dremmer dürfte raten, was jetzt für ein Song kommt.
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0: Ist das verrückt? Hängt an den Musiknews dran. Wir lassen uns aber erstmal auf den neuesten Stand bringen von SWR 3 Musikmann Bernd Lechler.
2: Taylor Swift und ihre Fans haben schon irgendwie den gleichen liebenswerten Vogel, oder? Sie hatte ja in einem Sketch neulich bei den Emmys in die Kamera gesagt:
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2: Saccharide Aries from the vineyard north or south.
3: What did you just say?
2: Kohlenhydrate, Sternzeichen Widder, vom Weinberg Nord oder Süd. What? Aber Swifties kennen eben Taylors Faible für versteckte Hinweise und einer hat jetzt entdeckt, dass das ein Anagramm ist.
3: Saccharide Aries from the vineyard north or south.
2: Man kann die Buchstaben umsortieren zu Hi, my first records re-record is out November 10. Hahaha. Die Neuaufnahme meines Debütalbums erscheint am 10. November. Ach, und wer jetzt denkt, dann sag's halt gleich, der hat Taylor und ihre Swifties nicht verstanden.
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2: Ein komplett neues Album plus Tour haben U2 angekündigt. Karneval der Luz kommt im November, ist im Shop schon vorbestellbar in diversen Edelausgaben mit Dreifach-Vinyl oder blau marmoriert

oder als Schmuck verpackte CD-Sammlung. Ja, das haptische Erlebnis. Nach dem Vinyl-Revival meldet die amerikanische Musikindustrie nun bei CD-Verkäufen 60% plus im letzten Halbjahr. Vor lauter Streaming und KI sehnen wir uns danach, beim Musikhören wieder was anzufassen, anzuschauen, zu riechen. Das beflügelt sicher auch die Live-Szene. Oasis setzen wegen der großen Nachfrage für den Sommer in München ein drittes Stadionkonzert an. In Manchester sind es schon 11. Ja, und sich in die digitale Schlange zu stellen, um dann einen Code zu kriegen, um eventuell in den Vorverkaufsbereich gelassen zu werden, wo dann vielleicht noch 2 Tickets zu haben sind, das hat doch auch was Sinnliches. Ach, und was nochmal Taylor Swift betrifft, sie kündigt außerdem die erweiterte Zugabeversion ihres Showgirl-Albums an. Mit einer neuen Single, auch auf Reflected Light Vinyl zu haben, Patient Zero.

Gefährliches aus dem Verkehrszentrum. B19 gingen an der Brenz Richtung Ahlen zwischen Königsbronn und Ahlen-Oberkochen Nord. Gefahr durch zwei Bretter auf der Fahrbahn. Fahrt vorsichtig, kommt gut an diesem Samstag mit SWR 3.

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15: Alles Wichtige um 12 Uhr jetzt von Stefan Heuer.
16: Digitalminister Wildberger schlägt internationale KI-Regeln vor. Am Klinikum Karlsruhe läuft eine Katastrophenübung. Das Wetter viel Sonne bis 30 Grad. Eine KI hat sich wieder selbstständig gemacht. Die KI von ChatGPT hat Bilder ungefragt ins Netz gestellt, die Nutzer mit der KI erstellt hatten. Wegen genau solcher aktuellen Fälle fordern viele Menschen mehr KI-Kontrolle. Bundesdigitalminister Wildberger ist dabei für eine weltweite Zusammenarbeit. SWR3 Hauptstadtkorrespondent Oliver Neuroth über die Idee des Ministers.
17: Digitalminister Wildberger versucht zu beruhigen. Wir seien der künstlichen Intelligenz nicht hilflos ausgeliefert. Wildberger regt an, ein neues Kontrollorgan zu schaffen. Als Beispiel nennt er die Internationale Atomenergiebehörde. Sie kontrolliert die friedliche Nutzung der Kernenergie. Der CDU-Minister stellt sich ein Pendant für die KI-Nutzung vor, eine Art Sicherheitsaufsicht der Staaten. Er gibt aber zu bedenken, das Zeitfenster dafür stehe nicht mehr lange offen. Der technische Fortschritt sei rasant. Wir müssen jetzt handeln, sagt Wildberger wörtlich.
16: Welche deutsche Stadt darf sich als Ausrichter für die Olympischen Spiele und die Paralympics bewerben? Oder vielleicht eine ganze Region? Das entscheidet der Deutsche Olympische Sportbund in Baden-Baden. Die Entscheidung fällt zwischen München und der Region Köln-Rhein-Ruhr. Es geht um die Sommerspiele 2036, 40 oder 44. NRW-Ministerpräsident Wüst hat vor der Entscheidung gesagt, wichtig sei, dass die Spiele nach Deutschland kommen. Beide Konzepte seien sehr gut. In Karlsruhe sieht es gerade nach einem Großeinsatz am städtischen Klinikum aus. Aber keine Sorge, dort läuft eine Katastrophenübung. Sarah Renner über das, was dort für den Ernstfall trainiert wird.
18: In der Heizzentrale des Klinikums Karlsruhe bricht durch eine Explosion ein Feuer aus. Im Gebäude halten sich zu diesem Zeitpunkt mehrere Besuchergruppen, außerdem Technikerinnen und Techniker auf. Um sich auf ein solches oder ähnliches Krisenszenario vorzubereiten, übt das Klinikum Karlsruhe zusammen mit Feuerwehren und Rettungsdiensten den Katastrophenfall. Dabei geht es darum, Schwachstellen zu erkennen und Abläufe zu verbessern.
16: Am Mannheimer Busbahnhof hat die Polizei eine Frau mit einer Luftpistole verhaftet. Ein Mann hatte sie mit der Waffe gesehen und den Notruf gewählt. Luftdruckwaffen, wie die der Frau, werden oft im Freizeitsport eingesetzt und können Menschen schwer verletzen. Gegen die Frau gab es schon einen Haftbefehl. Sie kam ins Gefängnis. 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
15: Das Wetter in SWR Dreiland. Auch über den Nachmittag bleibt es die meiste Zeit über sonnig. Nur ab und zu

0: ziehen mal ein paar Wolken durch. Im nördlichen Rheinland-Pfalz und in NRW können die Wolken auch kurz mal dichter sein. Dazu haben wir zwischen 22 Grad im Westerwald und knapp 30 Grad im Breisgau. Die kommende Vollmondnacht wird ziemlich kühl mit nur 9 bis 3 Grad. Morgen dann auch wieder viel Sonne, vor allem Richtung Norden ziehen einige Wolken durch und weiter ungewöhnlich warm für Ende September. 24 bis 31 Grad sogar. Es ist 12.03 Uhr, das Neueste aus dem SWR3-Verkehrszentrum. Vorsicht auf der A7 Füssen Richtung Ulm zwischen Altenstadt und Illertissen. Unfall und Gegenstände auf der Fahrbahn. A3 Frankfurt-Köln zwischen Kelsterbach und Raunheim. Nur eine Spur frei, hier 5 Kilometer stockender Verkehr. Die A48 Dernbach-Koblenz ist zwischen Dreieck Dernbach und Hörgrenzhausen wegen Brückenarbeiten in beiden Richtungen bis Montag ca. 5 Uhr gesperrt. Umleitungen sind eingerichtet. A5 Basel-Karlsruhe zwischen Efringkirchen und Dreieck-Neuenburg. Baustelle, hier ist nur eine Spur frei, 2 Kilometer Stau und etwa 10 Minuten plus. A5 Karlsruhe-Frankfurt zwischen Kronau und Waldorf-Wiesloch. Baustelle, 5 Kilometer Stau, 20 Minuten dauert es hier länger. Die A60 Mainz Richtung Rüsselsheim zwischen Mainspitzdreieck und Bischofsheim. Ein Unfall auf der rechten Spur im Baustellenbereich. 3 Kilometer Stau und 10 Minuten plus. Die A61 Koblenz Richtung Mönchengladbach ist zwischen Miel und Zwisttal nach einem Unfall gesperrt. 5 Kilometer Stau. Letzte freie Ausfahrt ist Rheinbach. Bitte hier eine Rettungsgasse freihalten. Die Schweiz, A2 Luzern Richtung Gotthard zwischen Wassen und Göschnen. 3 Kilometer Stau, halbe Stunde Verzögerung. Und frisch reingekommen, noch Vorsicht auf der B327 Koblenz Richtung Hermeskeil zwischen dem Abzweig nach Emmelshausen und dem Abzweig nach Törlingen. Eine Unfallaufnahme für beide Richtungen ist abwechselnd nur eine Spur frei. Und A81 Stuttgart Richtung Singen zwischen Hildritzhausen und Rastätte-Schönbuch West. 3 Kilometer Stau, 20 Minuten Verzögerung. Gute Fahrt!
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0: Mit Dennis Tienert, hallo, schnell Musik jetzt hier mit Joe und End of Beginning.
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1: Er ist aus dem Kölner Tatort eigentlich so wenig wegzudenken wie der Dom oder der Currywurststand am Rhein. Ermittler Max Ballauf, gespielt von Klaus J. Behrendt. Aber der hört auf, hat er diese Woche verkündet. Nächsten Herbst, so nach dem 100. Fall, ist Schluss. Und sein Schauspielkollege Dietmar Behr, a.k.a. Freddy Schenk, der macht weiter. Bemerkenswert, findet SWR3-Redakteurin Linda Molitor und hat ihm das Posting der Woche geschrieben.
2: Lieber Dietmar Behr, eigentlich wäre es doch der perfekte Zeitpunkt. 30 Jahre Tatortkommissar in Köln, 100 Fälle gelöst, ihr seid eines der beliebtesten Ermittlerteams und inzwischen Kult. Und dann hört dein Partner auf. Und du machst weiter. Hast, Zitat, noch große Lust weiterzumachen und brichst damit eine kleine Tradition. Wir erinnern uns an das Kultduo Leitmeier und Bartitsch in München, die Anfang des Jahres zusammen aufgehört haben. Oder Janneke und Briggs in Frankfurt, Lürsen und Stedefreund in Bremen. Man ermittelt zusammen und man hört auf zusammen. Und Freddy Schenk, der hört nicht auf. Klar, es ist ein gut bezahlter Job, da geht's auch ums Geld, aber ich hoffe, es geht auch um eine Vision. Weil du als der Darsteller von Kommissar Freddy Schenk offenbar noch etwas in ihm siehst. Da gibt es vielleicht noch mehr als das, was wir kennen. Mehr als der Kollege von Ballauf, der mit dem Trenchcoat, der mit dem alten Auto, der Familienmensch. Vielleicht Freddy Schenk als Mentor oder als der, der von jungen Kolleginnen und Kollegen lernt. Wird er vielleicht vegan und wechselt auf Veggie-Currywurst? Wer weiß. Was es sicher wird, ein Raus aus der Komfortzone. Neuer Spielpartner, neuer Blickwinkel, irgendwie eine ganz neue Rolle. Das ist mutig und total spannend. Und dann verstehe ich es auch irgendwie, dass du große Lust hast, weiterzumachen. Es wird sicher kein Weiter so, aber ein Weiter nur anders. Und ich bin gespannt, was du draus machst. Deine Linda Molitor.
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0: In Niederstein, die Nierstein, wolkig 18 Grad, in Neckarsulm sonnig 19 und in Mörfelden-Walldorf gerade wolkig 18 Grad. Es ist 12.30 Uhr, das Neueste aus dem SWR3-Verkehrszentrum A3 Frankfurt-Köln zwischen Kelsterbach und Raunheim. 4 Kilometer Stau, hier ist nur eine Spur frei. Rund 20 Minuten dauert es hier etwa länger. Die A48 Dernbach-Koblenz ist zwischen Dreieck Dernbach und Hörgrenzhausen wegen Brückenarbeiten in beiden Richtungen bis Montag ca. 5 Uhr gesperrt. Umleitungen sind eingerichtet. A5 Basel-Karlsruhe zwischen Efringkirchen und Dreieck Neuenburg. Baustelle, hier ist nur eine Spur frei. 2 Kilometer Stau, 10 Minuten dauert es länger. Die A5 Basel-Karlsruhe zwischen Freiburg-Nord und Tieningen. Unfall auf der linken Spur, 4 Kilometer Stau, Viertelstunde plus. A5 Karlsruhe-Frankfurt zwischen Kronau und Waldorf-Wiesloch. Baustelle, 5 Kilometer Stau, 20 Minuten dauert es länger. Auf der A61 Koblenz Richtung Mönchengladbach wird der Verkehr zwischen Miel und Swisttal jetzt an der Unfallstelle vorbeigeleitet. Es ist nur eine Spur frei, 4 Kilometer Stau, 35 Minuten plus für euch. A7 Füssen Richtung Ulm zwischen Altenstadt und Illertissen, Unfall, 4 Kilometer Stau und bis zu einer Viertelstunde extra. Die A8 Stuttgart-München zwischen Franzosenschlucht-Viadukt und Tunnel Grübingen, 2 Kilometer Stau, 20 Minuten plus. A81 Stuttgart Richtung Singen zwischen Hildritzhausen und Rastätte-Schönbuch-West, 3 Kilometer Stau, Verzögerung bis zu 20 Minuten. Und die Schweiz, A2 Luzern Richtung Gotthard zwischen Wassen und Göschenen, 3 Kilometer Stau, halbe Stunde plus. Gute Fahrt.
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0: Hallo.

0: Heute ist bei Sebastian Lehmann zum Glück wieder alles in Ordnung und richtig.
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2: Meine Mutter ruft aus meiner Heimatstadt Freiburg an. Sebastian, ist etwas passiert, das ich nie habe kommen sehen. Dein Vater hat Kartoffeln geschält. Ja und, frage ich, er kann das doch nicht, ruft meine Mutter. Mama, jeder Mensch kann Kartoffeln schälen, selbst Papa. Er hat das nur gesagt, damit er es nicht machen muss. Meinst du wirklich? Fragt meine Mutter überrascht. Er kann dann also auch Staub wedeln, die Waschmaschine anstellen und für seine Freunde selbst Geburtstagsgeschenke kaufen? Ja, da bin ich mir sicher, sage ich. Und warum hat er jetzt plötzlich Kartoffeln geschält? Ich habe mir gestern beim Rasenmähen beide Hände verstaucht.
3: Deine Mutter kann das einfach nicht, ruft mein Vater von hinten.
2: Ich glaube, Rasenmähen ist auch nicht so schwer, sage ich. Die Kartoffeln sind jedenfalls jetzt so winzige, schmale Rechtecke,
3: sagt meine Mutter. Das sind Bommes Fritz, ruft mein Vater.
2: Ist das ein Freund von dir, frage ich.
3: Der Fritz Bommes?
2: Du hast aus einer großen Kartoffel jeweils eine Pommes geschnitzt, fragt meine Mutter entgeistert meinen Vater.
3: Ja, ich hab schon 5 Stück.
0: Vielleicht hab ich Papa doch überschätzt, sage ich und lege auf.
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das hat doch mal gut getan. Die Foo Fighters mit Best of You. Gleich ab 13 Uhr Sabrina Droste hier in Push. Das war SWR3 Now für heute mit Dennis Thienert. Tschüss.

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6: Es ist 13 Uhr, das Wichtigste am Samstagnachmittag mit Stefan Heuer.
7: Durchtrennte Bahnkabel in Gelsenkirchen sorgen bundesweit für Zugverspätungen und Ausfälle. Die deutsche Olympia-Entscheidung ist gefallen. Das Wetter, viel Sonne bis 30 Grad. Der Fernverkehr bei der Bahn in ganz Deutschland ist gestört. Unbekannte haben in Gelsenkirchen Bahnkabel abgetrennt und herausgerissen. Wiebke Hus mit Einzelheiten.
8: Neben dem Großraum Gelsenkirchen sind Fernverbindungen, zum Beispiel zwischen Dortmund und München, Hamburg und Basel oder Hamburg und Köln, betroffen. Viele Züge müssen weit umgeleitet werden und haben Verspätung. Auch fallen Stopps aus, hat die Bahn mitgeteilt. Wie lange die Reparaturarbeiten dauern, sei nicht absehbar. Betroffene finden Informationen zum Beispiel in der Bahn-App.
7: München oder Köln-Rhein-Ruhr. Die Entscheidung, mit wem sich Deutschland für die Olympischen und Paralympischen Spiele bewerben wird, ist gefallen. Noch aber ist das Ergebnis geheim. Bei der Abstimmung in Baden-Baden mit dabei ist Holger Kühner.
9: Das Ergebnis wird aber erst um 14.30 Uhr in der Live-Sendung der ARD-Sportschau von Bundespräsident Frank-Walter Steinmeier bekannt gegeben. 141 Stimmen wurden in geheimer Wahl abgegeben. Das Ergebnis kennen aktuell nur 2 juristische Personen, die sich abgeschottet und ohne Handy in einem Raum aufhalten müssen. Die deutsche Olympiastadt wird sich nun im internationalen Wettbewerb behaupten müssen. Bereits in 3 Jahren wird das IOC die Stadt wählen, in der die Olympischen Spiele 2036 stattfinden werden.
7: Eine eigene internationale KI-Behörde, die für mehr Sicherheit und klare Regeln sorgt. Bundesdigitalminister Wildberger schlägt im Gespräch mit den Funke-Medien genau so etwas vor. Wir seien KI nicht hilflos ausgeliefert. Sein Vorschlag, eine Aufsicht der Staaten, die die friedliche Nutzung kontrolliert, so wie es die internationale Atomenergiebehörde macht. Die USA und China machen es erstmal unter sich. Sie wollen eine KI-Hotline einrichten, um bei Zwischenfällen miteinander zu reden. Die hohen Spritpreise lassen die Preise für gebrauchte E-Autos steigen. Der Automarktfachleute von DAT nennen als Beispiel 3 Jahre alte Gebrauchtautos, E-Autos. Seit dem Frühjahr seien die Preise dafür um etwa 1,5% gestiegen. Die Autos seien so nachgefragt, dass sie nur kurz bei den Gebrauchtwagenhändlern zu haben sind. Zur groben Orientierung, im Moment kostet ein 3 Jahre altes E-Auto etwas mehr als die Hälfte des damaligen Neupreises. 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
6: Der Nachmittag bleibt überwiegend sonnig. Ab und zu ziehen Schleierwölkchen vorüber im nördlichen Rheinland-Pfalz. Und in NRW können die Wolken manchmal etwas dichter sein. Dazu spätsommerliche Temperaturen zwischen 22 Grad im Westerwald und knapp 30 Grad im Breisgau. Das Neueste aus dem SWR3-Verkehrszentrum. Vorsicht auf der A8 München Richtung Stuttgart. Zwischen Merklingen und Hohenstadt, da haben wir einen Unfall auf der linken Spur. Bitte die Rettungsgasse freihalten. Vorsicht auch auf der B313 Sigmaringen Richtung Stockach zwischen Leitz und Filsingen. Da haben wir Gefahr durch auf der Fahrbahn abgestellte Fahrzeuge. Es ist ein korrekter Satz. Gefahr durch auf der Fahrbahn abgestellte Fahrzeuge. A3 Frankfurt Richtung Köln zwischen Kelsterbach und Raunheim. 4 Kilometer Stau, da ist nur eine Spur frei, rund 20 Minuten plus. Die A48 Dernbach-Koblenz ist zwischen Dreieck Dernbach und Hörgrenzhausen wegen Brückenarbeiten in beiden Richtungen bis Montag ca. 5 Uhr gesperrt. Umleitungen sind aber eingerichtet. A5 Basel Richtung Karlsruhe zwischen Freiburg Nord und Tenning hat es einen Unfall auf der linken Spur gegeben. 4 Kilometer Stau. Da dauert es gerade etwas. etwa eine Viertelstunde länger. A5 Karlsruhe Richtung Frankfurt zwischen Kronau und Waldorf-Wiesloch. Baustelle, 7 Kilometer stockender Verkehr. Auch da dauert es etwa 15 Minuten länger. A61 Koblenz Richtung Mönchengladbach zwischen Miel und Zwisttal. Unfallaufnahme auf der rechten Spur und dem Standstreifen. 8 Kilometer Stau. Verzögerung bis zu 40 Minuten. A81 Stuttgart Richtung Singen zwischen Hildritzhausen und Raststätte. Es tut mir leid, es sind die ersten Minuten hier mit einem offenen Mikro. Bitte verzeiht mir den verknüttelten Zungenbrecher. Also A81 Stuttgart Richtung Singen zwischen Hildritzhausen und Raststätte Schönbuch West. 2 Kilometer Stau, da dauert es etwa eine Viertelstunde länger aktuell. A57 Krefeld Richtung Köln zwischen Köln-Worringen und Köln-Kurweiler. 4 Kilometer Stau, auch da knapp eine halbe Stunde länger. Der Blick in die Schweiz, A2 Luzern Richtung Gotthard zwischen Wassen und Göschnen. 3 Kilometer Stau. Da dauert es auch gerade etwa eine halbe Stunde länger. Kommt gut durch.
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6: 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Guten Tag, guten Tag. Und wer noch nie in eine Zeichentrickfigur verliebt war, der werfe den ersten Pokéball.
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0: Flynn Rider aus Rapunzel neu verföhnt. Lola Bunny, der heiße Hase aus Space Jam von 1996. Shego, das Bad Girl aus Kim Possible. Alles Top-Antworten, wenn gefragt wird, in welche Zeichentrickfigur warst du mal verknallt? Ihr hört SWR 3 Push und hier werden die unwichtigen Fragen geklärt. In welche Zeichentrickfigur warst du mal verknallt? Dieser Frage musste ich mich stellen und da wir hier ja immer alles gemeinsam durchstehen, müsst ihr jetzt auch. Die Frage hat mein Freund Sebastian wie folgt beantwortet.
1: Meine erste große Liebe war ganz, ganz wunderschön. Sie hatte braune Haare, sie hatte so eine ganz große Brille und zwei wahnsinnig süße vorstehende Hasenzähnchen. Und sie war ein Zeichentrick-Chipmunk aus Alvin und die Weltenbummler. Mein Gott, war ich verliebt.
0: Jeanette. Es war ein Zeichentrick-Streifenhörnchen mit dem Namen Jeanette. Und jetzt ihr, SWR3-Land. In welche Zeichentrickfigur wart ihr verknallt? 07221 2011. Ich möchte jedes niedlich-peinliche Verliebtsein in gemalte Tiere oder Menschen, dürfen auch Menschen sein, von euch hören.

Hi, es war natürlich Falbala, sowas Hübsches von Asterix und Obelix. Leider zu viel Konkurrenz, schreibt Kai aus Karlsruhe an die 0722 1 2011. Sie war ja vergeben und dann stand noch Obelix im Weg. Keine Chance. Ja, Kai, hast du recht, da war keine Chance. Wir sammeln hier gerade in SWR3 Push die Zeichentrickfiguren, in die ihr verknallt wart, und da kommen schöne Sachen rein. Stay tuned.

0: SWR3 Hörer P schreibt, coole Frage nach den Comicfiguren. Ich war absolut in Captain Future verknallt, als ich klein war. Und dann haben wir noch Bugs Bunny, schreibt Christiane aus Montpellier. Sie war in Bugs Bunny verliebt, sogar mit einem roten Herzchen. Ja, sicher. SWR3 Hörerin Lina war wie viele von uns in Robin Hood den Fuchs verknallt. Gute Lady, sag ich nur. Sebastians erste große Liebe war das Streifenhörnchen Jeanette, haben wir eben schon gehört von den Chipmunks. Und Sabrina aus dem SWR3 Studio fand Mario von den Kickers ziemlich hot. 07221011, hier könnt ihr eure Zeichentrickfigur-Schwärmereien abladen, so wie Moni aus Dortmund das gemacht hat. Welche Zeichentrickfigur hat dein Herzchen erobert, Moni? Moni?
1: Willi von Biene Maja.
0: Du warst in Willi von Biene Maja verknallt?
1: Nicht wahr, immer noch.
2: Aber Moni, wieso denn bloß?
1: Irgendwie ist er ein kleines Abbild von mir.
0: Sagt man ja auch, ne? Man verknallt sich eigentlich immer in die Bienenversion von einem selber. Hast du in seine tiefen Augen geschaut und hast dir gedacht, ja Mensch, also das ist eine flotte Biene, die... Mit der würde ich aber Honig machen.
1: Nein, es war einfach, nee. Also weniger irgendwie das in die Augen blicken, sondern mehr so, ja, seine Art, wie er sich gibt. Pummelig, trottelig.
0: Das fandst du als Kind schon attraktiv?
1: Naja, etwas später, ehrlich gesagt.
0: Ah, du hast dich erst, als du gedacht hast, Männer aus der echten Welt, nee, ich guck mich mal lieber um, wie sieht's denn da so auf der Blumenwiese aus?
1: Genau.
0: Realistischere Partnerschaften halt.
1: Du bringst es auf den Punkt.
0: Weniger toxisch, ja, ich versteh's.
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2 ist es und in Bad Sobernheim wolkig bei 22 Grad, Titisee Neustadt sonnig 24 Grad, Katzenellenbogen wolkig 21 Grad. Das Neueste aus dem SWR3-Verkehrszentrum. Vorsicht auf der A6er Brücken Richtung Kaiserslautern. In der Einfahrt Rohrbach haben wir eine ungesicherte Unfallstelle. A3 Frankfurt Richtung Köln zwischen Kelsterbach und Raunheim hat es einen Unfall gegeben. Da ist nur eine Spur frei, 4 Kilometer Stau, 20 Minuten plus. Die A48 Dernbach-Koblenz ist zwischen Dreieck Dernbach und Hörgrenzhausen wegen Brückenarbeiten in beiden Richtungen bis Montag ca. 5 Uhr gesperrt. Umleitungen sind eingerichtet. A5 Basel Richtung Karlsruhe zwischen Freiburg-Nord und Tenning mehrere Unfälle, insgesamt 6 Kilometer Stau, rund eine halbe Stunde plus. A5 Karlsruhe Richtung Frankfurt zwischen Kronau und Waldorf-Wiesloch Baustelle 6 Kilometer streckenweise Stau. Da dauert es auch gerade etwa 20 Minuten länger. A61 Koblenz Richtung Mönchengladbach zwischen Miel und Swisttal. Unfallaufnahme auf der rechten Spur und dem Standstreifen. 9 Kilometer Stau und da dauert es etwa 50 Minuten länger aktuell. A8 München Richtung Stuttgart zwischen Märklingen und Hohenstadt. Da hat es einen Unfall auf der linken Spur gegeben. 5 Kilometer Stau. Auch da dauert es gerade etwa eine halbe Stunde länger. B10 Ulm Richtung Stuttgart zwischen Esslingen, Oberesslingen und Esslingen Zentrum hat es einen Unfall gegeben. 2 Kilometer Stau im Moment, Verzögerung bis zu einer Viertelstunde. A57 Krefeld Richtung Köln zwischen Köln-Borringen und Köln-Chorweiler, 4 Kilometer Stau, Verzögerung bis zu 25 Minuten. Und der Blick in die Schweiz, A2 Luzern Richtung Gotthard zwischen Wassen und Göschenen, 3 Kilometer Stau, da dauert es auch aktuell eine halbe Stunde länger. Kommt gut durch. SWR3 Push und Sabrina Droste. Hi!

0: Wir sammeln noch ein bisschen die Zeichentrickschwärmereien aus SWR3-Land und da ist nichts Schräges dran. Lasst euch da nichts einreden. Corinna aus Lauber hatte auch einen Zeichentrick-Crush.
1: Speedy Gonzales. Wenn ich ihn gesehen habe, ach, mir ist es herzwarm geworden. Es war so schön.
0: Kovo aus König der Löwen 2 war mein absoluter Traum. Pünktchen, Pünktchen, Pünktchen. Löwe, schreibt Nina aus Koblenz an die 0722-1211. Der musste sich so sehr gegen seine Mutter auflehnen, um am Ende das Richtige zu tun. Und sah einfach verdammt gut aus. Für einen Zeichentricklöwen. Nina, gut, dass du das noch dazu geschrieben hast. Und Kerstin aus Flombon schreibt, ich bin immer noch verliebt in Elliot, das Schmunzelmonster. Und das fühlen wir ja wohl alle.

0: SWR3 Push. Am Samstag. Hi. Adela ist auch nur ein Mädchen, das Hannah Montana liebt. Hannah Montana, das Mädchen aus der Disney-Serie, gespielt von Miley Cyrus, die heimlich ein Popstar ist und tagsüber ein ganz normales Leben führt. Ja. Adela ist zwar nicht heimlich Popstar geworden, aber auf jeden Fall Popstar. In SWR3 spielen wir aktuell diesen Song hier von ihr. Ain't in L.A. Helena Stössel aus dem SWR3 Musikteam puzzelt uns jetzt mal zusammen, wie das alles mit Adela angefangen hat.
1: Tatsächlich mit dem Glauben, dass Englisch eine Musiksprache ist, also keine Bedeutung hat. Und die hat Adela schon fleißig in Grundschulzeiten auswendig gelernt. Natürlich mit Hannah Montana Songs. Ihr war nicht klar, dass die Serie nicht in ihrer Heimat Slowenien stattfindet,

Ihr großer Bruder hat sie dann aufgeklärt, aber auch ein bisschen belächelt dafür, dass sie sich schon so früh dahin gewünscht hat, um auch Superstar zu werden. In ihrem Kinderzimmer hat sie Tag und Nacht Interviews ihrer Vorbilder studiert, von Miley über Beyoncé bis hin zu Madonna.

Heute ist Adela 22, lebt seit 4 Jahren in Los Angeles und tourt auf der ganzen Welt. Ihr aktuelles und erstes Album Prima wurde schon millionenfach gestreamt und beeindruckend sind vor allem ihre Tanzeinlagen. Seit sie 3 ist, tanzt sie

Ihr Traum, eines Tages so erfolgreich sein, damit sie ihrer Mutter und kleinen Schwester ein besonders schönes Leben ermöglichen kann. Mit Ain't in L.A. ist sie auf dem besten Weg dahin und macht klar, die coolsten Mädels kommen nicht unbedingt aus Los Angeles und Träume können wahr werden.

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7: Es ist 14 Uhr, das Wichtigste am Samstagnachmittag von Astrid Maisol.
8: Digitalminister Wildberger schlägt eine internationale KI-Aufsicht vor. Kabeldiebe sorgen für Ausfälle im Fernverkehr der Bahn. Das Wetter, viel Sonne und bis 30 Grad. Wieder hat sich eine KI selbstständig gemacht. Die KI ChatGPT hat Bilder ungefragt ins Netz gestellt, die Nutzer mit der KI erstellt hatten. Wegen genau solcher Fälle fordern viele Menschen mehr KI-Kontrolle. Bundesdigitalminister Wildberger ist dabei für eine weltweite Zusammenarbeit. SWR3-Hauptstadtkorrespondent Oliver Neuroth über die Idee des Ministers.
9: Digitalminister Wildberger versucht zu beruhigen, wir seien der künstlichen Intelligenz nicht hilflos ausgeliefert. Wildberger regt an, ein neues Kontrollorgan zu schaffen. Als Beispiel nennt er die Internationale Atomenergiebehörde. Sie kontrolliert die friedliche Nutzung der Kernenergie. Der CDU-Minister stellt sich ein Pendant für die KI-Nutzung vor, eine Art Sicherheitsaufsicht der Staaten. Er gibt aber zu bedenken, das Zeitfenster dafür stehe nicht mehr lange offen. Der technische Fortschritt sei rasant. Wir müssen jetzt handeln, sagt Wildberger wörtlich.
8: München oder die Region Köln-Rhein-Ruhr. Einer der beiden Orte darf sich für die Austragung der Olympischen Spiele bewerben. Die Mitgliederversammlung des Deutschen Olympischen Sportbundes hat im Baden-Badener Kurhaus heute darüber abgestimmt. Das Ergebnis soll in Kürze bekannt gegeben werden. Es geht um die Olympischen Spiele 2036, 40 oder 44. Die geplante Pflegereform möchte die SPD nochmal mit der CDU besprechen. SPD-Generalsekretär Klüssendorf sagte unter anderem, seine Partei werde Kürzungen für Pflegebedürftige, Pflegende und Angehörige nicht akzeptieren. Eigentlich soll die Reform am Mittwoch im Kabinett beschlossen werden. Der Fernverkehr in ganz Deutschland ist gestört. Unbekannte haben in Gelsenkirchen Bahnkabel abgetrennt und herausgerissen. Neben dem Großraum Gelsenkirchen sind Fernverbindungen zum Beispiel zwischen Dortmund und München, Hamburg und Basel oder Hamburg und Köln betroffen. Viele Züge müssen weit umgeleitet werden und haben Verspätung. Die Polizei ermittelt. Auch am Flughafen in Catania auf Sizilien gibt es gerade Probleme. Der Flugverkehr wurde wegen eines Vulkanausbruchs am Ätna eingestellt. Bis 16 Uhr werden nach Angaben des Flughafens keine Flugzeuge landen oder starten. Die Aschewolke nach dem Ausbruch reicht etwa 4 Kilometer in den Himmel. Der Ätna ist der aktivste Vulkan Europas. 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
7: Der Nachmittag bleibt überwiegend sonnig. Ab und zu ziehen Schleierwölkchen vorüber, dichtere Wolken hin und wieder im nördlichen Rheinland-Pfalz und in NRW. 22 Grad im Westerwald und knapp 30 Grad im Breisgau. Heute Nacht ist es wieder ziemlich kühl mit 9 bis 3 Grad. Morgen dann auch wieder viel Sonne bei 24 bis 31 Grad. Das Neueste aus dem SWR3-Verkehrszentrum. Vorsicht auf der A8 Stuttgart Richtung Karlsruhe zwischen Karlsbad und 3 Karlsruhe. Da Gefahr durch Reifenteile auf der mittleren Spur. A3 Frankfurt Richtung Köln zwischen Kelsterbach und Raunheim. Da ist nur eine Spur frei. 4 Kilometer Stau. Es dauert etwa eine Viertelstunde länger. A48 Koblenz Richtung Dernbach zwischen Koblenz Nord und Bendorf Neuwied. 2 Kilometer Stau. Da dauert es gerade 10 Minuten länger. Die A48 Dernbach Koblenz ist zwischen Dreieck Dernbach und Hörgrenzhausen wegen Brückenarbeiten in beiden Richtungen bis Montag ca. 5 Uhr morgens gesperrt. Umleitungen sind eingerichtet. A5 Basel Richtung Karlsruhe zwischen Freiburg Nord und Tenningen. Unfallaufnahme auf der linken Spur. 2 Kilometer Stau, auch da 10 Minuten plus aktuell. A5 Karlsruhe Richtung Frankfurt zwischen Kronau und Waldorf-Wiesloch. Baustelle, 7 Kilometer streckenweise Stau. Verzögerung bis zu 20 Minuten.

0: A8, München Richtung Stuttgart zwischen Merklingen und Hohenstadt. Bergungsarbeiten auf der linken Spur, 7 Kilometer Stau, da dauert es gerade etwa eine halbe Stunde länger. A8, Karlsruhe Richtung Stuttgart zwischen Pforzheim West und Pforzheim Ost, Baustelle. 4 Kilometer Stau, auch da 20 Minuten plus. B10, Ulm Richtung Stuttgart zwischen Esslingen-Zell und Esslingen-Zentrum ist die Unfallstelle geräumt. 2 Kilometer Stau trotzdem noch, Verzögerung bis zu einer Viertelstunde. A57, Krefeld Richtung Köln zwischen Köln-Worringen und Köln-Chorweiler. 3 Kilometer Stau, da dauert es auch gerade 20 Minuten länger. Und jetzt noch ganz aktuell, Vorsicht auf der Kreisstraße Schwäbisch Hall zwischen Ortseingang und B14, Westumgehung Schwäbisch Hall, Teurershof. Da haben wir eine ungesicherte Unfallstelle da. Bitte besonders vorsichtig fahren. Kommt gut durch.
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0: Mit Sabrina Droste. Guten Tag, guten Tag. Jetzt mit Musik von der Frau, die aus ihrem albanischen Namen, der auf Deutsch so viel wie Honigbiene heißt, den Künstlernamen Bibi, also Biene Biene, gemacht hat. Und jetzt weiß ich auch nicht.
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0: Bibi Rexha, New Religion.

0: Entscheidung für die olympische Bewerbung ist gefallen, nur kennen wir sie noch nicht. Das Ergebnis? Keine Ahnung, zwischen München und Köln-Rhein-Ruhr hat der Olympische Sportbund in Baden-Baden abgestimmt. Ein Durchgang hat gereicht. Das Ergebnis wird aber erst gegen 14.30 Uhr bekannt gegeben. So lange wissen nur zwei Personen Bescheid. Ein Jurist und ein Techniker und die dürfen noch nichts sagen. Beim Auftakt des Treffens gestern hat Boris Becker erzählt, wie er zusammen mit Michael Stich 1992 schweigend ins Tennis-Halbfinale gekommen ist.
1: Im Einzel war ich nicht gut genug für eine Medaille, also brauchte ich einen guten Doppelpartner. Der hieß in dem Fall Michael Stich, zur Erinnerung. Wir waren damals Erzrivalen, wir reden vom Jahr 92. 91 hat er mich im Wimbledon-Finale geschlagen, 92 ich im Wimbledon-Viertelfinale. Wir haben kein Wort miteinander gesprochen. Bis uns der Bundestrainer, Gott hab ihn selig, Niki Pilic, dann vom Halbfinale gebeten hat: Jungs, wir spielen gegen die Spanier, Casal Sanchez, beste Doppel der Welt, redet miteinander, spielt euch ein, weil sonst haben wir keine Chance.
0: Ja, Gold haben die zwei dann auch noch geholt, aber das gemeinsame Feiern der Medaille bei einem Abendessen hat dann doch noch 35 Jahre gedauert. Sobald wir erfahren, welche Stadt oder Region in Deutschland sich auf die Sommerspiele bewerben darf, erfahrt ihr es natürlich hier in SWR3.

0: In welche Zeichentrickfiguren war SWR3-Land verliebt? Piet aus Rastatt war unsterblich in Ariel die Meerjungfrau verknallt. Anschlussfrage, Piet. Als sie Beine hatte? Oder noch eine Flosse? Weil je nachdem, was du antwortest, hätte ich weitere Anschlussfragen. 0721-2011 könnt ihr auch anrufen, so wie Rudi aus dem Rhein-Neckar-Kreis das gemacht hat. Rudi, wo hast du denn deine Zeichentrickliebe gefunden?
1: Falsches Spiel mit Roger Rabbit. Und du darfst mich schlagen, ich weiß leider nicht mehr.
0: Jessica heißt sie. Jessica Rabbit.
1: Genau, ein wunderschönes Mädel, aber die gibt's auch in echt, weil die ist meine Partnerin. Von daher,
0: du hast Jessica Rabbit geheiratet.
1: 1:1 Figur aus Fleisch und Blut, ja.
0: Stark. Trägt die auch so coole rote Fummel?
1: Ja, doch. Also rote Fummel haben wir auch.
0: Rudi, du hast also deinen Traum wahrgemacht. Ich gratuliere dir hierzu herzlichst.
1: Ja, gut. Anfangs war ja mal Susi und Strolch hier, aber was mache ich mit dem Hund? Also der geht mit mir Gassi, aber dementsprechend war das auch cool, ja.
0: Rudi lebt also den Traum. Jessica Rabbit bekommt hier übrigens über die 0721-2011, wie erwartet auch ein bisschen, die meisten Stimmen. Und Calimero, das Küken aus Palermo. Das bekommt auch verwirrend viele Stimmen.

0: früher in wen in der Zeichentrickwelt verknallt waren. Also dass sie rothaarig waren, ist offensichtlich ein Thema, das durch viele Verliebtheiten hier durchgeführt hat in SWR3-Land. Unter anderem ja bei Jessica Rabbit. Wen haben wir dann noch? In wen seid ihr noch verknallt? Joan Landor von Captain Future, sehr schöne Frau, schreibt Jens aus Trebur. Dann haben wir noch die Sarah aus Waldbröl. Also wenn es um Zeichentrickfiguren geht, ganz klar Prinz Erik aus Ariel. Da haben wir sie wieder, Ariel. Und Jack Frost aus Die Hüter des Lichts. Ja, absolut. Und dann haben wir auch noch die Edith. Edith, in wen warst du denn da so verknallt?
1: Ich kann dir gleich sagen, in wen ich verknallt war damals. Oh.
0: Ja, hau raus.
1: Erstens mal, Sable Rider in the Star Series war die absolut coolste Anime-Serie. Und
0: absolut.
1: Da gab es einen, der hieß Fireball. Also bis heute finde ich den richtig toll.
0: Was hat ihn für dich so attraktiv gemacht?
1: Der war einfach immer so ein bisschen ungestüm, den konntest du nicht richtig zähmen, der war so der Wilde und ja, das fand ich einfach irgendwie cool.
0: Wie lange hat diese Schwärmerei gedauert?
1: 1-2 Jahre vielleicht, ja, so um den Dreh.
0: Aber dafür war sie intensiv.
1: Absolut.
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2: 2:30 ist es. In Rölsheim bedeckt bei 24 Grad. In Rottenburg leicht bewölkt. 24 Grad ebenso. Und in Neunkirchen ebenfalls leicht bewölkt bei 22 Grad. Das Neueste aus dem SWR3-Verkehrszentrum A3 Frankfurt Richtung Köln zwischen Kelsterbach und Raunheim. 4 Kilometer Stau. Es ist nur eine Spur frei. Knappe halbe Stunde Verzögerung. A48 Koblenz Richtung Dernbach zwischen Koblenz Nord und Bendorf-Neuwied. 2 Kilometer Stau. Die A48 Dernbach-Koblenz ist zwischen Dreieck Dernbach und Hörgrenzhausen wegen Brückenarbeiten in beiden Richtungen bis Montag ca. 5 Uhr morgens gesperrt. Umleitungen sind eingerichtet. A5 Basel Richtung Karlsruhe zwischen Freiburg Nord und Tenningen. Unfallaufnahme auf der linken Spur. 2 Kilometer Stau. Da dauert es gerade etwa eine Viertelstunde länger. A5 Karlsruhe Richtung Frankfurt zwischen Kronau und Waldorf-Wiesloch. Baustelle 6 Kilometer Stau. Da dauert es aber bis zu 20 Minuten länger aktuell. A8 Karlsruhe Richtung Stuttgart zwischen Pforzheim West und Pforzheim Ost. Baustelle 6 Kilometer stockender Verkehr. Auch da 20 Minuten obendrauf. Die A98 Schaffhausen Richtung Stockach ist zwischen Stockach West und Stockach Ost wegen eines brennenden LKW gesperrt. A57 Krefeld Richtung Köln zwischen Köln-Worringen und Köln-Chorweiler. 3 Kilometer Stau, hier bis zu 20 Minuten plus. Und jetzt noch ganz aktuell A8 München Richtung Stuttgart zwischen Merklingen und Hohenstadt. Immer wieder stockender Verkehr. Da dauert es auch gerade etwa eine Viertelstunde länger. Kommt gut durch.

0: in Zeichentrickfiguren verliebt haben. Ja, da zählen doch die ein oder der andere dazu aus SWR3-Land. Ich nehme mich hier gar nicht aus, ne? Ich habe ja schon gesagt. Bei mir war es Mario von den Kickers. Und das wird ja wohl jeder nachvollziehen können. 0721211. Wen habt ihr denn so toll gefunden? Könnt ihr anrufen, eine Sprachnachricht schicken, so wie das zum Beispiel Andreas gemacht hat.
1: War denn niemand in Lara Croft verliebt? Also ich natürlich nicht. Aber dass das keiner sagt, sich keiner traut, also sehr komisch. Viele Grüße.
0: Ja, viele Grüße auch. Ja, stimmt. Aber du ja zum Glück nicht. Aber ich glaube, Lara Croft vor allen Dingen in den ersten Spielen, da war vielleicht, Andreas, ich habe eine These, vielleicht sagt das keiner, weil das ein Computerspiel war und keine Zeichentrickfigur im klassischen Sinne. Ansonsten hätte ich die Frage offener gestellt, wäre das bestimmt auch die Top-Antwort neben Jessica Rabbit und Falbala aus Asterix und Obelix gewesen. Aber hier ist noch eine Nachricht gekommen.
2: Hi Sabrina, hier ist Jessie aus Rheinfelden und ich war unsterblich in Hicks aus Drachenzähmen leicht gemacht verliebt. Das ging sogar Jahre noch, bis der zweite Teil rauskam. Liebe Grüße.
0: Das waren, glaube ich, mindestens 5 Jahre, bis Teil 2 rausgekommen ist. Naja, eine echte Liebe, die hält halt auch ein bisschen, ne?

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1: Ja, für die Olympischen Sommerspiele wird sich die Stadt München bewerben. Bei der Wahl des Deutschen Olympischen Sportbunds in Baden-Baden hat sich München gegen die Region Köln-Rhein-Ruhr durchgesetzt. Mehr dazu gibt es gleich in den Nachrichten.
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Da wurde sich jetzt aber mal wieder richtig einer zurecht interpoliert hier beim nächsten Song. Der klingt nämlich quasi komplett wie Empire of the Sun. Heißt aber Lucky Ones und ist neu von Topic und Carte Blanche hier in SWR 3.

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1: Attention!
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2: Ein Blitzwitz.
3: Also gehen wir es nochmal durch, bevor wir losfahren.
4: Mhm.
3: Wasser?
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3: Snacks für die Fahrt?
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4: Ja.

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2: Es ist 15 Uhr, das Wichtigste am Samstagnachmittag von Astrid Maisol.
3: München ist Deutschlands Olympia-Bewerber. China und die USA wollen sich besser über KI austauschen. Das Wetter, viel Sonne und warm, bis 30 Grad.
4: Sieger ist München.
3: Bundespräsident Steinmeier hat eben in Baden-Baden verkündet, welche deutsche Stadt sich für die Austragung der Olympischen Sommerspiele und der Paralympics bewirbt. Die Mitgliederversammlung des Deutschen Olympischen Sportbundes hat sich für München und gegen die Region Köln-Rhein-Ruhr entschieden. SWR3-Sportreporter Holger Kühner über den Sieger.
5: In München fanden die Olympischen Spiele bereits 1972 statt. Im Olympiapark von damals sollen Sportarten wie Klettern, Skateboard und BMX stattfinden. Die Segelwettbewerbe werden in Kiel ausgetragen. München soll sich nun vorbereiten für die Kandidatur um die Olympischen Spiele 2036, 40 oder 44. Bereits im kommenden März wird das Internationale Olympische Komitee entscheiden, ob München in die nächste Bewerbungsphase für die Olympischen Spiele 2036 aufgenommen wird.
3: Mehr als eine halbe Million Menschen werden gerade auf den Champs-Élysées in Paris erwartet. Papst Leo XIV. Ist auf Frankreich Besuch und feiert dort einen Open-Air-Gottesdienst. Entsprechend groß sind die Sicherheitsvorkehrungen, sagt SWR3-Frankreich-Korrespondent Kai Rienecker.
6: 14.000 Sicherheitskräfte sollen für einen geordneten Ablauf sorgen. Viele Metrostationen sind geschlossen. Den katholischen Organisatoren war es wichtig, dass alle Interessierten an dem Gottesdienst im Zentrum von Paris teilnehmen können. Die meisten Besucher werden den Papst bestenfalls über einen der 40 Großbildschirme sehen können. Über mehrere Kilometer verteilt sich die gigantische Menschenmenge auf den gesamten Champs-Élysées bis hinauf zum Triumphbogen und darüber hinaus.
3: Die USA und China wollen sich besser über künstliche Intelligenz austauschen. Die Regierungen beider Länder haben mitgeteilt, dass sie einen eigenen Gesprächskanal einrichten wollen, um miteinander zu reden, wenn es Vorfälle durch KI gegeben hat. Gerade erst ist bekannt geworden, dass sich die KI ChatGPT selbstständig gemacht hat und in über 50 Fällen nutzergenerierte Fotos ohne Einverständnis gepostet hat. Mehr als 10.000 Menschen haben in Essen gegen Kürzungen beim Sozialstaat protestiert. Der Deutsche Gewerkschaftsbund sprach von 18.000, die Polizei von 12.000 Teilnehmern. Der DGB hatte zu Kundgebungen in vielen deutschen Städten aufgerufen. Demonstriert wurde unter anderem für den Erhalt des 8-Stunden-Tages. Die Arbeitgeberverbände kritisieren die Aktion. Hauptgeschäftsführer Kampeter sagt, Demografie, Fachkräftemangel und internationaler Wettbewerb ließen sich nicht wegdemonstrieren. 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
2: Der Nachmittag bleibt sonnig. Ab und zu ein paar Schleierwölkchen hier und da im nördlichen Rheinland-Pfalz und in NRW können die Wolken auch manchmal etwas dichter sein. Dazu spätsommerliche Temperaturen zwischen 22 Grad im Westerwald und knapp 30 Grad im Breisgau. Heute Nacht wird es dann wieder ziemlich kühl mit 9 bis 3 Grad und morgen dann auch wieder viel Sonne bei 24 bis 31 Grad. Das Neueste aus dem SWR3-Verkehrszentrum. Vorsicht auf der A81 Singen Richtung Stuttgart. Zwischen Sindelfingen Ost und Kreuz Stuttgart ist eine ungesicherte Unfallstelle auf der rechten Spur. A48 Koblenz Richtung Dernbach. Zwischen Koblenz Nord und Bendorf-Neuwied 2 Kilometer Stau. Da dauert es etwa eine Viertelstunde länger. Die A48 Dernbach-Koblenz ist zwischen Dreieck Dernbach und Hörgrenzhausen wegen Brückenarbeiten in beiden Richtungen bis Montag früh etwa 5 Uhr gesperrt. Umleitungen sind eingerichtet. A5 Karlsruhe Richtung Frankfurt zwischen Kronau und Waldorf-Wiesloch Baustelle 3 Kilometer Stau. Da dauert es etwa eine Viertelstunde länger. A8 München Richtung Stuttgart zwischen Ulm-West und Hohenstadt 6 Kilometer Stau. Da dauert es auch gerade etwa eine halbe Stunde länger. A8 Karlsruhe Richtung Stuttgart zwischen Pforzheim-West und Pforzheim-Ost Baustelle 6 Kilometer stockender Verkehr bis zu 20 Minuten plus. Die A8 Stuttgart Richtung Karlsruhe ist zwischen Kreuz Stuttgart und Dreieck Leonberg nach einem Unfall aktuell gesperrt. Und es gibt Neuigkeiten für die A98 Schaffhausen Richtung Stockach. Zwischen Stockach-West und Stockach-Ost ist die Autobahn nicht mehr gesperrt, wegen des Feuerwehreinsatzes aber noch 2 Kilometer Stau. A57, Krefeld Richtung Köln, zwischen Köln-Worringen und Köln-Chorweiler. 3 Kilometer Stau, hier bis zu 20 Minuten plus. Kommt gut durch.
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2: Mit Sabrina Droste, guten Tag. Und für alle mit kreativem Schlafrhythmus, guten Morgen.
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0: Ihr hört SWR 3 Push mit Sabrina Droste. Hi, München wird sich für die Olympischen Spiele in Deutschland bewerben. So hat heute der Deutsche Olympische Sportbund in Baden-Baden gewählt. Im Rennen war neben München auch die Region Köln-Rhein-Ruhr. Holger Kühner aus der SWR Sportredaktion. Was meinst du, warum München den Zuschlag bekommen hat jetzt?
1: Oktoberfest, FC Bayern München und die Olympischen Spiele 1972. Der internationale Flair von München, der wird vermutlich den Ausschlag gegeben haben. Ein numerisches Ergebnis übrigens, das kennen wir noch gar nicht. Aber dadurch, dass Köln-Rhein-Ruhr und München echt zwei Top-Bewerbungen abgegeben haben, hat man wahrscheinlich schon auch an morgen gedacht, wenn es aufs internationale Parkett geht. Und ich habe so ein paar internationale Newsletter und da steht,

0: Cologne, Rhein, Ruhr gegen Munich. So, und das ist einfach ein bisschen sperrig innerhalb des IOC. Es ist eine internationale Wahl am Ende. Da wählen Leute aus Südafrika, Thailand, Japan, Korea, Chile. So, und deshalb ist München einfach ja, der bessere Kandidat in den Augen der Delegierten, um international Erfolg haben zu können.
1: Okay, also alle guten Dinge sind 8, sagt man ja, ne? Nach bisher 7 gescheiterten Bewerbungen versucht es jetzt eben der Deutsche Olympische Sportbund mit München. Du hast jetzt gerade schon die internationale Konkurrenz genannt. Was würdest du sagen, welche Chancen hat denn München da für 2036?
0: Also das Coole an der Münchner Olympia-Bewerbung ist, dass sie die Bevölkerung im Rücken hat. Es gab vergangenes Jahr schon ein Bürgerreferendum. Mehr als 66% der Menschen in und um München haben sich für Olympische Spiele ausgesprochen. Mhm. Und das ist nicht immer so. Vor allem international ist es ja nicht so, dass die Bürger gefragt werden. Und das ist für das IOC ganz wichtig. Ganz großes Pfund. München 72, klar, schon lange her, aber hat immer noch einen guten Namen. Aber die Konkurrenz, Doha, Katar, wird sich bewerben für 2036 und ich habe gehört, das wird eine richtig gute Bewerbung. Eine indische Stadt ist mit dabei. Aus Europa gibt's Konkurrenz, Budapest, Istanbul. Also die Kandidaten formieren sich, aber ich glaube, ja, vielleicht nicht für 36, aber ich bin mal optimistisch. Das ist auch so die Stimmung hier in Baden-Baden von allen. Lasst uns anpacken. Als Journalist muss ich Distanz wahren. Ja, klar. Aber beim 8. Mal sollte es dann tatsächlich echt mal klappen.
1: So, wir machen es alle wie du, Holger. Danke dir. In frühestens 3 Jahren werden wir erfahren, ob es München geschafft hat und die Olympischen Spiele 2036 austragen darf.

0: ist Brite und gerade mittendrin schwer groß rauszukommen. Hat er mit Find You auf jeden Fall sehr gut angestoßen, dieses groß rauskommen. Und vielleicht war er ja auch schon für jemanden das erste Konzert im Leben. Als er letzte Woche auf dem SWR3 New Pop Festival war, hat er uns erzählt, was sein erstes Konzert war.
1: The first concert I attended was Arctic Monkeys. Back in the day, I went again with my mother when I was about 12 years old. That was unbelievable.
0: Mal davon abgesehen, dass er dabei erst 10 war, weil Connor, du bist jetzt 22 Jahre alt und die Arctic Monkeys haben 2014 ihre letzten Konzerte in dem Zeitraum gegeben und da warst du halt erst 10. Ist diese Info absolut unwichtig? Arctic Monkeys ist ein sehr gutes, sehr solides erstes Konzert. Erste Konzerte sowieso, ein ziemlich krasses Ding. Ich schwelge auch noch immer in Erinnerungen meines ersten Konzertes. Danke an Elke, die Mama von meinem Schulfreund Sebastian W., dafür, dass sie mich 1996 und nicht Sebastian zum Pur-Konzert mitgenommen hat. Absolut unwichtige Info Nummer 2, Ende. Hier ist jetzt Connor Skinner mit seinem neuen Song Let Me Go in SWR 3.

Let me go. Conor Skinner war das mit Let Me Go in SWR 3. Erstes Konzert für Conor Skinner, wie er uns im Interview erzählt hat. Erstes Mal, dass ich diesen Song jetzt im Radio spielen darf. The Arctic Monkeys mit I Bet You Look Good on the Dance Floor in SWR 3.

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1: Halb vier ist es und in Polch ist es wolkig bei 25 Grad, 25 Grad und wolkig auch in Wiesloch und 24 Grad und bedeckt in Kleebronn. Das Neueste aus dem SWR3-Verkehrszentrum. Vorsicht auf der A5 Kassel Richtung Frankfurt zwischen Obermörlen und Friedberg. Da ist eine ungesicherte Unfallstelle auf der linken Spur. Vorsicht auch auf der A67 Mönchhof-Dreieck Richtung Mannheim zwischen Büttelborn und Darmstädter Kreuz. Da brennt ein LKW auf dem Standstreifen. A3 Frankfurt Richtung Köln zwischen Kelsterbach und Rauenheim. 3 Kilometer Stau. Es ist nur eine Spur frei. Da dauert es gerade auch eine Viertelstunde länger etwa. Die A48 Dernbach-Koblenz ist zwischen Dreieck Dernbach und Hörgrenzhausen wegen Brückenarbeiten in beiden Richtungen bis Montag früh etwa 5 Uhr gesperrt. Umleitungen sind eingerichtet. A5 Karlsruhe Richtung Frankfurt zwischen Kronau und Waldorf-Wiesloch. Baustelle, 4 Kilometer stockender Verkehr. Da dauert es auch gerade etwa eine Viertelstunde länger. A8 München Richtung Stuttgart zwischen Ulm-West und Hohenstadt. 6 Kilometer Stau. Es dauert hier eine halbe Stunde länger im Moment. Dann A8 Stuttgart Richtung Karlsruhe zwischen Kreuz Stuttgart und Dreieck Leonberg. Da ist die Autobahn nicht mehr gesperrt. Die Unfallstelle ist jetzt geräumt. A98 Schaffhausen Richtung Stockach ist zwischen Stockach West und Stockach Ost. Da läuft ein Feuerwehreinsatz. Hier hat ein LKW gebrannt. 2 Kilometer Stau, Verzögerung bis zu einer Viertelstunde. Die B465 Münsingen Richtung Kirchheim-Unterteck ist zwischen dem Abzweig nach Dettingen, Unterteck und A8, Einfahrt Kirchheim-Teck-Ost, wegen Unfallaufnahme gesperrt. A57 Krefeld Richtung Köln zwischen Köln-Borringen und Köln-Chorweiler, 3 Kilometer Stau. Da dauert es gerade 15 Minuten länger. Kommt gut durch.
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1: Also es gibt Geschichten, die kennt unser SWR 3 Musikmann Matthias Kugler nicht. Aber dann sind es halt auch keine, die zu den größten Hits gehören. Also so viel steht fest. Weil diese Geschichte, die jetzt kommt, die kennt er nämlich.
2: Ja, ich weiß, es war eine gute Zeit, und zwar kein Lied zu weit. Du willst wieder.
3: Ja, ich weiß, es war eine geile Zeit. Diese kurze Zeile, dieser Song von Juli, hat Anfang der Nullerjahre eine ganze Generation geprägt. Bands wie Silbermond, Wir sind Helden oder eben Juli hatten dafür gesorgt, dass deutschsprachige Pop- und Rockmusik wieder ins Radio und in die Charts kam. Im Pop-Business hieß das, die neue deutsche Welle ist endlich da.

0: Als Geile Zeit im November 2004 als zweite Single aus Julis Debütalbum Es ist Juli ausgekoppelt wurde, konnte aber noch niemand ahnen, dass es für die Band aus Gießen um Frontfrau und Sängerin Eva Briegel ihr bis heute größter Hit werden sollte. Juli-Gitarrist und Co-Songwriter Jonas Pfetzing hat aber eine einfache Erklärung dafür.
1: Ich glaube, es war Platz dafür da, generell für uns. Also ich glaube, 3 Jahre vorher war da kein Platz. Da hätte man mit dem gleichen Song, mit der gleichen Produktion, glaube ich, nicht viel gerissen. Da bin ich mittlerweile überzeugt von, jenseits von Qualität von einem Song und so weiter.
0: Diesen Platz hatten sich Juli schon mit Perfekte Welle, ihrem ersten großen Hit im Sommer 2004, verdient.

0: Auch mit diesem Erfolg hatte keiner im Juli-Lager gerechnet, erinnern sich Jonas und sein Bandkollege und Gitarrist Simon Triebel. Aber Perfekte Welle hat Geile Zeit auf jeden Fall den Weg geebnet.
1: Es war ja vorher auch so, dass quasi die eigentliche Strategie war, dass man einen Song rausbringt, um dann endlich Geile Zeit bringen zu können,
2: genau.
1: Weil das eigentlich so der gefühlte Hit war.
2: Das war auch viel mehr für uns, ne? Also Geile Zeit war so, dass so ein Gefühl da war beim Hören von, das hört sich an wie so, ja, wie so ein Hit, was auch immer das sein soll.
0: Geile Zeit ist eine Co-Produktion von Simon und Jonas. Während der Text alleine von Jonas stammt, haben sie die Musik und die Songstruktur gemeinsam entwickelt. Aus einem noch älteren Lied namens Gib mir den Sommer zurück.
1: Das war 2001 oder 2002. Und es ist mir letztens eingefallen nochmal, dass diese Zeile, ja, ich weiß, es war eine geile Zeit, war mal der Pre-Chorus von einem anderen Song. Und ich weiß noch, wir hatten so einen Proberaum im Europaviertel in Gießen. Ich hatte wahrscheinlich gerade den Führerschein oder so, dass ich dann da so Klang fuhr, an dieser Ampel stand und plötzlich diese Melodie

0: hatte mit dieser Zeile, dachte so, ey, krass, das ist doch eigentlich ein Lied und kein Pre-Chorus. Also Pre-Chorus ist der Teil, der vorne im Refrain kommt. Und dann haben wir das aus diesem alten Song quasi rausgeholt und ein neues Lied daraus geschrieben.
1: Wird alles anders, wird alles anders, wird alles anders.
0: Ich weiß ja noch, als wir zusammen in Evas, war das denn noch dein roter Golf? Wahrscheinlich, ne?
2: Ja, das war der Lancia. Nee,
0: der Lancia. Der Lancia war es dann schon, okay. Mhm. Vor dem Proberaum standen und irgendwie dann, genau, war geile Zeit gerade gekommen. Und wir saßen dann im Auto und haben das angehört und dachten zum ersten Mal so, alter Schwede, klingt ja irgendwie wie ein Hit.
3: Damit Eva Briegel die richtige Lage hat für den Gesang, transponieren Jonas und Simon ihre Original-Demos fast immer 5 Halbtöne nach oben. Bis aber der finale Text eines Songs steht, haben Juli oft ziemliche Auseinandersetzungen und Diskussionen. Nicht so bei diesem Hit, erzählt Eva.
2: Bei Geile Zeit fand ich, dass das alles total Sinn ergibt. Und das war auch ein Song, der mich abgeholt hat, auch dann in einer Zeit, wo es mir nicht so gut ging, ein paar Wochen später, wo ich gemerkt habe, ja, so gibt mir dann auch was. Also es kriegt dann nochmal einen Schub, so ein Stück, wenn man merkt, okay, das erzählt mir jetzt auch irgendwie was über mich, so als Interpret. Ja, berührt mich das irgendwie und dann war es so meins.
3: Am 29. November 2004 steigen Juli mit Geile Zeit in die deutschen Singlecharts ein und klettern 2 Wochen später bis auf Platz 19. Und das sollte ihr größter Hit sein? Tatsächlich, denn zum einen hielt sich der Song 24 Wochen in den Charts und ist zum zweiten ein sogenannter Longseller, der sich bis heute über 300.000 Mal verkauft hat. Übrigens, bei der Frage, ist Geile Zeit eher Fluch oder eher Segen für sie gewesen, sind sich alle drei im Rückblick völlig einig.
0: Segen, Segen.
2: Auf jeden Fall. Das ist ja was, was uns trägt bis heute, was einen Weg geebnet hat, dass wir eben Musiker sein dürfen und nicht irgendwie abbrechen mussten und irgendwie eine Lehre machen oder so, sondern wir können immer noch das machen, was wir lieben und haben eben diese 2, 3 Stücke, die so in der Welt rumgeistern und ihr Eigenleben führen und dann wieder zu uns zurückkommen in Form von Leuten, die ihre Geschichte dazu erzählen. Und ich finde, es ist ein Riesensegen. Ich empfinde das total als Privileg.

0: Gleich haben wir es 10 vor 4 am Samstag. Da ist ja wohl Zeit für lustig.
1: SWR 3, die Tierdogs.
2: Was hat er dann?
1: Mit Dr. Hart.
2: Ein Arzt der Leidenschaft.
1: Und Dr. Zart.
3: Nicht so fest.
2: So, was haben wir dann?
4: Es ist ein Fuchs.
2: Ah, ein Fuchs. Und was hat er dann?
5: Er ist bewaffnet.
2: Tatsache. In jeder Pfote Pistole. Und was soll ich jetzt machen?
5: Keine Ahnung. Sagen Sie ihm doch mal, dass er laut machen soll oder so.
2: Das ist eine gute Idee. Fast so eine gute Idee, wie sich nach 2 Flaschen Riesling mit einer alten Pommesgabel und einer Flasche Aperole Portion Fleischknepp auf die Brust tätowieren zu lassen. Gucken Sie mal. Jetzt bin ich ein bisschen abgeschweift.
4: Hat man gar nicht gemerkt.
2: Herr, du horischer Zippel. Mach mal laut. Oh, Mama, lieber leise. Ach du liebe Zeit.
4: Die größten Waffen des Fuchses sind eigentlich seine Intelligenz, sein extrem gutes Gehör und seine lautlosen Bewegungen.
2: Und woher hat er dann die Zwecknarre?
5: Ich weiß es doch nicht.
4: Ist er denn immer bewaffnet? Also hat er die immer in den Pfoten?
5: Nee, meistens trägt er sie in der Jacke.
2: Verstehe, dann hat er bestimmt eine schwere Jacke.
4: Ach, sehr fein, Kinder.

0: Lied. Das ist es. Hä? Das erklärt, woher der Fuchs die zwei Pistolen hat.
1: Wie?
0: Na, Fuchs, du hast die ganz gestohlen.
2: Was hast du da eigentlich genommen?
1: Wie?
0: Na, Fuchs, du hast die ganz gestohlen.
3: Ah.
4: Der Fuchs hat die ganz gestohlen. Ja, halt ich's aus. Zum Glück nicht unseren neuen Drucker.
3: Warum? War der teuer?
4: Nee, aber sonst könnte ich dir die Rechnung gar nicht ausdrucken.
5: Bald wieder.
4: Was hat er dann?
5: SWR 3.

4 machen Sascha Zeus und Michael Wibitzki hier weiter in SWR 3 Easy. Ich bin Sabrina Droste und raus für heute. Macht euch noch einen schicken Samstag und denkt an eure Pausen. Let's go.

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1: Es ist 16 Uhr, alles was wichtig ist, jetzt mit Astrid Maisol.
2: München bekommt den Olympia-Zuschlag. Formel-1-Pilot Russell gewinnt den großen Preis von Aserbaidschan. Das Wetter, sonnig und warm, morgen wieder ähnlich, bis 31 Grad. Die Entscheidung ist gefallen. München wird sich als deutsche Stadt um die Austragung der Olympischen Sommerspiele bewerben. Die Mitgliederversammlung des Deutschen Olympischen Sportbundes hat sich für München und gegen die Region Köln-Rhein-Ruhr entschieden. Das hat Bundespräsident Steinmeier im Baden-Badener Kurhaus bekannt gegeben. Dass die Entscheidung auf München gefallen ist, freut Oberbürgermeister Krause.
3: Also es war schon ein Krimi jetzt heute den ganzen Tag. Wir haben ganz schön gebankt. Und an der Stelle auch danke an die Mitbewerberinnen und Mitbewerber für den fairen Wettkampf. Und die Freude ist jetzt unendlich. Und wir freuen uns, dass wir jetzt richtig loslegen können, dann Olympia nach Deutschland zu holen.
2: Viel mehr als die Kandidatur ist noch nicht entschieden. München bewirbt sich genauso wie mehrere Städte aus dem Ausland für die Olympischen Spiele. Für 2036 sind zum Beispiel auch Istanbul und Doha Interessenten. Die Bewerbung von München gilt deswegen für mehrere Jahre. In Frage kommen die Sommerspiele 2036, 40 oder 44. Wohin die Spiele letztlich gehen, entscheidet das Internationale Olympische Komitee in einigen Jahren. Bundesverkehrsminister Bilger geht die Sanierung der Bahnstrecken nicht schnell genug. Im Interview mit dem Spiegel fordert er mehr Tempo, vor allem wenn Bauarbeiten an einem Streckenabschnitt gebündelt werden. Die Sperrung dauert bisher oft Monate. SWR3 Hauptstadtkorrespondent Oliver Neuroth über den Ärger des Verkehrsministers.
4: Bilger wählt im Spiegel-Interview deutliche Worte. Man könne niemandem erklären, warum Pendlerstrecken so lange gesperrt seien und die Situation danach immer noch nicht besser werde. Ich bin überhaupt nicht zufrieden, sagt Bilger wörtlich, mit Blick auf die Modernisierung von Gleisen, Weichen oder von Sicherheitstechnik. Der CDU-Politiker nennt das Ziel der Bahn ziemlich ambitioniert, dass bis 2029 70% der Fernzüge pünktlich fahren sollen. Im vergangenen Monat lag die Pünktlichkeitsquote nur bei 54%.
2: Die USA und China wollen sich besser über künstliche Intelligenz austauschen. Die Regierungen beider Länder haben mitgeteilt, dass sie einen eigenen Gesprächskanal einrichten wollen, um miteinander zu reden, wenn es Vorfälle durch KI gegeben hat. Gerade erst ist bekannt geworden, dass sich die KI ChatGPT selbstständig gemacht hat und in über 50 Fällen nutzergenerierte Fotos ohne deren Wissen gepostet hat. Formel-1-Pilot George Russell hat den großen Preis von Aserbaidschan gewonnen. Für den Mercedes-Pilot ist es der erste Sieg seit 3 Monaten. In der Gesamtwertung liegt weiter Teamkollege Kimi Antonelli vorne. Der landete in Aserbaidschan nur auf Platz 5. 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
1: So, wir schauen schnell aufs Wetter. Bis zum Abend scheint oft die Sonne. Vor allem im nördlichen Rheinland-Pfalz gibt es ein paar Wolken, auch Richtung NRW. In der Nacht ist es dann meistens wieder klar und nur leicht bewölkt. Und die Temperaturen gehen wieder ordentlich runter, stellenweise 14 Grad. Das ist noch okay, aber es kann auch bis zu 3 Grad kalt werden.
5: Morgen viel Sonne, vor allem in Rheinland-Pfalz ziehen da einige Wolken durch. Temperaturen liegen zwischen 24 Grad in Monschau und bis 31 Grad in Freiburg.
1: Und jetzt ist es kurz nach 4. Hier sind für euch die Infos aus dem SWR3-Verkehrszentrum. Vorsicht auf der A45 Aschaffenburg Richtung Gießen. Zwischen Alzenau-Mitte und Alzenau-Nord liegt ein Metallteil auf der Fahrbahn. A3 Frankfurt Richtung Köln. Zwischen Kelsterbach und Raunheim 3 Kilometer Stau. Da ist nur eine Spur frei. Die A48 Dernbach Richtung Koblenz ist zwischen Dreieck Dernbach und Höher Grenzhausen wegen Brückenarbeiten in beiden Richtungen noch bis Montag früh um 5 gesperrt. Warten lohnt sich dann nicht.
5: Nein.
1: Da würde ich eher eine der empfohlenen Umleitungen nehmen. So, dann haben wir die A5 Karlsruhe Richtung Frankfurt. Zwischen Kronau und Waldorf-Wiesloch Baustelle 4 Kilometer stockend. Eine Viertelstunde dauert es länger. A63 Mainz Richtung Kaiserslautern. Zwischen Göllheim und Winnweiler Baustelle 4 Kilometer Stau plus 20 Minuten. A67 Mannheim Richtung Darmstadt zwischen Lorsch und Gernsheim, Unfall, 2 Kilometer Stau, etwa 20 Minuten plus. Autobahn 8 Stuttgart Richtung Karlsruhe zwischen Kreuz Stuttgart und Leonberg Ost, Baustelle 6 Kilometer stockend, auch da dauert es 20 Minuten länger. Und jetzt kriegen wir noch aktuell Vorsicht auf der A3 Frankfurt Richtung Köln zwischen Bad Camberg und Limburg Süd. Liegt ein Sofa auf der rechten Spur?
5: Ja, ich war es nicht.
1: Wie, du warst es nicht?
5: Naja, also wir haben schon mal einen Sessel verloren auf der Autobahn, falls du dich erinnerst.
1: Das stimmt, als wir mit unserer Comedy-Show unterwegs sind und wir kamen dann an am Tourort, genau, und dann fehlte ein Sessel.
5: Da war die LKW-Tür hinten offen und der Sessel lag auf irgendeiner Autobahn.
1: Also wir waren es nicht, das wollen wir an dieser Stelle nochmal sagen. Allen unterwegs auf jeden Fall gute Fahrt.
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1: Wie cool, dass ihr dabei seid. Wir sind Michael Verbitzki
5: und Sascha Zeus.
6: Hallo.
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0: ihr es nett? Das wäre unser Wunsch. Wirbi und Zeus hier in der SWR 3 Samstagsshow. Und wir freuen uns, dass ihr dabei seid. Und wollen vielleicht, ich weiß ja nicht, der ein oder andere oder die ein oder andere hätte vielleicht Lust auf ein kleines Spielchen.
1: Ja, und hier wäre auch ein SWR 3. Der sitzt hier und so wie er guckt, habe ich den Eindruck, er möchte weg von hier.
0: Ist das so?
1: Ja.
0: Also diesen SWR 3, den würden wir abgeben.
1: Ja.
0: Da kennen wir nichts. Aber wir würden den nicht einfach so verschenken. Nein, nein. Wir spielen ein Spielchen und zwar dieses hier.
2: Wer ist denn gerade?
0: Genau, wir haben das die Woche ja schon mal angefangen und es geht immer um die Frage, wer ist denn eigentlich gerade?
1: Also zum Beispiel, wer ist denn eigentlich gerade der deutsche Olympiabewerber?
0: Ja, genau. Das könnte man jetzt heute, könnte man das
1: ist
0: fragen.
1: Ganz einfach.
0: Ja, ja, klar. Ja. Das wäre einfach. Oder wer ist gerade Fußball-Bundestrainer bei den Männern oder so? Das wisst ihr ja. Oder wer ist gerade Papst oder sowas? Das wäre alles einfach.
1: Dann, es gibt drei Schwierigkeitsstufen. Also ganz einfach ist Pille-Palle.
0: Pille-Palle, ja.
1: Dann so mittel ist geht so.
0: Geht so, geht so.
1: Und schwer ist oi, oi, oi.
0: Oi, oi, oi, oi. Also diese drei Schwierigkeitsgrade gibt es. Und wir fragen dann, wer ist denn eigentlich gerade? Wer Lust hat mitzumachen? Schnell melden 07221 2011 ist unsere Nummer. Könnt ihr auch eine Message ins Studio schicken, 07221 2011, dann würden wir gegebenenfalls zurückrufen. Also,
1: traut euch!
0: Joi, auf geht's, traut euch!

0: Wer ist denn gerade?
1: Ja, die Frage kennen wir alle. Man unterhält sich irgendwie mit Freunden oder in der Familie und dann geht es darum, wer ist denn hier gerade eigentlich hier Verteidigungsgedönsminister oder irgendwie sowas? Irgendwie.
2: Besonders spannend finde ich das, wenn man schon abends ein, zwei Bierchen mit Kumpels getrunken hat und das dann hin und her geht. Nein, das ist der. Du hast doch keine Ahnung, ist der.
1: Und irgendeiner unterm Tisch ist hier schon am Googeln irgendwie und sagt dann, ich weiß
2: es.
1: Das geht hier natürlich nicht bei uns, denn dazu läuft unser Spielchen viel zu flink. Und wir spielen mit Klaus aus dem schönen Korb im Remstal. Hallo Klaus.
3: Hallo zusammen.
1: Du bist mit dem Auto unterwegs, fährst natürlich nicht in ein Funkloch. Das ist ja wohl klar, oder?
3: Nein, ich habe jetzt extra mal kurz angehalten.
2: Ja, sehr gut. Was tut man nicht alles für einen SWR3? Sehr gut.
1: Genau, den würdest du nämlich bekommen, wenn du hier gleich bei Wer ist denn eigentlich gerade von 5 Fragen 3 richtig beantwortest, möglicherweise.
2: Ja, nein, wir müssen erst gucken.
1: Aber erstmal den Schwierigkeitsgrad.
2: Genau, wir müssen erst gucken, welche Schwierigkeit und dann, daraus ergibt sich dann, wie viele richtig du hast.
1: Genau, pass auf. Also sag mal los, bitte.
3: Los, bitte.

0: Ja. Jetzt dreht sich dieses Rad.
1: Okay.
2: Geht so.
1: Geht so.
0: Geht so.
1: Geht so ist der mittlere Schwierigkeitsgrad, Klaus.
0: Das sind dann, dann muss er drei richtig haben.
1: Drei musst du richtig haben. Ist das okay für dich?
3: Ja.
1: Gut. Pass auf, wir legen los. Wer ist denn gerade Regierungschefin in Italien?
3: Ach, wie heißen die Lady?
1: Ja, wie heißt die denn? Ja, komm. Ja, also so ein bisschen.
0: Wasser, denk mal an
1: ganz
0: Honig.
1: Große Früchte.
0: Früchte, Honig.
1: Wasser.
0: Wasser.
1: Ja. Ich habe eine
3: Meloni. Meloni.
0: Ja, sehr gut. Meloni.
1: Genau. Giorgia Meloni. Ja,
0: der weiß alles.
1: Praktisch ohne Hilfe sofort erraten. Sehr geil. Wunder, wunderbar.
0: Wer ist denn deutscher Meister im Frauenfußball?
1: So.
3: Bayern München?
1: Ja, oh, richtig. Sehr gut. Schöne zweite. Wer ist König der Niederlande gerade?
0: Da kommt.
1: Nee, das ist
0: da falsch. Hilft eine Frucht.
1: Der heißt
0: nicht
1: schon so. Also ehrlich.
0: Na gut, dann
1: okay, dann nächste. Wer ist denn gerade Bundestagspräsidentin?
3: Ach, die liebe Dame aus Rheinland-Pfalz.
1: Ja, ja, ja, ja, du bist ganz nah dran. Jetzt komm, wir können nicht ewig warten hier, nicht mit dem Handy nebenher hier rumdaddeln. Okay, nächste,
3: nein, nein,
1: du musst
3: nein,
1: den
3: nein.
1: Nächste musst du wissen. Shit. Was ist denn gerade der beliebteste Imbiss, der beliebteste Snack in Deutschland? Hm? Was essen die Menschen als Imbiss, als Snack?
0: Das war lange die Currywurst, glaube ich.
1: Ja, es war lange die Currywurst, ja. Ist es aber nicht mehr seit ein paar Jahren. Jetzt komm, was gibt's denn noch?
0: Burger ist es auch nicht,
3: Burger?
0: Oder?
1: Nee, macht ja, schön, habe ich nicht gehört. War
0: nee,
1: voll,
0: Burger
1: war,
0: ist es auch nicht, hat auch niemand gesagt.
1: Macht
0: nee.
1: Schöner, der...
3: Der Döner.
1: Ja,
3: der Döner
1: fantastisch.
0: Wahnsinn, was also du alles weißt.
1: Unglaublich.
0: Klaus, toll.
1: Ich schäme mich jetzt schon. Wir müssen dieses Spiel beenden, wenn wir weiter so helfen. Aber du kriegst trotzdem Messwert 3 Elch, okay?
0: Ja, da hilft nur noch Lachen.
1: Aber bleib mal dran, wir schreiben deine Adresse
0: ciao.
1: Auf.
0: Oh Gott.
3: Ich danke euch.
1: Ja, ja. Du hast ciao. Allen Grund, uns zu danken. SWR3 Easy hier.

Gerade war es 16.30 Uhr, halb fünf für alle, die unterwegs sind. Jetzt das Neueste aus dem SWR3-Verkehrszentrum. Vorsicht auf der B27 Tübingen Richtung Balingen. Zwischen Bad Sebastiansweiler und Bodelshausen liegt ein Holzteil auf der Fahrbahn. Die A48 Dernbach-Koblenz ist zwischen Dreieck Dernbach und Höhr-Grenzhausen wegen Brückenarbeiten in beiden Richtungen bis Montag früh etwa 5 Uhr gesperrt. Da sind Umleitungen eingerichtet und auch ausgeschildert. A5 Karlsruhe Richtung Frankfurt zwischen Kronau und Waldorf-Wiesloch, Baustelle 4 Kilometer stockend, eine Viertelstunde dauert's länger. A67 Mannheim Richtung Darmstadt zwischen Lorsch und Gernsheim, Unfall, 2 Kilometer Stau, eine Viertelstunde kommt obendrauf. A8 Stuttgart Richtung Karlsruhe zwischen Heimsheim und Pforzheim Nord, Baustelle 5 Kilometer stockend, auch da 15 Minuten plus. Nordrhein-Westfalen, A57 Krefeld Richtung Köln, zwischen Köln-Worringen und Köln-Chorweiler 3 Kilometer Stau, auch da 15 Minuten plus. Und aktuell kriegen wir noch A48 Koblenz Richtung Dernbach, zwischen Koblenz Nord und Bendorf-Neuwied 2 Kilometer Stau. Euch allen eine gute Fahrt. 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

0: absolute Legenden, die Backstreet Boys. Und sie sind in Deutschland und nicht mal eben nur so für einen Gig oder sowas?
1: Nee, sie haben erst gesagt, ja, wir kommen mal und dann spielen wir so 4 Konzerte.
0: Ja, dann haben sie gesagt, gut, dann machen wir halt 6 Konzerte in Düsseldorf.
1: Dann waren die ausverkauft, dann haben sie gesagt, komm, wir machen 10.
0: Ja, jetzt sind es also 10 Konzerte
1: hintereinander
0: in dieser sogenannten Residency, alles an einem Ort. Wir hatten es gestern schon davon, hier am Nachmittag über 450.000 Tickets sind verkauft.
1: Unglaublich. Und die Vorfreude bei den Fans, die war gigantisch.
0: Ja, aber wie war es denn jetzt nach dem Konzert? Hä?
2: Ich bin völlig fertig. 30 Jahre gewartet, es war so toll, ich habe so geweint.
3: Stimmung war super, die Show war toll. Kann ich absolut empfehlen.
4: Ich bin mit meinen Töchtern hier. Denen habe ich das zu Weihnachten geschenkt. Und die haben einfach gesagt, Mama, du gehst mit. Und dann haben wir noch die Cousine und die Lisa mitgenommen. Wir sind 5 Weiber und haben hier Weiberausflug gemacht.
5: Also ich bin in echt wie so ein Groupie hinterhergereist.
3: Die kennt alle persönlich.
5: Ich habe die damals getroffen und alles, ja.
2: Mega, also ich gucke nochmal, dass ich nochmal hingehe.
6: Ich bin 2 Tage lang durch die Kleiderschränke gegeistert und habe alles zusammengesucht, was halbwegs passt. Aber zum Gelächter zu Hause, aber am Ende werden sie hoffentlich froh sein.
3: Und dann war es dann so schnell vorbei irgendwie. Gerade waren wir richtig in Stimmung und dann war es dann auch schon wieder zu Ende.
7: Wir sind ein bisschen traurig, dass es keine Zugabe gab.
8: Ich bin kein Experte, was Konzerte angeht, aber was Zugaben angehen würde, würde ich behaupten, da gibt es Optionen nach oben hin.
9: Das war jetzt quasi heute nochmal so ein totaler Flashback.
2: Mega, also ich guck nochmal, dass ich nochmal hingehe.
10: And AJ, I still love you and I'm married. But if you want me, you can have me.
0: If you want me, you can have me.
1: Ja, sicher, ich bin verheiratet, aber egal, du kannst mich haben.
0: Aber trotzdem fand ich diesen kleinen Missklang hier von wegen keine Zugabe, fand ich schon berechtigt.
1: Ich finde, das macht man nicht.
0: Nee, eigentlich nicht. Und ich meine, wir kennen ja alle die Tricks, dann spielt man halt einen Song weniger und dann ist der nächste halt die Zugabe oder wie auch immer. Aber, ihr habt es ja gut, ihr hört SWR 3 und jetzt gibt es bei uns hier die Zugabe. Hier sind die Backstreet Boys und Shape of My Heart.

0: Hamburg, Wirbi und Zeus hier und wir haben natürlich keinen blassen Schimmer, was euch die Woche so gebracht hat. Wir hoffen nur angenehme Dinge.
1: Ja, so ist es.
0: Ja, natürlich, dass ihr gut durchgekommen seid, vielleicht auch ein bisschen Spaß gehabt habt und generell eine angenehme Woche hinter euch liegt. Bei uns beiden, was war denn bei uns so los?
1: Ja, wir sind Dienstag in ein neues Studio gezogen.
0: Oh, das stimmt, ja, ein ganz tolles Studio, neues, super. High-End-digitales Monsterstudio, sozusagen das Katapult in die Zukunft des Radios.
1: Ja, das ist jetzt so, dieses Katapult endete dann. Naja, das muss ich erst einruckeln und jetzt ist irgendwas ausgefallen.
0: Sag's doch, wie es ist. Es ist schon wieder kaputt.
1: Es ist kaputt, wirklich.

0: wird ja repariert und ja, wir sind jetzt im Keller.
1: Ja, genau. Also wir sind nicht im Ausweichstudio, sondern wir sind jetzt heute im Ausweichstudio für das Ausweichstudio.
0: Also wo wir sind, ist unten.
1: Das ist definitiv unten, ganz unten im Keller. Und trotzdem sind wir natürlich für euch da. Also das war bei uns so los, nur dass ihr es mal wisst. Aber was war denn sonst noch so los? Das wollen wir natürlich von einem, sozusagen von einem Experten wissen.
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3: Freunde, USA, China, Trump und Xi, großartige Freundschaft, sagt der eine. Und der andere schenkt dem einen zwei Panda-Bären. Ein Geschenk, wo wunderbar. Unser Staat ist unser Freund, der schenkt uns Sprit, nehmen wir mit. Ist ja auch von unserem Geld, aber hey, geschenkt. Es ist ein Geschenk, eingeschenkt. Auf der Wiesn wird eingeschenkt, sind lauter Übergeschwappte da. Die Leute da, die sind wie, na die meisten, also ein bisschen wie unsere Gasspeicher. Nicht ganz voll, aber wird schon. Je voller, desto mehr Freunde. Das ist das Schöne. Und bleibst du mal liegen, da musst du nicht mal Holländer sein. Die anderen machen einfach weiter und sagen auf Niederländisch Klop de hechliche Krachten, was so viel heißt wie Prost in herrlichen Trachten. Freunde. Viele Bekannte von Friedrich Merz sind Freunde. Nicht seine, aber Freunde. Ihm persönlich wird nichts geschenkt. Der Kanzler sucht auf dem Wühltisch Sonderangebote, die nichts kosten, entdeckt. Wow! Es gibt verschiedene Arten von Krankenversicherung, eine gute und eine gesetzliche. Und er sagt, dass die einen sofort einen Arzttermin kriegen und die anderen nicht. Das sei ein Gerechtigkeitsproblem. Das ist doch nicht mehr unser Bundeskanzler. Der Mann steht unter Schock. Gerechtigkeitsproblem. Merz zeigt Gefühle. Hier in Berlin haben die Liebe und die Gerechtigkeit gewonnen. Nein, das hat nicht er, das hat Elif Eralp gesagt. Die hat eine Wahl gewonnen, was darauf hinweist, dass sie nicht in der CDU ist. Nein, eine Linke. Und das mit der Liebe lockte auf der linken Wahlparty unter anderem einen Terrorunterstützer an und einen Clanchef. Wo ich mich frage, warum können die überhaupt irgendwo rumlaufen und sitzen nicht im Knast? Die sind doch kriminell, oder? Ja, auch böse Menschen haben Freunde. Aber was ist nun mit Friedrich Merz? Der sitzt fest im Sattel. Nur das Pferd ist weg.

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7: Es ist 17 Uhr, die Infos hat jetzt Astrid Maisol.
8: München ist offizieller Olympiabewerber. Zehntausende Menschen protestieren gegen den Abbau des Sozialstaates. Das Wetter? Sonnig und warm, morgen ähnlich, bis 31 Grad. Deutschland bewirbt sich mit München um die Olympischen Sommerspiele. Die Mitgliederversammlung des Deutschen Olympischen Sportbundes hat sich für das Konzept aus Bayern entschieden. Ministerpräsident Söder sieht damit auch die Chance, Deutschland im Ausland zu repräsentieren.
9: Ich sehe das als eine der größten Chancen an. Es ist was Historisches und wir wollen alles geben, damit wir am Ende gemeinschaftlich als Deutschland, als Partner für Nord, für Süd, für Ost und West am Ende uns als ein Land präsentieren. Das ist unser Ziel und dafür wollen wir arbeiten und danke für das Vertrauen.
8: München konkurriert jetzt mit anderen Städten im Ausland um die Austragung der Spiele und will sich gleich

0: sich auf mehrere Jahre bewerben. München hofft die Spiele dann entweder 2036, 40 oder 44 zu bekommen. Die Entscheidung trifft das Internationale Olympische Komitee in einigen Jahren. Bei dem Konzept aus München werden die meisten Spiele in der bayerischen Landeshauptstadt ausgetragen, Fußballspiele aber auch in Stuttgart und Segeln in Kiel. Im Fernverkehr der Deutschen Bahn hat es nach einem Kabeldiebstahl große Probleme gegeben. Unbekannte haben in Gelsenkirchen Bahnkabel abgetrennt und herausgerissen. Neben dem Großraum Gelsenkirchen waren Fernverbindungen zum Beispiel zwischen Dortmund und München, Hamburg und Basel oder Hamburg und Köln betroffen. Eine Sprecherin der Bahn sagte dem SWR, dass die Störung behoben sei. Der Verkehr normalisiere sich jetzt nach und nach. Zehntausende Menschen sind in mehreren Großstädten für Sozialstaat und Demokratie auf die Straße gegangen. Zum bundesweiten Aktionstag der Gewerkschaften gab es unter anderem Demos in Stuttgart, Freiburg, Frankfurt, Essen, Hannover und Berlin. In Stuttgart waren laut Deutschem Gewerkschaftsbund etwa 16.000 Menschen dabei. Die Gewerkschaften warnen vor Sozialabbau, also davor, dass Leistungen und Absicherungen für Beschäftigte, Rentner und Kranke eingeschränkt werden könnten. Nach schweren Regenfällen und Überschwemmungen haben die Behörden in Bangkok den Katastrophenfall ausgerufen. Seit Donnerstagnachmittag regnet es beinahe ununterbrochen. SWR3-Korrespondent Thorsten Iffland.
1: In einigen Teilen der thailändischen Hauptstadt steht das Wasser so hoch, dass die Menschen nur noch zu Fuß weiterkommen. Vor allem in der Nähe von Kanälen haben die Wassermassen viele Geschäfte und Restaurants überflutet. Hilfskräfte versuchen, die Regenmengen abzupumpen, aber die meisten Kanäle in der Millionenstadt sind längst voll. Überschwemmungen sind in Bangkok nicht selten. Diesmal scheint die Lage aber besonders schlimm, berichten Anwohner. Viele Supermärkte sind überfüllt, da sich die Menschen vorsorglich mit Lebensmitteln eindecken. Entspannung ist erstmal nicht in Sicht. Mindestens bis Sonntag soll der Starkregen anhalten, sagen lokale Wetterdienste.
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3: Viel zu viel Regen in Bangkok und kein Tropfen in Sicht bei uns.
4: Leider.
3: Bis zum Abend scheint oft die Sonne, vor allem im nördlichen Rheinland-Pfalz. Gibt es auch mal Wolken, auch Richtung Nordrhein-Westfalen. In der Nacht ist es dann meist klar oder nur leicht bewölkt. Örtlich bildet sich Nebel und die Temperaturen gehen dann runter. 14 Grad wird es stellenweise, aber an manchen Orten auch nur noch 3 Grad.
4: Morgen erneut häufig Sonne, vor allem in Rheinland-Pfalz ziehen einige Wolken vorüber. Temperaturen steigen auf 24 Grad in Betzdorf und bis 31 Grad in Iringen.
3: Und jetzt um kurz nach 5 für euch das Neueste aus dem SWR3-Verkehrszentrum. Vorsicht erstmal im Zollernalbkreis. Auf der Landesstraße zwischen Rangendingen und dem Abzweig nach Grusselfingen liegt ein Ast auf der Fahrbahn. Dann haben wir die Autobahn 48, Koblenz Richtung Dernbach, zwischen Koblenz Nord und Bendorf Neuwied, 2 Kilometer Stau. Die A48 Dernbach-Koblenz ist zwischen Dreieck Dernbach und Höher Grenzhausen. Wegen Brückenarbeiten in beiden Richtungen bis Montag früh gegen 5 Uhr gesperrt. Umleitungen sind da ausgeschildert. A5 Karlsruhe Richtung Frankfurt zwischen Kronau und Waldorf-Wiesloch, Baustelle 5 Kilometer stockend. Es dauert etwa eine Viertelstunde länger. A8 Stuttgart Richtung Karlsruhe zwischen Heimsheim und Pforzheim Nord, Baustelle 5 Kilometer stockend. Auch da dauert es eine Viertelstunde länger. A81 Stuttgart Richtung Singen zwischen Hildritzhausen und Gärtringen, 3 Kilometer Stau, eine Viertelstunde plus. Die A57 Krefeld Richtung Köln ist zwischen Köln-Worringen und Köln-Chorweiler nach einem Unfall gesperrt. Vor der Ausleitung aktuell 2 Kilometer Stau. Wir wünschen euch eine gute Fahrt, wo immer ihr hin wollt.
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0: Anders als die Backstreet Boys gestern Abend in Düsseldorf gibt der Sommer dieses Jahr eine Zugabe nach der anderen.
1: Ja, er dürfte sich mal eine Auszeit nehmen und ein bisschen Regen schicken.
0: Ja, ein bisschen herbstlich dürfte es langsam mal sein. Andererseits ist es natürlich so, dass das Wetter ja durchaus immer noch zum Grillen einlädt. Und das haben sich auch 9 fröhliche Menschen in Schwenningen gedacht. Einer davon ist Wilhelm.
1: Oh ja.
0: Okay. Hallo ihr Lieben, Wilhelm, habt ihr schon angefangen? Ist die Kohle schon heiß?
2: Die Pinza ist schon durch. Von wann war die Pinza?
1: Pinza?
0: Eine Pinza.
1: Ach, wann? Ihr kocht.

0: Moment.
1: Moment, wir müssen ja langsam anfangen. Ihr grillt Sachen nach, die Johann Lafer hier beim großen SWR3-Grillen gemacht hat, oder?
2: Und zwar immer.
0: Das ist ein Revival an Johann Lafer. Also nicht die Mumera, Entschuldigung. Aber.
2: Der lebt noch. Also, genau. Okay, also, ihr kocht oder beziehungsweise ihr grillt Sachen nach, die bei verschiedenen SWR3-Grillpartys auf den Grill kamen. Und ihr habt euch die Highlights rausgesucht. Nach welchen Kriterien?
0: Die, wo uns am wir sind die neuen Leute, die machen das ungefähr seit 10 Jahren, 15 Jahren bei euch mit.
1: Okay.
0: Und wir haben jeder Tag gesagt, wir machen eine Vorspeise, wir machen den Zwischengang, wir machen den Hauptgang und einer macht das Nachtisch und dann hat sich jeder was raussuchen dürfen.
1: Ja, super, okay. Schön.
2: Jetzt hast du eben die Pinsa angesprochen. Was kommt denn da drauf auf die Pinsa?
0: Wir haben Mozzarella gehabt, Tomaten, Radieschen und Pesto.
2: Okay, das klingt noch relativ simpel. Ich behaupte mal, das hat der Johann war ziemlich am Anfang gemacht. Ist locker 10 Jahre her, sag ich mal.
0: Nein, das war 2024.
2: So, ich loser.
1: Ich kann da ja nicht mitreden, weil ich habe keinen Grill.
2: Das ist ja wohl die faulste Ausrede, die ich je gehört habe. Okay, was gibt's noch nachher danach?
0: Dann Perlkuskus.
2: Couscous.
1: Okay.
0: Mit gefüllten Tomaten.
2: Ja, sehr gut.
1: Ja, das klingt lecker. Mhm. Und das war 2017.
0: Ja. Boah, ganz gut, 19.
1: Ah, 19. Ach doch, gut, zwei Jahre später habe ich ein bisschen
0: 23
1: vertan.
0: Kriege ich jetzt gerade mitgeteilt. 23.
1: Okay, gut.
2: 23, also 3 Jahre her. Solange ihr es nicht so lange im Kühlschrank aufgehoben habt, ist es okay und macht's frisch. Dann ist in Ordnung. Hör mal, wir wünschen euch ganz, ganz viel Spaß und natürlich, wie ich höre, mit Sicherheit auch mit begleitenden Getränken, nehme ich mal an.
0: Ja, Kaltschalen und so griechische.
2: Sehr Kaltbahn. Gut.
1: Das Bier müsste dann von diesem Jahr sein, wenn ich mal schätzen darf.
0: Das hoffe ich doch.
2: Jo. Euch viel Spaß, macht's gut. Ciao, ciao. Ciao.

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0: So, da denkt man nichts Böses und dann sind Wirbi und Zeus im Radio. Cool, dass ihr diesen Samstagnachmittag mit uns verbringt. 6 Tage ist die Woche jetzt alt und da waren durchaus ein paar besondere Tage bei. Zum einen hat Taylor Swift mal wieder einen Rekord gebrochen.
1: Welchen diesmal?
0: Ja, der neue Song hier, Patient Zero, ist der meistgestreamte an einem Tag in diesem Jahr.
1: Boah!
0: 10 Billionen Mal geklickt in 4 Minuten.
1: Ja, da siehst du es. Ich habe vor 2 Monaten schon gesagt, aus der wird mal was.
0: Ja, das hast du schon
1: gesagt.
0: Das
1: habe ich gesagt.
0: Du hast eine visionäre Kraft in dir. Das ist toll. Außerdem war diese Woche zum ersten Mal der Dolly Parton Gedenktag. Ich meine, sie ist ja vor kurzem erst gestorben.
1: Ja, und wann? Wann?
0: Gestern, am 25.09.
1: Und warum am 25.09.?
0: In Kalifornien wird er jetzt immer begangen, jedes Jahr, 25.09. Und das ist so dieses typische Spielen mit Daten, was die Amerikaner gerne machen. Also der September ist der 9. Monat. Nein.
1: Ne? Kommt immer zuerst am Monat.
0: Genau, nein wird zuerst genannt, dann die 9. Und dann gestern der 25. besteht aus den Ziffern 2 und 5.
1: 9 to 5. Ah, okay.
0: Und das ist einer ihrer bekanntesten Songs.
1: Monster-Hit von ihr.
0: 9 to 5. Und das ist jetzt am 9 to 5, am 25.09. ist jetzt immer der Dolly Parton-Tag in den
1: Gestern Monat. War aber auch der Gryffalo-Tag, oder?
0: Der internationale Gryffalo-Tag. Wow, was für eine Erfolgsgeschichte. Ein wunderschönes Kinderbuch von Julia Donaldson und dem deutschen Illustrator Axel.

0: Schäffler. Alle, die Kinder haben, haben es schon vorgelesen, nehme ich mal an.
1: Und jetzt? Hm. Gestern ist Band 3 erschienen, die Grüffele Oma.
0: Ja, ja, ja. Also ich habe noch nicht reingeguckt. Nö. Ist bestimmt auch lustig. Kann man kaufen, muss man nicht.
1: Du hast gesagt, internationaler Erfolg.
0: So ist es. Ich glaube, ist auf jeden Fall in über 100 Sprachen und auch Dialekte übersetzt. Wollen wir mal reinhören?
1: Wir haben uns mal drei Sprachen ausgesucht, so einen kurzen Ausschnitt. Hm? Japanisch.
0: Oh ja, der Grüffele auf Japanisch von einem Kind gelesen. Auf geht's hier. Hm? Der Grüffele selber klingt gar nicht so gruselig, finde ich. Okay?
1: Das ist cool. Nee, das ist, ich kann dir auch sagen, welche Szene das ist. Ich hab's verstanden.
0: Ah, ja, na klar. Dein Japanisch ist ja ziemlich gut. Wie ist eigentlich dein Afrikaans, dass man in Südafrika spricht?
1: Das kann ich dir simultan übersetzen.
0: Okay, dann hören wir da mal rein.
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0: wat
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0: sy snoot. Klingt ja wie Niederländisch, werden viele von euch sagen. Und genauso ist es ja. Afrikaans ist ja im Prinzip Niederländisch.
1: Auch großartig.
0: 90% der Wörter sind, glaube ich, immer noch gleich zwischen Afrikaans und Niederländisch. Ja.
1: Und ich finde diese spanischen 10 Sekunden sehr schön.
0: Okay, dann geben wir uns die auch noch hier. Der Grüffele aus Spanien.
3: 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El Grúfalo? ¿Qué es un Grúfalo?
1: Oh, ¿qué es un Grúfalo?
0: Oh, der Grüffele.
1: Soll ich dir das auch übersetzen? Nee.
0: Ich bitte darum, dass du es nicht tust. Dankeschön. 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

Frankfurt Süd 2 Kilometer Stau, eine Viertelstunde dauert es länger. A48 Koblenz Richtung Dernbach zwischen Koblenz Nord und Bendorf-Neuwied 2 Kilometer Stau. Die A48 Dernbach-Koblenz ist zwischen Dreieck Dernbach und Höher Grenzhausen wegen Brückenarbeiten in beiden Richtungen noch bis Montag früh etwa 5 Uhr gesperrt. Da gibt es jede Menge Umleitungen, die sind auch ausgeschildert. A5 Karlsruhe Richtung Frankfurt zwischen Kronau und Waldorf-Wiesloch, Baustelle 5 Kilometer stockend, eine Viertelstunde dauert es länger. A81 Stuttgart Richtung Singen zwischen Hildritzhausen und Gärtringen, Baustelle 2 Kilometer Stau, auch da eine Viertelstunde plus. Nordrhein-Westfalen, die A57 Krefeld Richtung Köln ist zwischen Köln-Worringen und Köln-Chorweiler nach einem Unfall gesperrt, vor der Ausleitung aktuell 1 Kilometer Stau. Letzte freie Ausfahrt ist Dormagen. Wir wünschen euch eine gute Fahrt. 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

0: SWR3, Easy mit Wirbi und Zeus. Cool, dass ihr dabei seid. Und ihr habt es vielleicht schon gehört, München bewirbt sich für die Olympischen Spiele. So hat es zumindest heute der Olympische Sportbund in Baden-Baden entschieden. Also es wurde gewählt.
1: Ja, und dann ist es ja für drei Vergaben. Also für die Spiele 36, 40 und 44.
0: Ja, also die wollen nicht alle drei spielen.
1: Nein, aber sie wollen, weil 36 stehen die Chancen nicht so gut. Da ist Asien wahrscheinlich dran oder ja.
0: Ja, wir werden es sehen. Im Rennen waren neben München ja auch die Region Köln-Rhein-Ruhr. Am Ende waren ja nur noch zwei im Rennen. Und es ist dann eben München geworden. Und das Ergebnis, das sollte Bundespräsident Steinmeier und der Präsident des Deutschen Olympischen Sportbundes, Thomas Weikert, möglichst spannend präsentieren.
1: Ja, das war zumindest der Plan.
2: Also Sie teilen sich jetzt die Aufgabe, Sie öffnen und Sie verkünden.
3: Dann mache ich das mal.
2: Oh, naja, da hat vielleicht der ein oder andere schon was gesehen.
4: Wer es jetzt eben nicht gesehen hat, dem sage ich, Sieger ist München.
0: Also, was war da passiert? Die Karte steckte so im Umschlag, dass zum Publikum hin, beim Rausziehen, ja, zu sehen war, welche Stadt München. Es ist, München. Und dann erst wurde es rumgedreht und opala.
1: Ja, gut. Ja, aber Thomas Weikert hat das mit Humor genommen.
0: Ja, ja, na klar.
5: Gestern bei der Probe war der Umschlag in der anderen Richtung drin. Ist ja insofern nichts schief gegangen. Nur man hat schon, als ich aufgemacht habe, schon gesehen, wer es ist. Mir ist das gar nicht aufgefallen, aber ich habe schon 17 WhatsApps bekommen, was ich da gemacht habe. Aber der Bundespräsident hat verkündet, so war es geplant. Mein Gott, shit happens.
1: Ja, shit happens.
0: So ist es. Solange nicht mehr Shit passiert jetzt bei der Bewerbung, kann es ja vielleicht was werden mit München. Ich meine, 7 gescheiterte Bewerbungen, ja, haben die Deutschen bisher so gehabt. Und
1: mit München klappt, das sag ich als Münchner.
0: Ja, sagst du. In frühestens 3 Jahren wissen wir es, denn jetzt kommt ja nochmal ein elendlanges Verfahren.
1: Ne? Ja, IOC, im März 2027 gibt es einen Strategic Dialog. Da entscheiden sie dann, welche Bewerber da reinkommen. Dann Ende 2028 der Targeted Dialog, da fliegen dann wieder welche raus. Und Mitte 2029 wird dann verkündet, wer die Spiele 36 kriegt. Bist du eingeschlafen?
0: Entschuldigung, war was irgendwie?
1: Ja, wenn ich nicht geredet hätte, wäre ich auch eingeschlafen.
0: Ja, alles klar. 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

0: Es ist ja nicht so leicht im Leben. Immer wieder verwechselt man irgendwas.
1: Ja, zum Beispiel die Tür.
0: Ja, dass man die Tür verwechselt oder manche verwechseln rechts und links.
1: Ja.
0: Oder manche verwechseln auch gutes Benehmen mit lausigem Benehmen.
1: Wie meinst du das? Willst du da rein?
0: Sowas meine ich.
1: Ja, sowas meine ich.
0: Aber das,
1: ja.
0: also diesen Ton wollen wir hier nicht haben, natürlich. Und manche verwechseln auch einfach nur die Buchstaben.
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0: Wald? Mhm. Was haben Sie denn im Malt gewacht?
1: Was ich im Malt gewacht habe? Ich war mit allen Finnen in der Sauna.
0: Sie waren mit allen Finnen in der Sauna?
1: Ja, in Fora und Flauna, sozusagen.
0: Aha.
1: Ich habe die Zwögel fitschern gehört, das Bascheln der Räume und das Weifen des Pfindes auf der Spaut hören können. Herrlich. Eine recht geregelte handsgeitliche Erfahrung, wenn Sie missen, was ich weine.
0: Kann es sein, dass Sie dabei vielleicht auch Ihre Zose ausgehoben haben?
1: Ja, das sann kein. Ja, wie gesagt, ich wollte ja beim Baldwaben die Sauna mit allen Finnen genießen.
0: Dann geilen Sie doch so sud und ziehen Sie sich die Hose jetzt bitte wieder an.
1: Warum das dann?
0: Na, sonst fitschert noch das Zwögelchen.
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2: Es ist 18 Uhr. Alles, was wichtig ist, jetzt mit Astrid Maisol.
3: München bekommt als Olympiabewerber Unterstützung vom Kanzler. Der Papst feiert in Paris einen Massengottesdienst. Das Wetter sonnig und warm, morgen ganz ähnlich, bis 31 Grad. Bundeskanzler Merz will München bei der Olympiabewerbung unterstützen. Er hat auf X geschrieben, er wolle die Olympischen und Paralympischen Spiele zu uns holen. Für Gänsehaut, große Erfolge und unvergessliche Momente. Die Mitgliederversammlung des Deutschen Olympischen Sportbundes hat heute für München als deutschen Bewerber gestimmt und gegen die Region Köln-Rhein-Ruhr. SWR3-Sportreporter Holger Kühner weiß, was am Ende den Ausschlag gegeben hat.
4: Das Oktoberfest der FC Bayern München und der Olympiapark von den Spielen 1972. Drei Schlagwörter, aber auch drei internationale Markenzeichen, die man in der Welt kennt. Und eine deutsche Bewerbung muss sich nun gegen internationale Konkurrenz durchsetzen. Das Ergebnis von 91-50 Stimmen für München zeigt auch, dass die Delegierten schon einen Schritt weiter gedacht haben. An die Kandidatur beim Internationalen Olympischen Komitee und für die aktuell knapp 100 Mitglieder spielt der Bekanntheitsgrad einer Stadt eben auch eine Rolle. Und da hat München sicherlich bessere Chancen.
3: Bundesverkehrsminister Bilger geht die Sanierung der Bahnstrecken nicht schnell genug. Im Interview mit dem Spiegel fordert er mehr Tempo, vor allem wenn Bauarbeiten an einem Streckenabschnitt gebündelt werden. Die Sperrung dauert bisher oft Monate. SWR3-Hauptstadtkorrespondent Oliver Neuroth über den Ärger des Verkehrsministers.
5: Bilger wählt im Spiegel-Interview deutliche Worte. Man könne niemandem erklären, warum Pendlerstrecken so lange gesperrt seien und die Situation danach immer noch nicht besser werde. Ich bin überhaupt nicht zufrieden, sagt Bilger wörtlich, mit Blick auf die Modernisierung von Gleisen, Weichen oder von Sicherheitstechnik. Der CDU-Politiker nennt das Ziel der Bahn ziemlich ambitioniert, dass bis 2029 70% der Fernzüge pünktlich fahren sollen. Im vergangenen Monat lag die Pünktlichkeitsquote nur bei 54%.
3: Zum ersten Mal seit Ausbruch des Kriegs gegen die Ukraine sind Chefdiplomaten aus Deutschland und Russland aufeinander getroffen. Außenminister Wadefuhl hat in New York mit dem russischen Amtskollegen Lavrov gesprochen. Beide waren dort zur Vollversammlung der Vereinten Nationen. Was die beiden miteinander beredet haben, ist nicht bekannt, weil keine Medien dabei waren. Beide halten später aber noch Reden vor den Vereinten Nationen. Mehr als eine halbe Million Menschen haben in Paris einen Open-Air-Gottesdienst mit Papst Leo XIV. Gefeiert. 800.000 Menschen sollen insgesamt da gewesen sein. Der Gottesdienst war auf dem Place de la Concorde. Wegen des großen Andrangs waren aber auch die angrenzenden Champs-Élysées gesperrt. Auf Fernsehern konnten die Zuschauer die Messe verfolgen. 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
2: Mit viel, viel Sonne geht's in diesen Abend rein. Nur Richtung NRW und nördliches Rheinland-Pfalz gibt's Wolken. In der Nacht ist es dann meistens klar, nur ganz wenige Wölkchen unterwegs. Örtlich bildet sich auch mal Nebel. Und die Temperaturen gehen wieder runter auf 14 Grad oder stellenweise sogar nur 3 Grad.
6: Auch morgen gibt's wieder häufig Sonne. Vor allem in Rheinland-Pfalz ziehen einige Wolken vorüber. Temperaturen liegen zwischen 24 Grad in Weitefeld und bis 31 Grad. Gibt's in Iringen.
2: 6:03 ist es für alle, die unterwegs sind. Jetzt das Neueste aus dem SWR3-Verkehrszentrum. Autobahn 3 Köln Richtung Würzburg zwischen Frankfurter Kreuz und Frankfurt Süd. 2 Kilometer Rückstau. Da dauert's 20 Minuten länger. Grund ist ein Stau auf der B43 zwischen Frankfurt Flughafen Nord und Frankfurt Oberforsthaus. A5. Karlsruhe Richtung Frankfurt zwischen Kronau und Waldorf-Wiesloch. Baustelle 4 Kilometer stockend, eine Viertelstunde dauert's länger. Die A48 Dernbach-Koblenz ist zwischen Dreieck Dernbach und Höhr-Grenzhausen wegen Brückenarbeiten in beiden Richtungen noch bis Montag früh etwa 5 Uhr gesperrt. Da sind Umleitungen eingerichtet. A81 Stuttgart Richtung Singen zwischen Hildritzhausen und Gärtringen. Baustelle 2 Kilometer Stau, Viertelstunde plus. Und es gibt Neuigkeiten für die A57 Krefeld Richtung Köln. Zwischen Köln-Worringen und Köln-Chorweiler ist die Autobahn jetzt nicht mehr gesperrt. Der Verkehr wird an der Unfallstelle vorbeigeleitet, aber aktuell noch 3 Kilometer Stau. Wir wünschen euch eine gute Fahrt.
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1: 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Denn man gönnt sich auch sonst alles.
0: Ja, das tut er in der Tat und ich

0: Freue mich, dass er da ist. Guten Abend, Herr van Dünkel.
1: Guten Abend, Herr Wibitzki.
0: Ja, schön, Sie zu sehen und noch schöner, dass Sie sicher gleich wieder eine Ihrer unvergleichlichen Lebensweisheiten hier zu Gehör bringen werden.
1: Ja, das werde ich tun. Zoltan von Slutty, ein Freund aus Polen, der ständig durch die Welt reist, sagt immer, ich war noch nicht überall, aber es steht auf meiner Liste.
0: Ja, was haben Sie uns denn heute mitgebracht hier aus der Welt der Schönen, der Reichen und der ganz schön Reichen?
1: Nun, meine holde Gattin war es leid, ständig nur vor den eigenen Häusern an irgendwelchen Traumstränden zu liegen. Sie wollte mal so richtig unters Volk.
0: Moment mal, unters Volk? Also so wie ich Sie kenne, passt das aber überhaupt nicht zu Ihnen.
1: Touché, aber was tut man nicht alles für die Liebe, Herr Wibitzki? Mhm. Wir sind also im August in den Twigger Beach Club Versilia in Forte di Marmi in der Toskana.
0: Ah, von dem habe ich sogar schon gehört. Hat den nicht Flavio Briatore gegründet?
1: Ja, dieser Autoverkäufer.
0: Der Mann war Teamchef in der Formel 1.
1: Naja, irgendwas mit Autos halt. Wir haben uns dort eine Strandtenda gegönnt. Ich sehe Ihren fragenden Blick.
0: Ja.
1: Strandtenda, Herr Wibitzki, sind typische luxuriöse arabische Strandzelte.
0: Strandzelte? Okay, also nicht nur hier so Sonnenschirm und Liege und so.
1: Ich bitte Sie, so nah am Volk will man dann doch nicht sein. Selbstredend haben wir uns die Premium-Ausstattung, das Tenda Imperiale, gegönnt. Mhm. Großes weißes Zelt, balinesische Tagesbetten, Sonnenliegenkissen, Strandtücher etc.
0: Ja, und vermutlich Essen und Trinken bis zum Abwinken.
1: Nein, das geht extra.
0: Ach so.
1: Aber man kann selbstverständlich den durchaus passablen Restaurantservice nutzen.
0: So, jetzt wollen wir wissen, was in diesem Club Versilia in Forte dei Marmi in der Toskana so eine Strandtenda, also so ein Zelt, kostet pro Tag, oder?
1: Ja, im August.
0: Hm, im August pro Tag. Was kostet die Tenda Imperiale? Ihr dürft ein bisschen mitschätzen und ihr dürft euch auch verschätzen. Was kostet so ein Strandzelt für einen Tag in diesem Club? Sagen wir mal, ihr verschätzt euch um maximal 50 Euro.
1: Ja, sagen wir 150.
0: Ja gut, 150 Euro. Auch egal. 07221 2011. Meldet euch schnell. 07221 2011.

0: Man gönnt sich ja auch sonst alles. Das ist das Lebensmotto von Dandy van Dünkel, der hier regelmäßig berichtet aus der Welt der Schönen, der Reichen und der ganz schön Reichen.
1: So ist es, Herr Wewitzki. Und diesmal war ich im Twigger Beach Club Versilia in Forte di Marmi in der Toskana.
0: Viele Promis machen dort Urlaub. Hier Michelle Hunziker zum Beispiel, aber eben auch Flavio Briatore. Der hat diesen Club auch gegründet. Und sie haben sich dort mit ihrer Gemahlin eine Strandtender, das ist so ein arabisches Strandzelt, gegönnt. Kann man für einen Tag mieten.
1: Das war die Tender Imperiale und es war im August.
0: Das ist Hochsaison und das ist ein relativ aufwendiges Zelt. Aber was zahlt man denn im August für einen Tag in so einem Strandzelt? Das wollten wir von euch wissen. Wir haben eine Schätzung von 14,80 Euro bekommen.
1: Ja, darauf möchte ich kurz eingehen. Eine geneigte Hörerin hat das, glaube ich, gesagt. Gibt es überhaupt so kleine Scheine?
0: Sehr schön, danke schön. Ja, an dieser Stelle. Dann René aus der Schweiz, der hat geschrieben, etwa 180 Euro am Tag, schätze ich. Ich glaube, das zahlt man in Italien inzwischen für einen normalen Liegestuhl.
1: Und ja, so ist es.
0: Genau. Simona aus Dornstetten, die hat es genau richtig geschätzt, war aber nicht die schnellste. Das war Vito aus Erkenbrechtsweiler. Hallo Vito.
2: Hallo.
0: Also, was kostet so eine Strandtender pro Tag?
2: Also 1500 Euro.
0: Unfassbar.
1: Sehr, sehr gut, mein Lieber. Sehr, sehr gut.
0: Getränke und Speisen sind natürlich nicht inkludiert.
1: Nein, aber es gibt ein ganz annehmbares Restaurant und dort kann man diesen Service nutzen.
0: Okay. Vito, wo warst du zuletzt am Strand?
2: Oh, wo waren wir? Mallorca.

0: Er muss
1: also diesen Sommer waren wir auf Mallorca, ja.
0: Okay, er muss seine Frau fragen, wo ihr in Urlaub wart.
1: Weil sie immer alles macht. Ich fahre nur mit oder flieg nur mit.
2: Sie macht es alles und Sie sind gar nicht dabei?
0: Doch, okay. Also, ihr wart auf Mallorca, Vito. Ich sag's dir auch nochmal. Da musst du nicht nochmal deine Frau fragen. Prima. Du kriegst einen SWR 3, Elch. Oder ehrlich gesagt, du kannst den weiterreichen an deine Frau.
2: Auf Mallorca kann ich Ihnen auch ein schönes Anwesen empfehlen für...
0: Nein, danke, Herr van Dunkel.
2: Okay,
0: das reicht.
1: Ist auch nicht billig.
0: Euch noch eine gute Fahrt. Bis denn.
1: Dankeschön.
0: Tschüss.
1: Viel Spaß noch. Gell?

0: Und jetzt in SWR3 der neue Hit von Alex Warren. Heißt Emerald Eyes. Zeus, dritte Reihe.
1: Ja.
0: Englischunterricht. Was heißt Emerald? Ja.
1: Ich weiß, was Eis heißt.
0: Ja, Eis heißt Augen, das weiß jeder. Aber was ist Emerald?
1: Das ist gemein. Immer werde ich die schweren Sachen gefragt.
0: Zeus setzen 6. Okay. Emerald Eyes sind natürlich smaragdgrüne Augen.
2: Ja. Oh, wie schön.
0: Hier ist der neue Hit von Alex Warren in SWR3 Easy.

Schauen wir schnell, was auf den Straßen los ist. Hier sind die Infos aus dem SWR3-Verkehrszentrum. Autobahn 3 Köln Richtung Würzburg zwischen Frankfurter Kreuz und Frankfurt Süd. 2 Kilometer Rückstau, Verzögerung etwa eine Viertelstunde. Grund ist ein Stau auf der B43.

gucken wir noch. Vorsicht auf der A67, Mönchhof-Dreieck Richtung Darmstadt. Zwischen Rüsselsheimer Dreieck und Groß-Gerau liegen Metallteile auf der linken Spur. Und Vorsicht auf der B10, Ulm Richtung Stuttgart. Zwischen Kuchen und Gingen liegt eine Plane auf der linken Spur. Allen unterwegs eine sichere Fahrt.

0: jetzt mal unter uns. Kommt mal ganz nah ran.
1: Ja, denn wir sind die vertrauenswürdigen zwei.
0: Ja, ihr könnt uns jede Frage stellen.
1: Ja, wenn ihr eine Frage habt, die ihr euch nicht traut, irgendjemandem anderen zu stellen, dann fragt doch uns.
0: Ja, kann also irgendeine Frage sein. Zum Beispiel das hier jetzt.
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0: Fragen mitten aus dem Leben, die von euch kommen, die beantworten wir gerne. Und in diesem Fall ist es...
1: Eine Frage von Klaus aus Rottweil. Und vermutlich ist ihm diese Frage beim Einkaufen gekommen. Ne?
0: Er möchte nämlich wissen, warum sind manche Weine vegan? Und das werden ja immer mehr, es steht dann extra drauf auf der Weinflasche, vegan.
1: Und andere nicht.
0: Man denkt ja irgendwie, die sind doch alle aus Trauben, warum sollen die nicht vegan sein? Wir fragen den Winzer Tobias Geiger aus Oberhausen, südliche Weinstraße.
3: Früher ist so gewesen, dass man standardmäßig Teeprodukte zugesetzt hat, zum Beispiel und vor allem Gelatine. Das war hauptsächlich dafür da, eben, dass die Weine, die nach der Gärung sehr trüb sind, sich schneller klären und anschließend leichter zu filtrieren sind. Die Schönung hat noch einen zweiten Effekt. Gerade wenn das Lesegut eben, ich sage jetzt mal, nicht so gut behandelt wurde, wenn es mehr mechanisch beansprucht wurde, dann sind die Weine oft ein bisschen bitter und haben mehr Gerbstoff und mehr Tannin. Das Gelatine bindet praktisch die Gerbstoffe und die Bitterstoffe und nimmt sie aus dem Wein raus. Heute braucht eben der Filter nicht mehr. Einfach durch neuere Filtrationsmethoden, einfach bessere Technik, die es heute gibt. Man geht mit den Weinen schonend um. Man probiert, die so wenig wie möglich mechanisch zu beanspruchen und qualitativ hochwertiges Lesegut zu haben. Und dann ist es nicht nötig, solche Sachen überhaupt einzusetzen.
0: Der Wein wird heute anders geklärt und die Frage hätten wir auch geklärt.
1: Ja, sehr gut.
0: Ohne Gelatine. Wunderbar.
1: Habt ihr auch eine kurze Frage an uns? Gern reinschicken. 07221 2011 als Sprachnachricht oder swr3.de.
0: Schickt sie an uns.
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0: Carlotta aus Rheinbach möchte noch mal wissen, wie das war mit diesem Entschuldigen. Wir hatten es diese Woche davon, aber dazu muss ich erstmal einen Experten begrüßen. Ich sage erstmal SWR3 Easy hier. Hallöchen.
1: Auch Hallöchen.
0: Ja, Hallöchen. Der Erklärbär, wie schön. So, ich habe dich ehrlich gesagt gar nicht reinkommen sehen, aber wir fangen ja eigentlich anders an. Hallo Erklärbär.
1: Auch hallo.
0: So. Gut, dass du da bist, denn Charlotte, 11 Jahre alt, hatte ja eine Message an dich geschickt und sie schreibt, ich soll mich bei Louis aus der 5B entschuldigen, obwohl der ein Blödmann ist.
1: Mhm.
0: Jetzt hat meine Deutschlehrerin, Frau Walter, aber gesagt, man kann sich gar nicht selbst entschuldigen. Was meint ihr denn damit?
1: Ich kann mir diesen Louis aus der 5B mal vorknöpfen.
0: Das wirst du nicht tun. Und hier geht es ja auch um was ganz anderes, um das Wort entschuldigen. Warum ist es eigentlich falsch zu sagen, ich entschuldige mich?
1: Das ist ganz einfach. Man kann ja nicht selbst die Schuld von sich nehmen. Das kann nur jemand anders. Deshalb ist es eigentlich korrekt zu sagen, bitte entschuldige, dass ich das und das getan oder gesagt habe. Das Entschuldigen muss also das Gegenüber tun.
0: Ja, wow, ich bin beeindruckt. Das war ja mal richtig gut erklärt.
1: Ja, es sei denn, dein Gegenüber ist so ein Blödmann wie Louis aus der 5B.
0: Ja, du weißt doch überhaupt nicht, was da genau vorgefallen ist.
1: Du gibst mir jetzt sofort die Nummer von dem, sonst werde ich dich schon ganz bald um Entschuldigung bitten müssen.
0: Nee, mein Lieber, so geht das nicht. Du wirst
1: Au! Entschuldigung.
0: Ja, von wegen.
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1: Alles Wichtige jetzt um 19 Uhr mit Astrid Maisol.
2: Lavrov und Wadephul treffen in New York aufeinander. Rettungsdienste proben in Rheinland-Pfalz Unwettereinsätze. Das Wetter morgen wieder sonnig bis 31 Grad. Außenminister Wadephul hat sich in New York mit seinem russischen Amtskollegen Lavrov getroffen. Beide sind gerade zur Vollversammlung der Vereinten Nationen dort. Das Gespräch soll rund 20 Minuten gedauert haben. Aus der SWR3-Nachrichtenredaktion Ramin Movasagian.
3: Wadephul soll Lavrov laut Delegationskreisen dazu aufgefordert haben, dass Russland den gefährlichen Weg der Eskalation gegenüber Deutschland, Europa und der NATO beende. Gleichzeitig machte der CDU-Politiker klar, dass eine Rückkehr zu einem konstruktiven Verhältnis zwischen beiden Ländern wieder möglich sei. Allerdings müsse Russland zunächst den Angriffskrieg auf die Ukraine stoppen und an einem dauerhaften Frieden in Europa mitwirken. Nach Angaben der russischen Regierung ging die Initiative für das Gespräch von Wadephul aus.
2: Bundeskanzler Merz will München bei der Olympia-Bewerbung unterstützen. Er hat auf X geschrieben, er wolle die Olympischen und Paralympischen Spiele zu uns holen für Gänsehaut, große Erfolge und unvergessliche Momente. Die Mitgliederversammlung des Deutschen Olympischen Sportbundes hat sich heute für München als deutschen Bewerber entschieden. In 15 Städten in Deutschland hat es heute Proteste gegen Kürzungen bei Sozialleistungen gegeben, unter anderem in Stuttgart, Saarbrücken und Freiburg. Dazu aufgerufen hatte der Deutsche Gewerkschaftsbund. SWR3-Reporterin Dorina Blau sagt, dass in Stuttgart etwa 10.000 Menschen bei der Demo waren.
4: Die Kritik der Demonstranten richtete sich unter anderem gegen die geplante Abschaffung der abschlagsfreien Rente nach 45 Beitragsjahren. Baden-Württembergs IG Metall-Chefin Barbara Resch sagte in ihrer Ansprache auf dem Stuttgarter Schlossplatz, die Regierung dürfe nicht diejenigen bestrafen, die 45 Jahre durchgezogen hätten. Danach zog der Protestzug durch die Innenstadt, friedlich, wie die Polizei sagt. Auch in Freiburg waren rund 4.000 Menschen auf dem Stühlinger Kirchplatz zusammengekommen.
2: Mehr als 3.500 Einsatzkräfte haben in Rheinland-Pfalz einen großen Unwettereinsatz geprobt. Bei einem landesweiten Übungstag wurden Starkregen, Sturmböen und Gewitter simuliert. Mitgemacht haben zum Beispiel Feuerwehren, Hilfsorganisationen, das THW und die Bundeswehr. Die Informationen aus den verschiedenen Regionen wurden in Echtzeit zusammengeführt, damit die Behörden auch bei einem großen Unwetter den Überblick behalten. Das Wetter in SWR3-Land. In der Nacht ist es klar, es gibt leichte Wolken und es kühlt ab auf bis zu 3 Grad. Morgen wieder viel Sonne. In Rheinland-Pfalz ziehen ein paar Wolken vorüber. Die Temperaturen steigen auf 24 Grad in Leutkirch und 31 Grad in Bad Bellingen. Es wird gleich 19.03 Uhr.
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5: A3 Köln Richtung Würzburg. Zwischen Frankfurter Kreuz und Frankfurt Süd 2 Kilometer Rückstau. Grund ist ein Stau auf der B43 zwischen Frankfurt Flughafen Nord und Frankfurt Tober Forsthaus. A5 Karlsruhe Richtung Frankfurt. Zwischen Kronau und Waldorf-Wiesloch Baustelle. 5 Kilometer stockender Verkehr. Verzögerung bis zu einer Viertelstunde. Die A48 Dernbach-Koblenz ist zwischen Dreieck Dernbach und Hörgrenzhausen wegen Brückenarbeiten in beiden Richtungen bis Montag früh etwa 5 Uhr gesperrt. Umleitungen sind eingerichtet. A57 Krefeld Richtung Köln zwischen Köln-Worringen und Köln-Korweiler Unfallaufnahme. 5 Kilometer Stau, Verzögerung bis zu 20 Minuten. Die A671 Mainz-Wiesbaden ist zwischen Gustavsburg und Hochheim Süd wegen einer Baustelle in beiden Richtungen bis Montag ca. 4 Uhr gesperrt. Umleitungen sind eingerichtet.
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1: Samstagabend mit Markus Bartsch. Hallo, schön, dass ihr da seid. Taylor Swift fängt an.
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0: Hier ist Pop, eure Abendshow am Samstagabend. 10:50, viertel nach sieben. Hallo. Wir hoffen, es geht allen gut. Keine Bundesliga. Buh, ja gut, morgen Länderspiel. Kloppo Nummer 2, ne? Griechenland in Augsburg, okay. Wir gucken ein bisschen weiter in die Zukunft. Also Olympia in Deutschland wäre da auch mal wieder was, oder? Ihr habt es gehört, die Abstimmung läuft ja, beziehungsweise das Auswahlverfahren läuft. Ein paar wichtige Leute sagen jetzt ja, München soll es machen, ne? Die Olympia-Bewerbung für Deutschland. Die Region Köln-Rhein-Ruhr ist ja raus, Berlin auch schon. Habt ihr in den Nachrichten vielleicht schon gehört heute? Unser ARD-Reporter Holger Kühner. Ja, wie geht's denn jetzt weiter?
1: Beim IOC in Lausanne wartet man schon auf den deutschen Kandidaten. Der DOSB befindet sich zwar schon im regelmäßigen Austausch mit dem IOC, nun wird es aber konkret. Man kann ein Konzept vorlegen, denn im März 2027 wird das IOC schon die nächste Stufe zünden und festlegen, mit welchen Städten man für die Spiele 2036 intensiver spricht. Es könnte sein, dass man die Spiele mal wieder nach Asien geben möchte. Dann wäre Europa, dann wäre München schon wieder raus. Ich glaube, dass München diese Hürde überspringen wird, weil auch die Bevölkerung nach einem Bürgerreferendum hinter der Kandidatur steht. Und das hat man beim IOC bereits freudig registriert.
0: Freudig. Also die Entscheidung dann 2029, ob München auch wirklich Olympiastadt wird.
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Die 80er haben angerufen, sie wollen Nena zurück. Hallo, jetzt Pop, eure Abendshow. 20 nach 7 ist es am Samstag. Sollen wir schon ein bisschen den Fuß wippen lassen mit ein bisschen Elektrozeug? Neptunica, die zwei Jungs von Neptunica, die gibt es schon ewig lang, die haben schon ewig lange machen die Sachen. Über 10 Jahre, wir haben so nach 80 Singles, haben wir gerade mal geguckt, haben wir mal aufgehört zu zählen. Sehr erfolgreich, die beiden von Neptunica, Maximilian aus Berlin und Nicolas aus Bremen. Die haben mal zusammen angefangen und mittlerweile macht Maximilian nur noch alleine unter dem Namen Neptunica Musik. Nicolas ist aber ab und zu sinnlich zerstritten. Nein, nein, nein. Nicolas hat nur anderes zu tun. Was ist ein Geheimnis? Nee, Nicolas ist ab und zu auch als Produzent noch dabei. Also wenn man so auf deutschen Dance steht oder sehr in der Clubszene drin ist, dann kennt man Neptunica. Aber so richtig in der Masse sind die noch nicht angekommen. Ändert sich vielleicht jetzt gerade, weil sie haben ein ziemliches Ding am Start. What If, schon seit ein paar Monaten raus, zwei Monate oder so. Neptunica, What If, das machen wir euch jetzt mal hier bitte schön an.

0: Es ist 7:30.
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0: 2 Kilometer stockender Verkehr. Die A48 Dernbach-Koblenz ist zwischen dem Dreieck Dernbach und Hörgrenzhausen wegen Brückenarbeiten in beiden Richtungen bis Montag früh etwa 5 Uhr gesperrt. Umleitungen sind eingerichtet. Die B9 Ludwigshafen Richtung Wörth ist in Höhe Rülsheim-Nord nach einem Unfall noch bis ca. 22 Uhr gesperrt. Umleitungsempfehlung über die Karl-Benz-Straße.
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0: Hallo Deutschland, hier ist Pop-Eure Abendshow am Samstag. Was ist? Ihr habt noch gar nicht gelacht heute so richtig? Das gibt's doch gar nicht. Es ist schon fast wieder dunkel. Das ändern wir sofort. Das machen wir mit Comedy-Urgestein Michael Mittermeier. Der freut sich, dass viel über Gefühle gesprochen wird. Aber sie gehören an einer Stelle absolut nicht in den normalen Sprachduktus.
1: Ich finde es super, dass wir alle mehr über unsere Gefühle sprechen. Auch Männer, wunderbar. Finde ich super. Aber ich brauche das nicht im Wetterbericht. Was ist die gefühlte Temperatur? Ich brauche das nicht. Wir sind in Deutschland. Ich messe. Verstehst du? Was ist das Gefühl? In meiner Kindheit. Es gab doch früher keine gefühlte Temperatur. Wenn ich meinen Vater gefragt hätte, Papa, wie kalt ist es? Es ist kalt draußen. Er ist so 10 Grad. Ist es kalt? Ja, 10 Grad halt. Wie fühlen sich denn 10 Grad an? Kälter als 11, du Depp. Weißt du? Und ich hätte nie meine Mutter gefragt, Mama, muss ich jetzt eine Übergangsjacke anziehen oder darf ich ohne raus? Meine Mütter sagen immer, ja, zieh dir was an, sonst holst du dir den Tod. Ich gehe nur ins Freibad, es ist Juli-Mütze, nasse Haare. Übergangsjacke. Als ich ein Kind war, ich hatte eine warme Jacke und eine kalte Jacke. Dazwischen war nichts, oder? Es ist also Übergangsjacke definiert für mich, sag mal, den Übergang von jemand, der noch an Geschlechtsverkehr interessiert ist, zu jemand, der gern Markus Lanz anschaut. Also, ja, da klatscht nicht jemand.
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Lauter Samstagabend, Linkin Park Lost. 10 vor 8 ist es. Hier kommt noch ein Update von der A5 gerade aus dem Verkehrszentrum. Ist ein bisschen weniger geworden. A5 Karlsruhe Richtung Frankfurt zwischen Kronau und Waldorf-Wiesloch. An der Baustelle jetzt noch 2 Kilometer stockender Verkehr. Kommt da schnell durch? Jetzt mit Gracie Abrams. Look at my life.

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1: Um 20 Uhr mit Marc Geißler. Außenminister Wadefuhl hat sich am Rande seines Besuchs bei der UN-Vollversammlung in New York mit seinem russischen Amtskollegen Lavrov getroffen. Das Gespräch soll rund 20 Minuten gedauert haben. Aus New York, Ute Scheins.
2: Es war das erste bilaterale Treffen der Außenminister beider Länder seit Jahren. Aus Kreisen der deutschen Delegation hieß es, Wadefuhl habe seinen Kollegen Lavrov aufgefordert, den gefährlichen Weg der Eskalation gegenüber Deutschland, Europa und der NATO zu verlassen. Doch in seiner Rede vor der Vollversammlung äußerte sich der russische Außenminister Lavrov weiter unversöhnlich. Er gab vor allem den USA und den Europäern die Schuld an dem Ukraine-Krieg. Namentlich hob er auch Deutschland und Bundeskanzler Merz als Unterstützer hervor. Die USA und der Westen hätten ein russlandfeindliches System installiert und würde die Ukraine, wie er sagte, mit Waffen vollpumpen.
1: Bundeskanzler Merz hat der Stadt München als deutschem Kandidaten für die Olympischen Sommerspiele seine Unterstützung zugesichert. Das ganze Land stehe dahinter, so der CDU-Chef auf X. Man wolle die Spiele nach Deutschland holen für Gänsehaut, große Erfolge und unvergessliche Momente. Die bayerische Landeshauptstadt hatte sich bei der Abstimmung über die deutsche Bewerberstadt für Olympia 2036, 40 oder 44 gegen die Region Köln-Rhein-Ruhr knapp durchgesetzt. Der Flughafen Catania auf Sizilien bleibt wegen einer Vulkanaschewolke bis mindestens morgen Mittag geschlossen. Das teilte der Flughafen mit. Bis dahin sind alle Starts und Landungen gestrichen. Grund ist der Ätna, der erneut Asche ausstößt. Der Wind treibt die Asche derzeit nach Süden. Die Wolke reicht nach Expertenangaben bis zu 4 Kilometer hoch. Der Ätna gilt als aktivster Vulkan Europas. Papst Leo XIV. Hatte im Pariser Stadtzentrum einen Gottesdienst vor rund 800.000 Menschen gegeben. In seiner Predigt rief Leo dazu auf, über den Sinn des Lebens zu reflektieren. Das katholische Kirchenoberhaupt fragte die Menge, ob es wirklich reiche, sich mit materiellen Gütern und den kleinen Idolen zu begnügen, die alles Mögliche versprechen, aber das Herz leer lassen. Am Universitätsklinikum in Mainz hat es einen Stromausfall gegeben. Wie das Krankenhaus mitteilte, ist die Versorgung der Patienten durch Notstromaggregate und Umschaltungen sichergestellt. Allerdings können aktuell keine neuen Patienten aufgenommen werden, heißt es von der Uniklinik in Mainz. Sie rät Menschen bei starken medizinischen Beschwerden, stattdessen andere Krankenhäuser in der Umgebung aufzusuchen. Das Wetter für Baden-Württemberg und Rheinland-Pfalz: in der Nacht bleibt es meist klar oder nur leicht bewölkt. Örtlich bildet sich Nebel. Die Tiefstwerte liegen zwischen 14 und 3 Grad. Morgen scheint erneut häufig die Sonne. Vor allem in Rheinland-Pfalz ziehen einige Wolken vorüber. Die Temperaturen steigen auf 24 bis 31 Grad. Die Zeit: es ist gleich 20.03 Uhr.
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3: A3 Köln Richtung Würzburg. Zwischen Frankfurter Kreuz und Frankfurt Süd 2 Kilometer Stau. A5 Karlsruhe Richtung Frankfurt. Zwischen Kronau und Waldorf-Wiesloch. Baustelle 2 Kilometer stockender Verkehr. Die A48 Dernbach-Koblenz ist zwischen dem Dreieck Dernbach und Hörgrenzhausen wegen Brückenarbeiten in beiden Richtungen bis Montag früh etwa 5 Uhr gesperrt. Umleitungen sind eingerichtet. Die B9 Ludwigshafen Richtung Wörth ist in Höhe Rülsheim Nord nach einem Unfall noch bis ca. 22 Uhr gesperrt. Umleitungsempfehlung über die Karl-Benz-Straße.
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4: Am Samstagabend mit Markus Barsch, hallo, schön, dass ihr da seid. Machen wir gleich ein Quiz? Ja. Gehen wir mal wieder in den Frühclub um 10 nach 8. Muss ich aber echt schon gute Mucke spielen.
5: Da sind wir allerdings
4: gleich wieder auf dem Klo und hört die Mucke nur so halb gut. Ihr wisst, wie es ist. Und ihr müsst raten, in welchem Jahr wir da sind in diesem Club, weil alle Songs aus diesem Jahr sind. Das Club-Klo gleich hier in eurer Abendshow.
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0: Hier ist Pop, eure Abendshow. Hallo Deutschland. Es ist 10 nach 8. Klar, wir sind noch nicht im Club.
1: Aber wir können ja mal so tun, als wär's wir schon.
0: Wir spielen das fröhliche Club-Klo. Ihr wisst, wie es ist. Machen wir gerne mal samstagsabends. Wir gehen in einen Club und sind dann da auf dem Klo. Und ihr wisst, wenn man auf dem Klo ist, im Club, dann ist die Musik nur so wumpfig durch drei Türen oder so. Und wenn einer reinkommt, wird es immer kurz ein bisschen besser, aber dann ist es wieder nur Mumpf und so. Und genau so ist das gleich. Und in dieser Disse, in der wir jetzt gleich sind, da ist heute das Jahr XY wird da gefeiert. Das sind nur Songs aus demselben Jahr. Drei Stück haben wir euch hintereinander gemixt auf dem Klo. Die erste Person, Hund, Katze, Maus, dürfen auch sich melden natürlich, die jetzt hier ins Studio schreiben. 07221 2011. In welchem Jahr sind wir denn hier mit diesen drei Songs, mit diesen drei bumpfigen Klo-Songs? In welchem Jahr sind wir? 07221 2011 für ein kleines Abendshow-Goodie. Achtung, gehen aufs Klo. Nicht so einfach heute, was? 07221 2011. Erste Person oder Tier, was auch immer, der ins Studio schreibt. 07221 2011. In welchem Jahr?

0: spannendes Club-Klo. Hier wird ins Studio gefragt, hey, Samstagabend, wir sitzen gerade beim Essen, warum ist denn das Club-Klo? Ja, wir wissen es auch nicht, es ist uns so einfach so eingefallen, damit die Songs so ein bisschen mumpfig werden, weil ihr könnt noch nicht drei Songs hintereinander schneiden und dann wisst ihr sofort, was es ist. Es geht ja darum, die Songs trotz dieser komischen Atmosphäre zu erraten. Wir sind wieder mal im Club, im frühen Samstagabend-Club um 7:45 hier in eurer Abendshow. Und der DJ spielt nur aktuelles Zeug und zwar alles aus derselben Zeit. Die Frage ist, in welchem Jahr sind wir denn hier in diesem Club? Auf dem Klo. Hört nochmal. Hey, ja. Was? Aha, dumm, dumm, dumm. Das kennen wir doch. Nun. Hör doch mal auf zu föhnen, ich höre den Song nicht. No, no. Lustige Disse, ne? Wo so Songs wie der dritte laufen. Die allerschnellste, die hier gerade an die 07221211 ins Studio geschrieben hat, pfeife nicht, kleines Mikrofon, ich bin da, ist die Marlene. Marlene, wenn das dein Telefon ist, was da gerade klingelt, dann mach's Radio aus, bevor du dran gehst, sonst platzen uns die Ohren. Und geh bitte dran. Wäre so schön, Marlene, wenn du dran gehen würdest. Habe ich mich verwählt?
1: Hallo, hallo.
0: Hallo?
1: Nein.
0: Habe ich mich verwählt? Hallo, hier ist der Markus. Nein, ich suche die Marlene. Kennst du die Marlene?
1: Die Marlene ist meine Tochter und die will gerade nicht ran, die traut sich nicht.
0: Mach
1: nicht,
0: sag ihr, sie ist die tollste und schnellste, sie hat nämlich gewonnen. So, Punkt.
1: Du bist die tollste und schnellste und du hast gewonnen.
0: Ja, ganz genau. Du kriegst von uns ein wunderschönes Geschenkchen. Wo wohnt ihr, in welchem Ort? Wie heißt du?
1: In Heilbronn.
0: Ja, Heilbronn.
1: Ich bin der Jürgen.
0: Jürgen, nein, Mensch, also viele Grüße. Bleibt mal dran. Wir nehmen mal eure Adresse auf und dann gibt es ein kleines Geschenkchen von eurer Abendshow im Radio. Hurra.
1: Danke.
0: Die drei Songs waren natürlich Hey Ya, Outkast, ne, Eminem, Lose Yourself und Tiziano Ferro, Perdono. Und wir spielen eine Outkast, Hey Ya. Oder, oder, ja. oder.

haben wir eben gar nicht aufgelöst. Das Jahr, ne, in dem, wo wir irgendwo auf dem Club-Klo waren, das war 2003. Jetzt schreiben einige von euch, hey, Moment mal, Eminem, Lose Yourself, ist ja wohl Ende 2002 schon rausgekommen. Das stimmt. Der DJ spielt halt nur. Wir sind am Anfang 2003 sind wir im Club-Klo gewesen, okay? Das können wir so sagen. Weil Outkast, hey ja, 2003 erschienen, Eminem, Lose Yourself, ganz am Ende von 2002, Herbst 2002 war das, Tiziano Ferro, Perdono, war wieder drum 2003, okay? Können wir uns einigen? Können wir uns drauf einigen?

9:45 ist es. Hier kommt noch ein Update aus dem Verkehrszentrum von der A3. Vorsicht bitte auf der A3 Frankfurt Richtung Würzburg, Höhe Wertheim-Lenkfurt. Steht ein kaputtes Auto auf dem Beschleunigungsstreifen und Menschen laufen rum. Vorsicht auf der A3 Frankfurt Richtung Würzburg, Höhe Wertheim-Lenkfurt. Defektes Fahrzeug auf dem Beschleunigungsstreifen. Leute sind auf der Fahrbahn.

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3: Es ist 8:30.
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4: In der meist klaren Vollmondnacht wird es schnell wieder kühl, mit Tiefstwerten von 14 bis 3 Grad. Morgen scheint in SWR 3 Land wieder häufig die Sonne. Zwischendurch ziehen einige Wolken vorüber. Die Temperaturen steigen auf 23 bis 31 Grad. Die 30-Grad-Marke wird vor allem am Oberrhein erreicht.
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5: Im Kreis Böblingen ist die Landesstraße. Zwischen dem Abzweig nach Breitenstein und dem Abzweig nach Schöneich wegen einer Unfallaufnahme gesperrt. Vorsicht auf der L406 zwischen Lombach und Freudenstädter Straße. Freudenstädter Straße sind in beiden Richtungen Rinder auf der Fahrbahn. Die A48 Dernbach-Koblenz ist zwischen dem Dreieck Dernbach und Hörgrenzhausen wegen Brückenarbeiten in beiden Richtungen bis Montag früh etwa 5 Uhr gesperrt. Umleitungen sind eingerichtet. Die B9 Ludwigshafen Richtung Wörth ist in Höhe Rülsheim-Nord nach einem Unfall noch bis ca. 22 Uhr gesperrt. Umleitungsempfehlung über die Karl-Benz-Straße.
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0: 20 Uhr 40 und 30 Sekunden. Ha! Hallo Deutschland, hier ist Pop, eure gemeinsame Abendshow. Die gemeinsame Abendshow von Bremen 4, HR3, MDR Jump, NDR 2, RBB 888, SR1 und WDR 2 produziert jetzt mit dem kleinen Hirnaushänger am Samstagabend von SWR 3. Bisschen Philosophie, alles was den ganzen Tag genervt hat, Philosophie mit F, ne? Wir sind die kleinen Philosophen. Alles was genervt hat, vielleicht das schieben wir jetzt beiseite, machen uns für eine Minute völlig andere Gedanken, wechseln die Perspektive, gucken anders auf die Dinge. Ihr wisst doch, wie es ist. Wir haben schon philosophiert über Sachen wie zum Beispiel: Hey, gehören Kontaktlinsen wohl eher zu den geselligeren Hülsenfrüchten? Wenn jemand eine Dose Lack trinkt, ist es dann wenigstens ein glanzvolles Ende? Ja. Wusstet ihr schon, mit der etwas rüden englischen Aufforderung Die in Hell, ne, Die in Hell, kann man, wenn man das geschrieben sieht, in Deutschland Schuhe kaufen. Das ist so bescheuert. Das war gar nicht so lange her, 2-3 Monate oder so, 4, weiß nicht mehr genau. Die in Hell, die in Hell bitte. Wir verkabeln unsere Synapsen heute neu über die sagenhafte Lebenserfahrung von Mücke Schröder aus Dresden. Liebe Grüße, Mücke. Guter Vorname, Mücke. Es steht hier so, er schickt das einfach so. Er, sie, es, them, they. Ich fragte einen Passanten nach der Uhrzeit. Antwort: Ich bin nicht von hier.
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0: Ich kenne es nur andersrum, wenn man irgendwo ist, wo man noch nie war, und dann fragt man einen Local: Entschuldigen Sie, regnet's? Ich bin nicht von hier.

Tante Sophie. Hier ist Pop, eure Abendshow. Immer wenn wir ein bisschen philosophieren im Radio über die Dinge des Lebens, dann kommt immer ganz viel wunderbares Zeug von euch. Wir haben eben gesprochen zum Beispiel über Sachen wie, wenn jemand eine Dose Lack trinkt, ist es dann wenigstens ein glanzvolles Ende. Da kommt gerade eine lustige Antwort von... Wo habe ich ihn denn? Nee, Paulus Langenfeld, hier. Ja, Moment mal, glanzvoller Abgang nicht unbedingt. Was ist, wenn derjenige Mattenlack säuft? A, dann ist er auch doof. B, das stimmt. Ich habe vergessen, dass Lack, bei mir widerspricht sich der Ausdruck matter Lack. Ich finde immer, Lack ist immer glänzend, aber das stimmt so nicht. Es gibt tatsächlich matten Lack. Wenn ihr mal versehentlich was lackiert habt und das ist dann glänzend, ihr wollt es aber matt, dann könnt ihr es mit einem ganz feinen Schleifpapier oder einem Schleifvlies, hab gerade bei der KI geguckt, könnt ihr es mattieren. Katja Hubert schreibt uns auch, gutes auch. Ach so, wir hatten noch die Frage eben, wir hatten noch die völlige Aussage von Mücke aus Dresden, der die Folgendes erlebt hat. Ich habe einen Passanten nach der Uhrzeit gefragt. Antwort im Vorbeigehen, ich bin nicht von hier. Das ist auch gut. Hier, Katja schreibt Ähnliches. Gutes auch, man ist fremd in der Stadt und fragt, wissen Sie, wo der Bahnhof ist? Antwort des Vorbeigehenden, ja. Dann geht er einfach weiter. Auch nicht schlecht. Und Kai schickt uns noch schnell, ich war mal mit dem Moped durch Kanada unterwegs. Und ich hörte folgendes Gebrüll, ich glaube, die Geschichte hat sich ausgedacht, ist aber lustig. Ich hörte folgendes Gebrüll. Kugel, Kugel, Kugel. Ich sah einen Kugelschreiber. Alter.

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1: Um 21 Uhr mit Marc Geißler. Guten Abend. Der russische Außenminister Lavrov hat den europäischen Staaten Kriegstreiberei vorgeworfen. Das sagte er bei seinem Auftritt vor der Generalversammlung der Vereinten Nationen in New York. Aus der Nachrichtenredaktion Sven Kuhnen.
2: Die europäischen Länder täten alles, um die Aussicht auf Friedensverhandlungen zu vereiteln, sagte Lavrov. Der Westen versorge die ukrainische Regierung mit Waffen und helfe Kiew dabei, Drohnen und Raketen auf Zivilisten und die zivile Infrastruktur zu richten. Lavrov betonte, der Krieg gegen die Ukraine werde fortgesetzt. Er sprach von einem Kampf für Wahrheit und Gerechtigkeit, der bis zum Ende geführt werde. Kurz vor seiner Rede hatte Lavrov den deutschen Außenminister Johann Wadephul getroffen. Es war das erste Treffen dieser Art seit Kriegsbeginn. Über den Inhalt des Gesprächs wurde nichts bekannt.
1: Die Berliner SPD will mit der Linken und den Grünen über eine mögliche Regierungsbildung beraten. Wie die Sozialdemokraten am Abend mitteilten, hat der Landesvorstand beschlossen, die Einladung der Linkspartei zu Sondierungsgesprächen anzunehmen. Diese sollen in der kommenden Woche starten. Von Seiten der SPD sollen daran unter anderem die beiden Landesvorsitzenden König und Krach teilnehmen. Teile der SPD hatten sich wegen Antisemitismusvorwürfen gegen die Linkspartei skeptisch zu Verhandlungen gezeigt. Die Mainzer Universitätsmedizin nimmt zurzeit keine neuen Patienten mehr auf. Grund ist ein Stromausfall auf dem gesamten Gelände. SWR-Reporterin Christiane Spohn.
3: Am Nachmittag hat es einen Kabelbrand in einem Gebäude der Unimedizin gegeben. Der Brand konnte laut Feuerwehr schnell gelöscht werden. Allerdings kam es zu einem Stromausfall auf dem gesamten Unimedizingelände. Die Kliniken wurden sofort mit Notstrom versorgt. Die Feuerwehr und die Polizei sind mit einem Großaufgebot dort. Inzwischen werden die meisten Gebäude wieder mit Normalstrom versorgt. Zur Sicherheit hat die Feuerwehr die Schnelleinsatzgruppe Sanität mit Ärzten, Rettungssanitätern und technischem Gerät alarmiert. Sie steht an der Mewa Arena in Bereitschaft. Falls doch noch Patienten verlegt werden müssen, sollen sie binnen Minuten in der Unimedizin sein und helfen.
1: Das Kolosseum in Rom ist jetzt wieder für Besucher geöffnet. Es war für 3 Tage geschlossen worden, weil dort in der Nacht zum Mittwoch ein junger Arbeiter 10 Meter tief gestürzt und gestorben war. Der 22-Jährige arbeitete an einer Lichtinstallation. Noch immer ist nicht klar, wie der Unfall passieren konnte. Die deutsche U21-Fußballnationalmannschaft hatte in der EM-Quali am Abend in Riga mit 4:0 gegen Lettland gewonnen. Das DFB-Team springt damit in seiner Gruppe auf Platz 1 und ist punktgleich mit Griechenland. Das Wetter für Baden-Württemberg und Rheinland-Pfalz in der Nacht meist klar oder nur leicht bewölkt, örtlich Nebel. Die Tiefstwerte liegen zwischen 14 und 3 Grad. Morgen scheint erneut häufig die Sonne. Einige Wolken ziehen durch Rheinland-Pfalz. Die Temperaturen steigen auf 24 bis 31 Grad. Und die Zeit, gleich ist es 21.03 Uhr.
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4: Vorsicht auf der B27 Stuttgart Richtung Balingen. Zwischen Kirchentelinsfurt und Tübingen eine ungesicherte Unfallstelle. Vorsicht auf der B27 Balingen Richtung Tübingen. Zwischen dem Tunnel Dosslingen und Gomaringen liegt ein totes Tier auf der Fahrbahn. Vorsicht auf der B470 Bad Windsheim-Reichelshofen. Zwischen Steinach und A7 Bad Windsheim in beiden Richtungen eine ungesicherte Unfallstelle. Die A3 Nürnberg-Frankfurt ist zwischen Würzburg-Randers-Acker und Würzburg-Heidingsfeld wegen einer Sicherheitsübung noch bis morgen früh 5 Uhr in beiden Richtungen gesperrt. Eine Umleitung ist eingerichtet. Die A48 Dernbach-Koblenz ist zwischen dem Dreieck Dernbach und Hörgrenzhausen wegen Brückenarbeiten in beiden Richtungen bis Montag früh etwa 5 Uhr gesperrt. Umleitungen sind eingerichtet. Die B9 Ludwigshafen Richtung Wörth ist in Höhe Rülsheim-Nord nach einem Unfall noch bis ca. 22 Uhr gesperrt. Umleitungsempfehlung über die Karl-Benz-Straße.
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5: Mit Markus Barsch, hallo. Machen wir gleich ein Quiz?
6: Oh ja.
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0: Avril Lavigne auch mal wieder gut. Skaterboy.
1: In eurer Abendshow. Hallo Deutschland. Hier ist Pop. Die gemeinsame Abendshow von MDR 4, HR 3. Nee, ich komme nochmal rein. Bremen 4, MDR. Ich dachte, irgendwas stimmt nicht. Bremen 4, HR 3, MDR Jump. Jetzt habe ich es verloren. Jetzt lache ich nur noch kaputt. Ist egal. Hier ist die gemeinsame ARD Abendshow von allen Sendern, die es gibt. Außer Bayern 3. Die wollen es übrigens nicht. Die sagen Nein. Okay, gut. Ich guck mal gerade, wir wollen ein schnelles Quiz mit euch machen hier. Ein fröhliches. Ich guck gerade, hab gerade gesehen, dass zum Beispiel heute ist Tag der Geisterjagd. Das ist ja toll. Wusste ich gar nicht, als ich heute Morgen aufgestanden bin. Tag der Geisterjagd. Der National Ghost Hunting Day in den USA. Also wahrscheinlich ist es halb Amerika. Die sind ja auch manchmal ein bisschen sonderlich, die Menschen dort. Die suchen den ganzen Tag Geister. Im Haus auch wahrscheinlich, weil sie denken, schon wieder ist die Marmelade weg. Das kann doch nicht sein, ich habe die doch nicht gegessen. Hier gibt's Geister. Sowas vielleicht. Komm, wir machen aus Spaß das spontane Schnellstquiz. Sofort anrufen. 07221 2011. Sofort hier im Abendshowstudio anrufen. Wenn ihr schon mal einen Geist gesehen habt, nein. Ihr braucht noch nicht mal einen Geist gesehen haben. Wenn ihr Geister kennt, wenn ihr ein paar berühmte Geister aus Film und Fernsehen und Historie vielleicht. Ne, machen wir so, Film, Fernsehen und Literatur, da gibt es ja eine Menge Geister. Toll, 07221 2011, gleich hier das berühmte Geisterquiz in eurer Abendshow.

0: Das ist nicht der Weatherman, auch so ein Geisterschiff.
1: Ist jetzt Zufall, glaube ich, bin aber nicht ganz sicher. Hallo, hier ist Pop, eure gemeinsame Abendshow in der ARD. Freuen uns, dass ihr da seid. Heute ist Tag der Geisterjagd, wie wir im Kalender sehen, in den USA. Da ist man ein bisschen sonderlich manchmal. Ich muss mal gucken, Ralf aus Queersheet. Hallo Ralf, bist du da? Ralf?
2: Ja, ich bin auf jeden Fall da. Hallo, ja. Hallo.
1: Du bist ja lustig. Hast du schon mal einen Geist gesehen? Wenn ja, wann?
2: Wer war das? Ehrlich gesagt, jetzt nicht so.
1: So. Dein Blinker ist schön laut. Vielleicht ist das ein Geist, der Blinker.
2: Nee. Der ist jetzt auch wieder aus.
1: Der Blinkergeist. Okay, wir spielen das Spontane. Ich nenne dir Namen von Geistern, vielleicht sind es aber auch gar keine. Schnellstquiz und dann gucken wir mal. Ich gebe dir immer welche zur Auswahl, okay? Machen wir so.
2: Und ich muss sagen, ob es einer ist.
1: Ja, warte. Ich sag mal einen Namen und dann gebe ich dir ein paar ABC. Casper oder Casper manchmal.
2: Ja.
1: Ja, warte. Du kannst auch sagen, hey, das ist überhaupt kein Geist. Das ist
2: der
1: Typ aus
2: dem Geist.
1: Das ist der Typ aus dem Kasperltheater. Mit Gretel, Seppel und Polizist alle da. Oder B, das ist überhaupt kein Geist. Das ist ein Rapper. Oder C, das ist ein Geist. Du warst schon sehr nah an C dran gerade, ne?
2: Ja, das ist auf jeden Fall ein Geist.
1: Ja, so ein kleines weißes Männchen, du hast recht.
2: Genau.
1: Der Gespenster.
2: Der spielt in so einem deutschen Film mit.
1: Der ist lieb auch, so ein Gespensterjunge. Ja, im Deutschen heißt er manchmal auch Kasimir mit C. Ist wichtig, mit C.
2: Genau.
1: Aber übrigens ist es auch ein Rapper natürlich, der Casper. Und es ist auch der Typ aus dem Kasperltheater. Da heißt aber Casper. Das ist gut. Weiter geht's. Hier, was haben wir da? Der Weiße Reiter. Ah, neulich im August in Aachen, ne, bei der Reit-WM. Dieser eine Typ auf diesem weißen Pferd, Schimmel genannt, der auch nur weiße Klamotten anhatte. Hast du ihn gesehen? Der Weiße Reiter. A oder B, ein Geist?
2: Der ist kein Geist, aber ich habe ihn auch nicht gesehen.
1: Natürlich ist das ein Geist. Das ist die Braut,
2: Gefott,
1: Grüße ins Saarland, die Braut von Korinth von Johann Wolfgang von Goethe, 1797 geschrieben. Deutsche Romantik, Ralf in Queersheet. Eine untote Gestalt bricht die Grenzen zwischen Diesseits und Jenseits auf, schreibt Herr von Goethe persönlich dazu. Okay. Der blutige Baron. A. Als Baron Münchhausen mal sich beim Kartoffelschälen in den Finger geschnitten hat, da nannte er sich zwei Tage lang der blutige Baron. Der hat ja immer übertrieben, der Angeber, ne? Er hat sich dann übrigens zum Trost über den schmerzenden Finger ein Haustier zugelegt und das war ein Ozelot. B. Geist. Der blutige Baron. Gut, dass du da überlegen musst. Ich freue mich, dass du überlegst. Das finde ich gut.
2: Ja, ich muss jetzt taktisch. Ich sag nochmal nein.
1: Kein Geist?
2: Wenn du jetzt so fragst, würde ich normal fast noch umplädieren, aber nein, ich sag keinen Geist.
1: Leider, total falsch. Ist natürlich ein Geist. Der Bloody Baron ist der Hausgeist von... Du musst mehr Harry Potter lesen oder gucken. Der Hausgeist von Slytherin in Harry Potter. Haus Slytherin, Harry Potter. Das ist easy. Guck mal hier, ich habe noch zwei. Die weiße Frau. Die weiße Frau. A, das ist eine Freundin von dem reitenden Typen von eben aus dem Turnier in Aachen. Die reitet aber nicht die weiße Frau, sondern die spielt Minigolf. B, Geist.
2: Sag ich Geist.
1: Das ist richtig. Deutscher Geist sogar. Der nervt gerne die Leute, das ist kein Witz. Der nervt die Leute in den Burgen und Schlössern der Hohenzollern. Fragt mal die Hohenzollern. Das sind sehr artige Leute. Die sind vielleicht genervt seit Hunderten von Jahren. Das ist die weiße Frau da. Bei denen auf dem Flur. Da und dort. Okay. Du bist auf der Gewinnerstraße, Ralf aus Queersheet im Saarland. Bloody Mary. A. Getränk. B. Geist.
2: Getränk.
1: Auch, aber auch ein Geist ist eine urbane Legende um einen Geist, der angeblich im Spiegel erscheint, wenn man den Namen mehrfach ruft. Mach jetzt nicht den Trick und guck in deinen Autospiegel und sag dreimal Bloody Mary, dann kommt die. Alles Gute, du hast gewonnen, bleib dran. Machen wir so.

Kurz vor halb zehn ist es. Hier ist Pop, eure Abendshow. Also die DJs und DJs der ganzen Welt haben sich jetzt durch alle Songs der 80er und 90er so durchgemixt, ne? Es ist nichts mehr auf dem Markt. Doch halt, das hier. I owe you. Ich schulde dir was. Die ganz Alten erinnern sich. I owe you. 1983 von Freeze mit 3 E und Z hinten. Nur Freeze, das sind Briten gewesen. Das ist wahrscheinlich immer noch. Und das war der einzige große Hit von Freeze. Und jetzt kommt Oliver Heldens, der Olli, und hat das jetzt am Laptop in einer tollen neuen Software nochmal ganz neu zusammengeschoben. Und er macht's lustig, wenn die schon I, O, U sagen, das sind ja die letzten drei Vokale, da mache ich A, E davor. Das Ding heißt wirklich A, E, I, O, U oder A, E, I, O, U. Oliver Heldens jetzt in eurer Abendshow.

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6: In der meist klaren Vollmondnacht wird es schnell wieder kühl, mit Tiefstwerten von 14 bis 3 Grad. Morgen scheint in SWR Dreiland wieder häufig die Sonne. Zwischendurch ziehen einige Wolken vorüber. Die Temperaturen steigen auf 23 bis 31 Grad. Die 30-Grad-Marke wird vor allem am Oberrhein erreicht.
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7: Vorsicht auf der A66 Frankfurt Richtung Wiesbaden. Zwischen Eschborn und Frankfurt-Höchst liegt ein Eimer auf dem Standstreifen. Die A3 Nürnberg-Frankfurt ist zwischen Würzburg-Randers-Acker und Würzburg-Heidingsfeld wegen einer Sicherheitsübung noch bis morgen früh 5 Uhr in beiden Richtungen gesperrt. Eine Umleitung ist eingerichtet. Auf der A5 Karlsruhe Richtung Frankfurt ist die Ausfahrt Bruchsal wegen einer Baustelle gesperrt. Bitte der U45 folgen. Die A48 Dernbach-Koblenz ist zwischen dem Dreieck Dernbach und Hörgrenzhausen wegen Brückenarbeiten in beiden Richtungen bis Montag früh etwa 5 Uhr gesperrt. Umleitungen sind eingerichtet. Die B9 Ludwigshafen Richtung Wörth ist in Höhe Rülsheim-Nord nach einem Unfall noch bis ca. 22 Uhr gesperrt. Umleitungsempfehlung über die Karl-Benz-Straße.
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9: 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You-

0: ihr in eurer Abendshow? Man fragt sich, haben wir da überhaupt Zeit? Sollen wir uns jetzt einen Termin schon ins Handy eintragen? Hallo, wir haben heute schon mehrfach darüber berichtet. Natürlich, Deutschland bewirbt sich ja mit München nun für die Olympischen Spiele. Die sind aber nicht nächste Woche oder so, da könnte man noch hingucken. Auf dem Kalender, da habe ich Zeit am Mittwoch, da kann ich mir die 100 Meter angucken oder sowas. Oder 110 Meter Hürden, nein. Die Olympischen Spiele 2036, 40 oder 44 werden jetzt vom Internationalen Olympischen Komitee besetzt mit Orten, wo sie sein könnten. Entschieden wird das aber auch erst wieder 2029. Jost Schmidt raucht auch schon der Kopf. Mir raucht auch der Kopf, Team. Aus der
1: Abendshow. Ich bin schon ganz weg.
0: Ist so lustig. Heute hat man sich in Baden-Baden getroffen. Also die deutsche Delegation des Olympischen Komitees hat gesagt, okay, wir wollen, dass München das wird. Man hat sich also gegen, beziehungsweise die Region Köln, Rhein-Ruhr ist raus, Berlin ja sowieso schon. Ne? Und dann hat man gesagt, nee, München soll es werden.
1: Haben wir da Zeit?
0: Das ist so lustig. Ne? Man weiß noch nicht mal wann, 2036, 40 oder 44. Aber haben wir da Zeit?
1: Bist du da schon verplant?
0: Ja, ich müsste mal in meinen Kalender schauen,
1: ja, aber meine
0: geht noch nicht so. Da muss ich ja am Handy 100.000 Mal nach oben scrollen.
1: Ich habe es gerade mal gemacht.
0: Ja? Was machst du denn im Sommer 44?
1: Die haben Glück.
0: Kannst du da noch?
1: Ich bin gerade noch frei. Ich habe mal geschaut, der am weitesten konkrete Termin, ja, nichts, was wiederkehrend ist, ist bei mir der 15. Januar 27. Aha. Da habe ich mir einen Tag Urlaub genommen.
0: Das hast du dir aufgeschrieben? Was machst du denn da an dem Tag? Weißt du das schon?
1: Das weiß ich noch nicht.
0: Ach so.
1: Aber da brauche ich frei.
0: Das ist lustig. Ja. Das ist bei mir, fällt mir gerade, wo du sagst, auch ein. Mein am weitesten im Handy stehender Termin ist...
1: Konzert.
0: August 27. Da habe ich nämlich neulich eine Woche Holland am Meer gebucht. Die Unterkunft.
1: Ah ja, schau.
0: Eine Woche Holland im August 27. Weiter geht mein Leben noch nicht.
1: Vielleicht Konzert wäre aber auch noch so ein Kandidat, ne? Oder Facharzttermin.
0: Ja, oh Gott. Ja, für mich Kassenpatient. Na, da kriege ich dann vielleicht mal, wenn ich Glück habe. Nee, es geht eigentlich relativ schnell heutzutage. Ich weiß

Weiß gar nicht warum. Aber weißt du, was wir machen? Mhm. Wir fragen eben Deutschland 07221 2011. Guckt mal in eure Kalender oder so. Was ist der am weitesten in der Zukunft liegende Termin bei euch? Das war spannend. 07221 2011. Gerne eine Nachricht ins Studio schicken, ihr 07221 2011. Sprachnachrichten auch sehr gerne. Was ist der weiteste Termin?

0: eure Abendshow. Wir gucken in die Zukunft, in unsere Glaskugel, weil ja München sich jetzt bewirbt um die Olympischen Spiele 2036 oder 40 oder 44. Vielleicht wird es ja eins von den dreien. Man würde sich ja freuen in Deutschland, wenn Olympia nach Deutschland käme. Aber wir fragen uns natürlich, bitte, haben wir da Zeit, Kollege Joost und ich? Da müssen wir erstmal in unser Kalender gucken.
1: Vielleicht haben wir da ja schon Konzert von Ramazzotti und können ja, gar nicht.
0: Guck mal, wir haben euch gefragt, hallo Deutschland, schön, dass ihr so lustig mitmacht. Hier, Sven schreibt uns, was ist euer am weitesten in der Zukunft liegender Termin? Das schreibt uns Sven Reinecke aus Waghäusel. 11.04.28, das ist schon ganz schön weit. Das ist das verlegte Ramazzotti, Eros Ramazzotti Konzert in Mannheim. Verlegt. Verschlampt. Ah nee, wird nur nachgeholt.
1: Okay. Nikolaus.
0: Nikolaus schreibt uns auch. Hier, was hat der nochmal?
1: Zahnarzt und Ultraschall.
0: Abdomen, Bauch, Bauchultraschall.
1: Ah ja, und EKG.
0: Und EKG. Sehr löblich, Nikolaus, dass du da hingehst. Und zwar am 20. Januar 27. Ne? Mhm. Sehr gut, immer schön dahingehen zur Vorsorge und Co. Das ist auch süß noch. Hier ist eine Sprache an die 07221211 von, weiß gar nicht.
2: Moin Markus. Na? Unser weitester Termin ist der 17.10.27. Da geht's zu Sascha Grammel nach Minden.
0: Hey, Sascha Grammel.
1: Der mit den Puppen, der lustige Mann.
0: Ja, sehr lustig. Ja. Viel Freude dort. Ich drücke einfach mal auf Tina. Warte, das geht so.
3: Na? Ja, tatsächlich bin ich Übungsleiterin im Kindersport.
0: Ja.
3: Und der Termin, den ich mir merken durfte, ist im Mai 2027, weil da tatsächlich zwei Kinder, die jetzt schon erwachsen sind, die sich bei uns im Kindersport getroffen und lieben gelernt haben, dann im Mai 27 heiraten.
0: Ja.
3: Ja, sehr, sehr schön.
0: Sehr, sehr
3: Christina
0: schön.
3: Aus Gummersbach.
0: Liebe Grüße nach Gummersbach.

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1: Um 22 Uhr mit Marc Geißler. Außenminister Wadefuhl hat sich am Rande seines Besuchs bei der UN-Vollversammlung in New York mit seinem russischen Amtskollegen Lavrov getroffen. Das Gespräch soll rund 20 Minuten gedauert haben. Aus New York, Ute Scheins.
2: Es war das erste bilaterale Treffen der Außenminister beider Länder seit Jahren. Aus Kreisen der deutschen Delegation hieß es, Wadefuhl habe seinen Kollegen Lavrov aufgefordert, den gefährlichen Weg der Eskalation gegenüber Deutschland, Europa und der NATO zu verlassen. Doch in seiner Rede vor der Vollversammlung äußerte sich der russische Außenminister Lavrov weiter unversöhnlich. Er gab vor allem den USA und den Europäern die Schuld an dem Ukraine-Krieg. Namentlich hob er auch Deutschland und Bundeskanzler Merz als Unterstützer hervor. Die USA und der Westen hätten ein russlandfeindliches System installiert und würde die Ukraine, wie er sagte, mit Waffen vollpumpen.
1: Die kubanische Regierung hat die seit Anfang des Jahres geltenden US-Sanktionen gegen das Land verurteilt. Außenminister Rodriguez sagte bei der UN-Generaldebatte in New York, die Ölblockade der USA und der Druck von Washington auf die Wirtschaft habe dramatische humanitäre Folgen. Tausende für Kuba bestimmte Container mit Lebensmitteln und Medikamenten würden deshalb in Häfen anderer Länder festhängen. Die US-Regierung fordert von dem sozialistischen Staat einen politischen Richtungswechsel. Die Mainzer Uniklinik nimmt aktuell wegen eines Stromausfalls keine neuen Patienten mehr auf. Wie die Feuerwehr mitteilte, hatte ein Kabelbrand den Ausfall ausgelöst. Die Versorgung der Patienten sei aber nicht gefährdet, da die Gebäude mit Notstrom versorgt werden, heißt es. Das Feuer ist inzwischen gelöscht, dennoch werden vorerst keine Patienten aufgenommen, auch in der Notaufnahme nicht. Zwei schwangere Frauen, die dort warteten, wurden vorsorglich in ein anderes Krankenhaus gebracht. Papst Leo XIV. Hat auf dem Place de la Concorde in Paris eine große Freiluftmesse gefeiert, zusammen mit rund 800.000 Menschen. Aus Paris, Kai Rinecker.
3: Eine riesige Menschenmenge zog sich über die Champs-Élysées von der Place de la Concorde bis zum Triumphbogen. Unter dem Jubel der Gläubigen fuhr Papst Leo XIV. Die gesamte Strecke zunächst im Papamobil ab. Dann zelebrierte er die außergewöhnliche Messe im Zentrum von Paris. Nach Angaben des Vatikans und unter Berufung auf die französischen Behörden sollen etwa 800.000 Menschen dabei gewesen sein. Damit war es vermutlich einer der größten Gottesdienste, der jemals in der Pariser Innenstadt abgehalten wurde. Die meisten Besucher konnten die Messe nur auf den zahlreichen Großbildschirmen verfolgen. Tausende von Sicherheitskräften sorgten für einen reibungslosen Ablauf.
1: Das Wetter für Deutschland in der Nacht, im Norden teils wolkig, ansonsten nur wenige Wolken, später Nebel, Tiefstwerte gehen runter auf bis zu 3 Grad. Morgen bleibt es oft sonnig, im Norden Quellwolken, die Temperaturen erreichen 18 bis 31 Grad. Die Zeit, es ist 22.03 Uhr.
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4: Die A3 Nürnberg-Frankfurt ist zwischen Würzburg-Randers-Acker und Würzburg-Heidingsfeld wegen einer Sicherheitsübung noch bis morgen früh 5 Uhr in beiden Richtungen gesperrt. Eine Umleitung ist eingerichtet. Die A48 Dernbach-Koblenz ist zwischen dem Dreieck Dernbach und Hörgrenzhausen wegen Brückenarbeiten in beiden Richtungen bis Montag früh etwa 5 Uhr gesperrt. Umleitungen sind eingerichtet. Die A81 Heilbronn Richtung Stuttgart ist zwischen Weinsberg-Ellhofen und Heilbronn-Untergruppenbach wegen Bergungsarbeiten im Baustellenbereich gesperrt. B10 Stuttgart, Uferstraße. Zwischen B14, Dreieck Neckarpark und Wangen liegen Fahrzeugteile auf der Fahrbahn. Die rechte und die mittlere Spur sind gesperrt.
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5: Am Samstagabend mit Markus Parsch. Schön, dass ihr da seid. Gehen wir gleich in den Club. Gehen wir wieder im Club aufs Klo und machen unser bescheuertes Quiz Club-Klo.
6: Da müsst ihr wieder 3 Songs erraten, respektive ihr müsst wissen, in welchem Jahr sind wir in diesem Club. Denn es wird nur aktuelle Musik gespielt. Und diese 3 Songs, die wir gleich mit aufs Klo nehmen, deswegen klingen die dann so mumpfig. Die sind alle aus demselben Jahr. Machen wir in 10 Minuten.
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Hallo Deutschland, die gemeinsame Abendshow von Bremen 4, HR3, MDR Jump, NDR 2, RBB 888, SR 1 und WDR 2. Produziert jetzt live aus dem Club von SWR 3. Wir machen ein kleines Quiz, wir haben es eben schon angekündigt. Das machen wir gerne mal samstags abends. Wir gehen mit euch in die Disse, wir gehen mit euch in den Club. Aber wir sind da zufällig auf dem Klo. Nicht zusammen, keine Sorge. Da hört man die Musik dann immer so ein bisschen mumpfig, ne? Ist ja klar, und es sind auch jede Menge Nebengeräusche, ihr wisst, wie es ist, ne? Leute föhnen sich schnell mal einen Handtuchtrockner an, die Handtrocknermaschine an oder so, und gewaschen wird sich auch ständig, und es ist ein riesen Bohai. Aber darunter ist die Mucke, und die gilt es zu erkennen, und zwar, der DJ spielt nur aktuelles Zeug. Die Frage ist wie immer, in welchem Jahr sind wir auf dem Klo? Ist gar nicht so schwierig vielleicht. Ihr müsst ja nur einen erkennen, die anderen drei sind auch aus demselben Jahr. In welchem Jahr sind wir hier? 07221 2011. Der, die erste Person, die uns hier ins Studio eine Nachricht schickt mit der richtigen Jahreszahl.

0: Das ging schnell. Hier ist Pop, eure Abendshow. Wir haben gerade unser kleines fröhliches Abendshow-Quiz Club-Klo.
1: Club-Klo.
0: Ist ein bisschen. Wir sollten vielleicht Diskothekentoilette soll es umbenennen. Joost.
1: Weiß noch nicht genau.
2: Für ein Club-Klo super.
0: Ja, du hast es erfunden, glaube ich. Club-Klo. Ich finde es ja natürlich auch super, aber es gibt ja Leute, die sagen, Mano, wir essen hier gerade was. Hört doch auf mit dem Club. Nein, gerade kam keiner. Letztes Mal kam jemand.
2: Vielleicht gehen wir auch nur kurz aufs Klo, weißt, um Hände zu waschen, weil die Cola da drüber gelaufen
0: ganz
2: ist.
0: Ganz genau, das kann noch sein. Wir haben eben, wir waren auf dem Club-Klo und da ist die Musik natürlich mumpfig und hier sind drei Songs, alle aus dem selben Jahr. Hier nochmal die Songs. Ja. Ist nicht so schwer wie sonst schon mal. Ach, der ist passiert. Ja. Ho, ho. Jetzt hier. Nächster Song. Das ist doch der Dings. Aber der singt nicht selber. Das ist diese andere Form. Oder hier. Das geht auch gut ab. Die allerschnellste Person, die uns hier von weit her ins Studio geschrieben hat, ist Katharina. Ich glaube, in den Vereinigten Staaten von Amerika. Ich rufe da jetzt mal an. Kostet jetzt die ARD sehr viel Geld. Lol. Katharina, gern's Telefon. Please pick up the phone. Katharina. Oh Gott, die glaubt nicht, dass wir jetzt anrufen wahrscheinlich oder so. Und denkt, wer ruft denn da an? Mittag, wo auch immer sie ist. Kann ich nicht sehen von hier aus. 001, dann kommt 408. Welche, wo ist in den USA 408? Wisst ihr das? Katharina geht nicht dran.
3: My wireless subscriber you have called is not available.
0: Not available. Well, bam, bam. Ach, wie schade.
2: Aber es klingt wirklich
0: Katharina, ja klar. Dann müssen wir ja die nächste. Wir haben gar nicht die nächste Person hier ausgemacht. Wer war es nochmal? Hier, es ist, warte mal, es ist, wo sind die Katharina? Guck mal hier, dann ist es hier, muss ich jetzt live wählen. Wie schrecklich. 0176. Ja, ich sag den Rest nicht, keine Sorge. Warte. Katharina, why didn't you pick up the phone? 57? Nee, warte.
2: Jetzt hat durcheinander
0: gekommen. Ruhe. Ich versuche, ich habe mich gerade hier verwählt jetzt. Das ist jetzt hoffentlich Bianca, glaube ich. Bianca.
4: Hello.
0: Hey, hello. Hello, Bianca. Bist du auch in den USA? Warum sagst du hello? Wir freuen uns.
4: Ich wollte mal euch erschrecken machen.
0: Bianca, wo wohnst du denn?
4: In Bexbach.
0: In Bexbach. Liebe Grüße dahin auch. Weißt du, wer die drei Songs waren? Aber welchen hast du erkannt? Alle?
4: Despacito.
0: Ja, das ist wahr. Welches Jahr ist das?
4: 2017.
0: Das ist 2017. Korrekt. Macklemore und Skylar Grey hinten drauf noch mit Glorious und ganz hinten war Sigrid mit Strangers. Du darfst ja kommen. Wir machen so, weil du so toll bist, Bianca in Bexbach. Du darfst ja einen aussuchen neben deinem kleinen Gewinn. Wir schicken dir ein Überraschungspaketchen. Und welchen Song möchtest du hören?
4: Despacito.
0: Despacito. Wirklich?
4: Ja.
0: Okay,
4: ja.
0: Dann machen wir das für dich. Viel Spaß und schönen Abend noch. Bleib dran.
4: Danke.
0: Rossi.

Der hat schon Posaunensoli in seinen Songs. Feiern natürlich. Hier kommt noch was aus dem Verkehrszentrum. Vorsicht bitte auf der A27 Bremerhaven Richtung Bremen zwischen Bremen Industriehäfen und Bremen Überseestadt. Da ist eine ungesicherte Unfallstelle und Vorsicht in beiden Richtungen auf der A1 Dortmund-Köln zwischen Burscheid und Kreuz Leverkusen. Da sind Personen auf der Fahrbahn.

0: ist 10:30.
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2: In der meist klaren Vollmondnacht wird es schnell wieder kühl, mit Tiefstwerten von 14 bis 3 Grad. Morgen scheint in SWR Dreiland wieder häufig die Sonne. Zwischendurch ziehen einige Wolken vorüber. Es wird schnell wieder sommerlich warm. Die Temperaturen steigen auf 23 bis 31 Grad. Die 30-Grad-Marke wird vor allem am Oberrhein erreicht.
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3: Vorsicht bitte auf der A5 Frankfurt-Darmstadt. Zwischen Frankfurt am Main-Griesheim und Frankfurt-Niederrad laufen Personen auf der Fahrbahn. Vorsicht bitte im Kreis Biberach. Auf der Kreisstraße zwischen Schwendi und Gutenzell befindet sich eine ungesicherte Unfallstelle. Die A3 Nürnberg-Frankfurt ist zwischen Würzburg-Randers-Acker und Würzburg-Heidingsfeld wegen einer Sicherheitsübung noch bis morgen früh 5 Uhr in beiden Richtungen gesperrt. Eine Umleitung ist eingerichtet. Die A48 Dernbach-Koblenz ist zwischen dem Dreieck Dernbach und Hörgrenzhausen wegen Brückenarbeiten in beiden Richtungen bis Montag früh etwa 5 Uhr gesperrt. Umleitungen sind eingerichtet. Köln-Deutz. Die Siegburger Straße ist zwischen Herbert-Lieberts-Weg und Severinsbrücke nach einem Unfall in beiden Richtungen gesperrt.
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0: hallo Deutschland und überhaupt hallo ganze Welt. Eben haben wir ein Quiz gemacht, mal wieder. Wir waren in unserem Club, in unserem Lieblingsclub, auf dem Klo. Und da hören wir die Musik, immer so ein bisschen mumpfig. Und das war unser Quiz, wie immer, kennt ihr ja, Club. Da galt es, drei Songs zu erraten, die alle aus dem selben Jahr sind. Das war Macklemore, Sigrid mit Chance und der dritte war Despacito natürlich. Und das Jahr war 2017 und die allererste Person, die es hier ins Studio richtig geschrieben hat, war Katharina aus den USA. Und dann haben wir da eben angerufen, vielleicht wart ihr da schon im Radio vor 20 Minuten. Und wer ist nicht dran gegangen? Katharina! Hallo Katharina, jetzt haben wir dich. Hallo.
1: Hallo, das klappt endlich.
0: Jetzt klappt es endlich. Du hast gerade gesagt, du bist in Kalifornien, ihr seid gerade unterwegs, dein Mann fährt, brav, du nicht, das ist gut.
1: Ja.
0: Erste Frage, völlig indiskret, wohin fahrt ihr?
1: Wir fahren zum Oktoberfest, unsere Freunde in Centerwood machen ein Oktoberfest und da fahren wir hin in Dirndl und Lederhosen, obwohl wir beide nicht aus Bayern sind.
0: Ich habe gerade gedacht, wir fahren zum Oktoberfest nach München. Moment mal, das hat noch nicht ganz angefangen.
1: Nein.
0: Sag mal, wo, ihr seid da im Süden von Kalifornien, San Jose die Gegend oder wo ist das?
1: Nee, das ist Norden. Wir sind im Norden und wir sind in der Nähe von San Francisco.
0: Alles
1: Süden
0: klar, so LA, völlig auf dem Holzweg. Genau auf der anderen Seite von LA, wo ich gerade gedacht habe. Okay, und da machen Freunde von euch ein Oktoberfest, das ist ja total lustig. Gibt es auch Bratwurst und so Zeug?
1: Ja, die macht mein Mann selber, also die sind bei uns im Kofferraum jetzt. Die haben wir letzte Woche gewurstet mit dem Gastgeber zusammen.
0: Das ist ja
1: und
0: sagenhaft.
1: Dann gibt's die echte thüringische Bratwurst.
0: Okay, und sag mal, gibt's auch ein deutsches Bier eventuell?
1: Wir haben Bier. Was für Fässer haben wir?
0: Nein, ist ja auch egal. Okay, Hackershow, okay, es gibt noch andere Biersorten. Warte mal, ich habe mich gerade vertan, das Oktoberfest läuft, glaube ich, schon. Joost ist hier der Typ, der alles immer überblickt.
2: Ja,
0: klar, das Oktoberfest in München läuft natürlich schon. Verzeiht. Sag uns doch schnell, was du da machst mit deinem Mann in den USA, außer Wurst.
1: Oh, ja, wir leben hier ganz genauso wie in Deutschland. Wir stehen morgens auf, gehen zur Arbeit oder auch nicht, wenn wir im Homeoffice sind. Und dann gehen wir wieder nach Hause und dann ist Abendessen und dann
0: Wochenende. Warum seid ihr vor 16 Jahren aus Deutschland weg? Einfach so, weil es wärmer ist in L.A. oder in Kalifornien? Das Licht ist schöner?
1: Mein Mann ist Software-Engineer und deswegen hat man ihn dann hierher gebracht. Und dann war ich Mutter und Ehefrau und habe dann selber ein bisschen in einer Diamantenfirma und in Google und in Startups und in Q&A und wo auch immer gearbeitet.
0: Oh mein Gott.
1: Ja, man lebt hier so vor sich hin und es ist, ja, wir sind noch nicht fertig, aber wir sind nicht ausgewandert, sondern einfach nur umgezogen.
0: Alles klar, ich habe nur Diamanten in der Diamantenbranche. Okay, lasst euch weiter gut gehen, Katharina. Viel Spaß auf dem Oktoberfest.
1: Gerne. Danke.

Eilmeldung aus dem Verkehrszentrum. Achtung, Falschfahrer auf der A71 Erfurt Richtung Suhl im Tunnel Rennsteig. Da kommt ein Falschfahrer entgegen, ganz rechts war nicht zu holen. Auf der A71 Erfurt Richtung Suhl im Tunnel Rennsteig. Falschfahrer unterwegs, Vorsicht bitte in beiden Richtungen.

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1: Um 23 Uhr mit Marc Geißler. Die Berliner SPD hat das Angebot der Linkspartei zu Sondierungsgesprächen über eine mögliche Regierungszusammenarbeit angenommen. Das habe der Landesvorstand einstimmig beschlossen, wie die Partei am Abend mitteilte. Aus unserer Nachrichtenredaktion Ramin Mouvasagian.
2: An den Gesprächen mit Linken und Grünen sollen von Seiten der SPD unter anderem die Landesvorsitzende König und der Spitzenkandidat Krach teilnehmen. Letzterer hatte die Pläne der Linken zu Enteignungen großer Immobilienkonzerne im Wahlkampf noch strikt abgelehnt. Auch mit Blick auf die Antisemitismusvorwürfe gegen die Berliner Linke zeigten sich einige SPD-Politiker skeptisch zu möglichen Verhandlungen. Teile der Berliner Linke stehen wegen ihrer Positionen zum Nahostkonflikt und zum Antisemitismus immer wieder in der Kritik. Laut linken Spitzenkandidatin Ehralp sollen die Sondierungsgespräche kommende Woche starten.
1: Außenminister Wadefuhl hat die Vereinten Nationen dazu aufgerufen, sich gemeinsam besser vor Risiken der künstlichen Intelligenz zu schützen. Bei einer Rede vor der UN-Vollversammlung in New York sagte er, die KI warte nicht, bis Institutionen aufschließen. Es liege in unserer Verantwortung, sicherzustellen, dass diese Technologie der menschlichen Würde diene. Deutschland fordert weltweite Sicherheitsregeln für KI-Modelle. Die führenden KI-Länder, USA und China, lehnen das aber ab. Bundeskanzler Merz hat der Stadt München als deutschem Kandidaten für die Olympischen Sommerspiele seine Unterstützung zugesichert. Das ganze Land stehe dahinter, so der CDU-Chef auf X. Man wolle die Spiele nach Deutschland holen für Gänsehaut, große Erfolge und unvergessliche Momente. Die bayerische Landeshauptstadt hatte sich bei der Abstimmung über die deutsche Bewerberstadt für Olympia 2036, 40 oder 44 gegen die Region Köln-Rhein-Ruhr knapp durchgesetzt. Der Präsident des Olympischen Sportbundes Weikert sprach von einem guten Tag für den deutschen Sport. Für 371 Lufthansa-Passagiere endete der Flug von Frankfurt nach Toronto am Abend in England. Wie die Fluggesellschaft mitteilte, landete die Boeing 747 wegen ungewöhnlichem Geruch in der Kabine am Airport in Manchester. Verletzt wurde dabei niemand. Aktuell werde das Flugzeug untersucht, heißt es. Die Passagiere würden die Nacht in Hotels verbringen und morgen mit einem anderen Flugzeug nach Toronto geflogen, so ein Lufthansa-Sprecher. Formel-1-Pilot George Russell hat den Großen Preis von Aserbaidschan gewonnen. Für den Mercedes-Pilot ist es der erste Sieg seit 3 Monaten. Zweiter wurde Max Verstappen im Red Bull. Sein Kollege Isaac Hadjar wurde Dritter. Das Wetter für Deutschland in der Nacht im Norden teils wolkig, ansonsten nur wenige Wolken, später Nebel. Tiefstwerte gehen runter auf 3 Grad. Morgen bleibt es oft sonnig. Im Norden zeigen sich zeitweise Quellwolken, Höchstwerte 18 bis 31 Grad. Die Zeit 23.03 Uhr.
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3: Vorsicht bitte auf der A61 Ludwigshafen Richtung Koblenz. Zwischen Stromberg und Rheinböllen sind Personen auf der Fahrbahn. Vorsicht bitte auf der A81 Singen Richtung Stuttgart. In Höhe Herrenberg steht ein defektes Fahrzeug. Vorsicht bitte auf der B19 Richtung Oberstdorf. Zwischen Einfahrt Waltenhofen Süd und Herzmanns steht ein defekter Bus. Vorsicht bitte auf der B51 Köln Richtung Prüm. Zwischen Olzheim und Dausfeld steht ein unbeleuchtetes Fahrzeug. Die A3 Nürnberg-Frankfurt ist zwischen Würzburg-Randersacker und Würzburg-Heidingsfeld wegen einer Sicherheitsübung noch bis morgen früh 5 Uhr in beiden Richtungen gesperrt. Eine Umleitung ist eingerichtet. Die A48 Dernbach-Koblenz ist zwischen dem Dreieck Dernbach und Hörgrenzhausen wegen Brückenarbeiten in beiden Richtungen bis Montag früh etwa 5 Uhr gesperrt. Umleitungen sind eingerichtet. Köln-Deutz, die Siegburger Straße, ist zwischen Herbert-Lieberts-Weg und Severinsbrücke nach einem Unfall in beiden Richtungen gesperrt.
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4: 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Schön, dass ihr da seid. Lady Gaga fängt an.
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Wartet mal, der Falschfahrer ist weitergefahren. Falschfahrer jetzt auf der A71 Suhl Richtung Schweinfurt zwischen Meiningen Nord und Melrichstadt. Da kommt jetzt der Falschfahrer entgegen, ganz rechts fahren nicht über und auf der A71 Suhl Richtung Schweinfurt zwischen Meiningen Nord und Melrichstadt. Vorsicht, Falschfahrer.

Ach, jetzt hör mal auf hier, der ist schon wieder weitergefahren. Der Falschfahrer auf der A71 Suhl Richtung Schweinfurt jetzt zwischen Meiningen Nord und Bad Neustadt an der Saale. Da kommt jetzt der Falschfahrer entgegen. Ganz rechts fand ich den Wohn auf der A71 Suhl Richtung Schweinfurt zwischen Meiningen Nord und Bad Neustadt an der Saale. Jetzt der Falschfahrer unterwegs. Vorsicht in beiden Richtungen.

Hier ist Pop, eure Abendshow am Samstag. Wir blicken voraus, 24 Stunden voraus. Hat Deutschland da 3 Punkte eingefahren oder eher Griechenland oder beide ein oder was ist hier los? Morgen, ne? Morgen, muss man sagen, Heimvorteil, aber für die Griechen. Morgen ab ist ja Deutschland gegen Griechenland in Augsburg, Nations League. Das zweite Spiel.

0: Spiel für Jürgen Klopp als Bundestrainer. In Augsburg, und jetzt kommt's, wohnen praktischerweise um die 2000 Griechen. Die freuen sich schon.
1: Die sind richtig gut. Und das sage ich jetzt nicht, weil ich Griechen bin, weil ich fest an sie glaube. Und die haben bisher schon gezeigt, was sie können.
2: Sehr, sehr junge Leute, talentierte Leute. Die spielen alle in Top-Ligen, Top-Clubs. Also für einen Sieg weiß ich nicht, wenn es langt, aber so ein Unentschieden wäre schon ein gutes Ergebnis, sage ich.
3: Entweder Unentschieden, so wie sie gegen Serbien, und zum Schluss hauen sie noch das zweite Tor, die Griechen.
4: Wird ein gutes Spiel.
0: Wird ein gutes Spiel. Jürgen, zieh dich warm an. Wir sind natürlich morgen Abend auch wieder live für euch dabei beim Spiel, wenn ihr nicht gucken könnt.

0: Hier ist Pop, eure Abendshow. Hallo Deutschland. Schön, dass ihr da seid. Jetzt kommt was Cooles für euch. Mako, ne? Mako ist der Typ mit der Zahnlücke. 30 Jahre ist er alt. Aus Berlin kommt er, in der Hip-Hop-Community. Da kennt man den Mako schon. Aber der hat seit so knapp einem Monat jetzt international popmäßig sowas von den Jackpot geholt, weil, wie zufällig, die Chainsmokers, keine geringeren als die Chainsmokers, sind totaler Fan von Mako. Die haben jetzt einen Song gemacht mit ihm, die haben ihn angerufen, hallo, listen up, this is the Chainsmokers, is it you, Mako? Have you Bock, mit uns was zu machen? Und deswegen wird es jetzt wahrscheinlich weltweit abgehen mit Mako zusammen mit den Chainsmokers. Das ist so geil jetzt, auch wenn ihr den Sound jetzt gleich hört, die Chainsmokers haben ja so fette Synthes. Alles super dick bei den Chainsmokers, hier Closer oder hier Paris. Geht's ein bisschen dicker? Wie dick kann es gehen? Und die Chainsmokers so, ja. Und jetzt auch. Nur ist halt deutscher Rap drauf. Es ist total cool. Mako, die Chainsmokers. In- und auswendig.
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1: Bis zum frühen Morgen sinken die Temperaturen auf 14 bis 3 Grad. Tagsüber scheint wieder häufig die Sonne, zwischendurch ziehen einige Wolken vorüber. Es wird ungewöhnlich warm für Ende September. Die Temperaturen steigen auf 24 Grad im Westerwald, 27 Grad in Hohenlohe und bis 31 Grad im Breisgau. Auch am Montag und Dienstag spätsommerlich mit Spitzenwerten bis rund 30 Grad. Dabei weiterhin trocken mit Sonne und Wolken.
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2: Vorsicht bitte auf der A3 Frankfurt Richtung Würzburg. Zwischen Frankfurt am Main Süd und Offenbacher Kreuz ist ein Fahrradfahrer unterwegs. Vorsicht bitte auf der A6 Mannheim Richtung Heilbronn. Zwischen Mannheim und Hockenheim steht ein defektes Fahrzeug. Die A3 Nürnberg-Frankfurt ist zwischen Würzburg, Randersacker und Heidingsfeld wegen einer Sicherheitsübung bis 5 Uhr in beiden Richtungen gesperrt. Eine Umleitung ist eingerichtet. Die A48 Dernbach-Koblenz ist zwischen dem Dreieck Dernbach und Hörgrenzhausen wegen Brückenarbeiten in beiden Richtungen bis Montag früh etwa 5 Uhr gesperrt. Umleitungen sind eingerichtet. Die B9 Ludwigshafen Richtung Wörth ist in Höhe Rülsheim Nord nach einem Unfall noch bis ca. 0 Uhr gesperrt. Umleitungsempfehlung über die Karl-Benz-Straße. Köln-Deutz, die Siegburger Straße, ist zwischen Herbert-Lieberts-Weg und Severinsbrücke nach einem Unfall in beiden Richtungen gesperrt.
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Tak. Hier ist Pop, eure Abendshow. Wir haben ein Update aus dem Verkehrszentrum gerade. Die A71 Suhl-Schweinfurt ist jetzt zwischen Meiningen Süd und Rennwertshausen in beiden Richtungen gesperrt. Und noch einmal Vorsicht bitte auf der A60 Rüsselsheim Richtung Mainz, zwischen Mainz-Laubenheim und Weisenau. Da steht ein kaputtes Fahrzeug. Kommt gut und sicher und bitte bald an. Hier ist Pop, eure Abendshow. Wir sind immer für euch da. 07221 2011. Warte mal, ich hatte doch eben noch einen Geburtstagsgruß irgendwo rumfliegen. Von Noemi. Hallo Markus, wäre toll, wenn du einen Geburtstagsgruß raushauen könntest. Rick wird heute, Entschuldigung, es ist 23.37 Uhr. Rick wird heute 10 Jahre alt. Rick, wenn du noch wach bist, alles Liebe vom gesamten Abendshow-Team. Yeah. Die Grüße kommen von Mama und Papa und Ilaria. Ilaria könnte Ricks Schwester sein. Vielleicht. Oder die Tante. Wissen wir nicht. Haben wir gerne gemacht. Ansonsten, was macht ihr gerade? Wie bitte? Ihr kommt irgendwo her und habt Hunger? Habt ihr richtig Hunger? Was ja so abends spät, egal. Es geht ja eigentlich immer, gehen ja mal Spaghetti Bologna. Für euch jetzt. Kleiner Spaß.

Das war euer Popabend. ARD Pop. Die Abendshow wollte ich eigentlich sagen. Mein Name ist Markus Barsch. Ich habe noch ein bisschen Lärm für euch. Paramore. Misery Business. Habt eine schöne Nacht.

Eilmeldung aus dem Verkehrszentrum. Achtung, Falschfahrer auf der A33 Bielefeld-Osnabrück zwischen Kreuz Osnabrück Süd und Einfahrt Icker Landstraße. Kommt euch ein Falschfahrer entgegen. Fahrt äußerst rechts, nicht überholen auf der A33 Bielefeld-Osnabrück zwischen Kreuz Osnabrück Süd und Icker Landstraße. Kommt euch ein Falschfahrer entgegen. Fahrt äußerst rechts, nicht überholen

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1: Um 0 Uhr mit Christine Beidt. Der deutsche Außenminister Wadephul hat sich bei der UN-Vollversammlung in New York mit seinem russischen Kollegen Lavrov getroffen. Es war das erste bilaterale Treffen der beiden Außenminister seit Jahren und endete mit einem Handschlag. New York-Korrespondentin Ute Scheins berichtet.
2: Wadephul sprach von einem intensiven Gespräch, räumte aber ein, dass man sich in wesentlichen Punkten nicht einig gewesen wäre. Ihm sei wichtig gewesen, klarzumachen, dass Deutschland Dinge wie den Drohnenangriff am Leipziger Flughafen nicht akzeptiere. Die Bundesregierung macht Moskau dafür verantwortlich. Lavrov erklärte anschließend, das Treffen habe nichts Neues gebracht. Sinngemäß sagte er, das Gespräch sei überflüssig gewesen. Auch in seiner Rede vor der UN-Vollversammlung ging Wadephul auf den Ukraine-Krieg ein. Deutschland sei einer der größten Unterstützer in der ukrainischen Verteidigung gegen Russland und werde weiter versuchen, Russland an den Verhandlungstisch zu bringen.
1: Die SPD in Berlin will mit der Linken über eine mögliche Regierungszusammenarbeit sprechen. Das hat der Landesvorstand einstimmig beschlossen, wie die SPD mitteilte. Die Linke war bei der Wahl zum Abgeordnetenhaus vor einer Woche stärkste Kraft geworden. Teile des Berliner Landesverbands stehen unter anderem wegen umstrittener Positionen zum Nahostkrieg in der Kritik. München ist der deutsche Bewerber für die Olympischen und Paralympischen Sommerspiele 2036, 2040 oder 2044. Das hat Bundespräsident Steinmeier bekannt gegeben. München konnte sich in der Abstimmung gegen die Region Köln-Rhein-Ruhr durchsetzen. Holger Kühner berichtet.
3: In München fanden die Olympischen Spiele bereits 1972 statt. Im Olympiapark von damals sollen Sportarten wie Klettern, Skateboard und BMX stattfinden. Die Segelwettbewerbe werden in Kiel ausgetragen. München soll sich nun vorbereiten für die Kandidatur um die Olympischen Spiele 2036, 40 oder 44. Bereits im kommenden März wird das Internationale Olympische Komitee entscheiden, ob München in die nächste Bewerbungsphase für die Olympischen Spiele 2036 aufgenommen wird.
1: Die deutschen U21-Fußballer haben in Riga 4:0 gegen Lettland gewonnen. Damit springt das DFB-Team in seiner Gruppe für die EM-Qualifikation auf Platz 1 und ist jetzt punktgleich mit Griechenland. Nur der Gruppenerste qualifiziert sich direkt für die EM 2027 in Albanien und Serbien. Die polnischen Volleyballer haben ihren Europameistertitel verteidigt. Sie gewannen im Finale gegen Olympiasieger Frankreich mit 3:1. Die deutschen Männer waren im Viertelfinale gegen Polen ausgeschieden. Das Wetter für Deutschland. In der Nacht ist es im Norden teils bewölkt, sonst gibt es oft nur wenige Wolken, später örtlich Nebel. Die Tiefstwerte liegen zwischen 14 und 3 Grad. Tagsüber ist es oft sonnig, vereinzelt mit Schleierwolken. Im Norden zeigen sich zeitweise Quellwolken, dazu bis 31 Grad. Die Zeit 0:03 Uhr.
4: Das Neueste aus dem Verkehrszentrum in der Popnacht. Erstmal nochmal der Falschfahrer. Achtung, auf der A33 Bielefeld-Osnabrück. Weiterhin zwischen Kreuz Osnabrück Süd und Icker Landstraße kommt euch der Falschfahrer entgegen. Fahrt äußerst rechts, nicht überholen. Auf der A33 Bielefeld-Osnabrück zwischen Kreuz Osnabrück Süd und Icker Landstraße ist ein Falschfahrer unterwegs. Vorsicht hier in beiden Richtungen. Vorsicht auf der B33 Singen Richtung Konstanz. Zwischen Radolfzell und Allensbach Ost steht ein defektes Fahrzeug. Vorsicht im Kreis Karlsruhe auf der Landesstraße zwischen Tiefenbach und Odenheim laufen Personen auf der Fahrbahn. Die A1 Osnabrück-Bremen ist zwischen Bramsche und Neuenkirchen-Vörden wegen Bauarbeiten in beiden Richtungen bis morgen 5 Uhr gesperrt, dadurch in Richtung Norden Stau ab Osnabrück-Hafen. A1 Dortmund Richtung Köln zwischen Gevelsberg und Wuppertal-Nord 2 Kilometer Stau. Die A3 Nürnberg-Frankfurt ist zwischen Würzburg-Randersacker und Heidingsfeld wegen einer Sicherheitsprüfung bis 5 Uhr in beiden Richtungen gesperrt. Eine Umleitung ist eingerichtet. Die A7 Flensburg-Hannover ist zwischen Hamburg-Stelling und Heimfeld wegen Bauarbeiten bis morgen 5 Uhr in beiden Richtungen gesperrt. Die Umleitung führt in beiden Richtungen über die B205, A21 und A1. Die A8 Luxemburg-Saarlouis ist zwischen Perlborg und Merzig-Wellingen wegen Wartungsarbeiten bis um 6 Uhr in beiden Richtungen gesperrt. Die A30 Bad Oeynhausen-Osnabrück ist zwischen Bad Oeynhausen-Ost und Dehme wegen Wartungsarbeiten bis um 6 in beiden Richtungen gesperrt. Die A40 Duisburg-Essen ist zwischen Kreuz Duisburg und Kreuz Kaiserberg wegen Bauarbeiten in beiden Richtungen bis zum 5. Oktober gesperrt. Ach, guck mal, das ist doch toll, da könnt ihr planen. Die A40 Duisburg-Essen ist zwischen Mülheim an der Ruhr, Winkhausen und Heißen wegen Bauarbeiten in beiden Richtungen bis morgen früh gesperrt. Die A42 Dortmund-Kamp-Lindfort ist zwischen Herne-Baukau und Herne-Krange wegen Bauarbeiten in beiden Richtungen bis Dienstagmorgen gesperrt. Die 48 Dernbach-Koblenz ist zwischen Dreieck Dernbach und Hörgrenzhausen wegen Brückenarbeiten in beiden Richtungen bis morgen früh gesperrt. Umleitungen sind eingerichtet. Die A42 Mönchengladbach Richtung Düsseldorf ist zwischen Kreuz Nersen und Kreuz Karst bis Donnerstagmorgen wegen Bauarbeiten gesperrt. Die A71 Suhl-Schweinfurt ist zwischen Meiningen Süd und Rentwertshausen in beiden Richtungen gesperrt. Dann haben wir die A215 Neumünster Richtung Kiel ist zwischen Kreuz Kiel West und Kiel Mitte wegen Bauarbeiten bis morgen um 5 gesperrt. A671 Mainz Richtung Wiesbaden ist zwischen Gustavsburg und Hochheim Süd wegen einer Baustelle in beiden Richtungen bis morgen ca. 4 Uhr gesperrt. Umleitungen sind eingerichtet und frisch reingekommen noch. Vorsicht bitte auf der A643 Wiesbaden-Mainz zwischen Wiesbaden-Eppelallee und Mainz-Mombach sind Personen auf der Fahrbahn. Halleluja.
0: Ja. 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
4: Ja, da kann ich ja direkt weitermachen. Kommt direkt wieder Falschfahrer Aktualisierung rein. Falschfahrer auf der A33 Bielefeld-Osnabrück zwischen Dissener Tunnel und Einfahrt Ickerlandstraße kommt euch jetzt der Falschfahrer entgegen. Fahrt äußerst rechts, nicht überholen auf der A33 Bielefeld-Osnabrück zwischen Dissener Tunnel und Einfahrt Ickerlandstraße. Falschfahrer, Vorsicht hier in beiden Richtungen. So, Leute, ich bin da. Was sag ich immer? Mit Dennis Tienert. Hallo Deutschland, hallo Welt. So fangen wir doch mal smooth an hier.
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0: Das ist doch schon wieder mehr Herzlichkeit, als ich aushalten kann hier, was ihr hier macht mit mir.
1: Ja, servus Dennis, schön, dass du mal wieder in der Nachtschicht dabei bist, in der Popnacht. Vergiss nicht, die Popnacht aufzuschließen. Liebe Grüße, ja. Der Kai aus Thüringen, bin auch im Dienst.
0: Aber sicher doch, das machen wir zuallererst, weil ihr wisst, alles, was zwischen Mitternacht und sechs passiert, bleibt unter uns garantiert. Ich freue mich, dass wir hier so ungeplant zusammentreffen, was uns aber direkt zum Elefanten im Raum bringt. Bevor hier wieder die Ersten kommentieren, hallo Annette, du klingst aber heute männlich. Oder hi Dennis, du siehst in meinem Radio aber weiblich aus heute. Annette hätte ja eigentlich mit euch die Nacht verbringen sollen, ist aber leider kurzfristig ausgefallen und am Wochenende kann niemand... Es ist wirklich so, niemand in der ARD in den Systemen Bescheid sagen, dass sich der Moderator der Sendung geändert hat. Das geht leider nur Montag bis Freitag. Ja, darum werdet ihr damit leben müssen, dass da bei euch im Display die ganze Nacht lang die Popnacht mit Annetta Politisch steht. Wenn euch das stört, dann klebt einen Zettel drüber, schreibt Dennis Tina drauf oder streicht mit einem Stift durch. Ne? Dann haben wir das. So, ansonsten hoffe ich auf gute Stimmung bei euch. Zusammen kriegen wir das hier gemeinsam hin. Die 6 Stunden, wenn wir uns ganz fest bei der Hand nehmen und lieb zueinander sind. Ich habe alles dabei, was ihr aus unseren gemeinsamen Popnächten gewohnt seid. Natürlich, wir drehen nach 1 am Chartroulette. Dann werden wir wieder einen besonderen Ort in Deutschland kennenlernen, beim Deutschland-Dart. Dann haben wir die 3 nach 3 natürlich. Da hoffe ich, dass ihr euch heute besonders viel Mühe gibt und euch die besten Musikwünsche ausdenkt, die ihr zum Wachhalten braucht in der totesten Stunde der Nacht. Wir spielen das Weltverbesserungsquiz Quizzen ohne Wissen. Natürlich, allerdings, weil ich hier so spontan reingekommen bin, habe ich dieses Quiz noch nicht vorbereitet. Das heißt, ich habe keine Quizfragen. Wenn also irgendjemand da draußen Zeit hat, denkt euch doch mal 1, 2, 3 Quizfragen aus und schickt die mir rüber ins Studio. Ihr wisst ja, wie das läuft, ne? Da ist immer Multiple Choice, eine Frage, dann 3 Antwortmöglichkeiten. Eine ist natürlich die richtige, die anderen beiden sind ausgedacht falsch. Wenn jemand die Hirnkapazität haben sollte um 0.18 Uhr am frühen Sonntagmorgen, dann wäre ich sehr dankbar. Das wäre eine große Hilfe. Ansonsten muss ich das nämlich selber machen. So, ansonsten, wenn ihr irgendein Talent habt, das gerne mal vorführen möchtet vor Deutschland und dem Rest der Welt, dann könnt ihr euch natürlich auch gerne melden. Oder wenn ihr heute Nacht irgendwas Tolles macht oder erlebt oder am Abend erlebt habt, an einem besonderen Ort seid, was weiß ich, den Vollmond beobachtet oder uns einfach kurz zu euch holen wollt. Ihr kennt unsere Nummer direkt hier im Studio, ne? Das ist die 07221 2011. Für Anrufe, WhatsApp, Signal, am liebsten haben wir auch Sprachnachrichten hier. So. Auf geht's, hier ist die Popnacht mit Nico Santos jetzt. 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

Vorsicht auf der A10, Dreieck Potsdam Richtung Schönefelder Kreuz. Zwischen Dreieck Potsdam und Ferch sind Personen auf der Fahrbahn. Und dann kam inzwischen auch die Entwarnung für den Falschfahrer auf der A33 Bielefeld-Osnabrück. Kein Falschfahrer mehr zwischen Dissener Tunnel und Einfahrt Icker Landstraße. Kommt gut durch die Nacht mit der Pfaff nach. Leute, ihr werdet es mir nicht glauben, aber ich habe was Crazyes getan. Zum ersten Mal seit langem, seit vielen, vielen Jahren. Ich kann mich nicht erinnern, das ist so lange her, wann ich das letzte Mal getan habe und ob ich überhaupt schon mal in meinem Leben gewettet habe. Aber ich habe gewettet mit einer Kollegin neulich. Und zwar hat die einen Radiobeitrag machen müssen. Dürfen, natürlich. Und hatte das vorher aufgeschrieben, was sie da sagt in diesem Beitrag. Ein Zettel mit ihrem Text sozusagen. Und dann haben wir beide gewettet, wie lang das wird, wenn sie es eingesprochen hat. Und ich sagte, das ist locker 1,30. Sie sagt, nee, so lang ist das nicht. Maximal 1,15. Hab ich gefragt, wetten? Das kam irgendwie aus mir raus. Normalerweise bin ich gar nicht der Typ fürs Wetten, aber habe sie dann gefragt und sie hat sofort eingeschlagen und wir haben gewettet um einen Kaffee hier vom Automaten für 1,30, so ein Latte Macchiato, den ich mir immer da zu Gemüte führe. Und nun, der Beitrag war 1,26. Ich habe mich um 4 Sekunden verschätzt, aber ich war immer noch besser als sie. Das heißt, ich habe gewonnen. Das war ein Erfolgserlebnis, das wollte ich kurz mit euch teilen, weil das kann glücklich machen, sowas. Also wenn man nicht um große Beträge wettet, ne? Also nicht, dass ihr irgendwie hier so abdriftet und ich jetzt zu euch zu irgendwas verleite, was ihr nicht machen sollt. Illegales Glücksspiel, nein. Aber ich würde euch gerne mal fragen heute Nacht, was war denn eure letzte Wette? Wettet ihr öfter? Und wenn ja, um was habt ihr zuletzt gewettet und was war vielleicht auch der Wetteinsatz? 07221 2011. Gerne anrufen oder eine kurze Nachricht ins Studio schicken, ja, die 07221 2011 über den Messenger eures Vertrauens in der Popnacht.

0: 0.32 Uhr ist es.
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2: Bis zum frühen Morgen sinken die Temperaturen auf 14 bis 3 Grad. Tagsüber scheint wieder häufig die Sonne, zwischendurch ziehen einige Wolken vorüber. Vor allem nach Norden zu können die Wolken mal etwas dichter sein. Es wird ungewöhnlich warm für Ende September. Die Temperaturen steigen auf 24 Grad im Westerwald, 27 Grad in Hohenlohe und bis 31 Grad im Breisgau.
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3: Die A3 Nürnberg-Frankfurt ist zwischen Würzburg, Randersacker und Heidingsfeld wegen einer Sicherheitsübung bis 5 Uhr in beiden Richtungen gesperrt. Eine Umleitung ist eingerichtet. Die A8 Luxemburg-Saarlouis ist zwischen Perlborg und Merzig-Wellingen wegen Wartungsarbeiten bis 6 Uhr in beiden Richtungen gesperrt. Die A48 Dernbach-Koblenz ist zwischen dem Dreieck Dernbach und Hörgrenzhausen wegen Brückenarbeiten in beiden Richtungen bis Montag früh etwa 5 Uhr gesperrt. Umleitungen sind eingerichtet. Die A671 Mainz-Wiesbaden ist zwischen Gustavsburg und Hochheim-Süd wegen einer Baustelle in beiden Richtungen bis morgen ca. 4 Uhr gesperrt. Umleitungen sind eingerichtet. Köln-Deutz, die Siegburger Straße, ist zwischen Herbert-Lieberts-Weg und Severinsbrücke nach einem Unfall in beiden Richtungen gesperrt.
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0: Was war eure letzte Wette? Um was ging's und was war der Wetteinsatz? Wollen wir heute von euch wissen hier in der Popnacht. Emmerich aus Tauberbischofsheim an der 0722 1 2011.
1: Ich habe mit meinem Kumpel gewettet um 2 Kisten Bier, dass ich aufhöre mit dem Rauchen, weil er ein Kettenraucher war und ich war ein Gelegenheitsraucher.
0: Ja.
1: Vor 3 Jahren haben wir gewettet, kurz vor Weihnachten, und er hat aufgehört zu rauchen. Und ich habe mir nicht die Blöße gegeben, die 2 Kisten Bier verlieren, und dann habe ich auch aufgehört. Seit 3 Jahren rauchen wir nicht.
0: Dafür trinkt ihr jetzt ganz viel Bier.
1: Na ja, klar, aber wir bezahlen die auch.
0: Ja.
1: Das ist meine Wette.
0: Ja, cool. Schön, dass du aufgehört hast mit dem Rauchen.
1: Ja, klar. Natürlich, ich fahre sehr ambitioniert Fahrrad. Und das hat mir viel geholfen. Also ich fahre jetzt mit 28, 30-jährigen Jungs. Ich bin dieses Jahr 54 geworden. Und ich kann sagen, dass ich da mithalten kann. Und wenn ich weiter geraucht hätte, wäre ich wahrscheinlich raus.
0: Ne? Siehste mal, du bist also ein sehr, sehr gutes Beispiel. Schön, dass du angerufen hast und wir das jetzt an dieser Stelle mal senden konnten.
1: Freut mich auch.
0: Danke dir. Liebe Grüße nach Tauberbischofsheim. Gute Nacht.
1: Gerne. Danke. Ciao, ciao.
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Gefährlich ist es aus dem Verkehrszentrum. Vorsicht auf der A45 Gießen Richtung Aschaffenburg. Zwischen Karlstein und Kleinostheim befindet sich eine ungesicherte Unfallstelle. Und Vorsicht auf der B29 Stuttgart-Ahlen zwischen Schorndorf-Ost und Urbach sind Personen auf der Fahrbahn. Gute

0: Um 1 Uhr mit Christine Beidt. Die Berliner SPD hat das Angebot der Linkspartei zu Sondierungen über eine mögliche Regierungszusammenarbeit angenommen. Das habe der Landesvorstand einstimmig beschlossen, teilten die Sozialdemokraten mit. Aus der Nachrichtenredaktion Ramin Movasagian.
1: An den Gesprächen mit Linken und Grünen sollen von Seiten der SPD unter anderem die Landesvorsitzende König und der Spitzenkandidat Krach teilnehmen. Letzterer hatte die Pläne der Linken zu Enteignungen großer Immobilienkonzerne im Wahlkampf noch strikt abgelehnt. Auch mit Blick auf die Antisemitismusvorwürfe gegen die Berliner Linke zeigten sich einige SPD-Politiker skeptisch zu möglichen Verhandlungen. Teile der Berliner Linke stehen wegen ihrer Positionen zum Nahostkonflikt und zum Antisemitismus immer wieder in der Kritik. Laut linken Spitzenkandidatin Ehrhalb sollen die Sondierungsgespräche kommende Woche starten.
0: Die Außenminister Deutschlands und Russlands haben am Rande der UN-Vollversammlung in New York miteinander gesprochen. Es war das erste Treffen auf dieser Ebene seit Beginn des russischen Angriffskriegs gegen die Ukraine vor rund 4,5 Jahren. Bundesaußenminister Wadephul sprach im Anschluss von einem intensiven Gespräch.

0: Sprich, der CDU-Politiker räumte ein, in wesentlichen Punkten sei man sich nicht einig. Der russische Außenminister Lavrov erklärte, er habe bei dem Treffen nichts Neues gehört. Zehntausende Menschen haben in der spanischen Hauptstadt Madrid für das Recht auf Wohnen demonstriert. Sie forderten unter anderem gesetzliche Maßnahmen gegen Zwangsräumungen, wenn Mietern keine Sozialwohnung als Ersatz angeboten werden kann. Aus Madrid Hans-Günther Kellner.
1: Zwar schwelt der Unmut angesichts rasant steigender Mieten in Spanien schon lange. Auslöser dieses Protests ist jedoch die Zwangsräumung der Wohnung der 87-jährigen schwerbehinderten Rentnerin Mari Carmen Abascal in Madrid am Mittwoch. Bilder, die zeigen, wie die 87-Jährige von Sanitätern auf einer Bahre aus dem Haus getragen wurde, lösten im ganzen Land Empörung aus. Investoren hatten die Wohnung vor 8 Jahren gekauft und haben die Miete von 500 Euro auf zuletzt 2.650 Euro erhöht.
0: An der Ostküste der USA hat ein heftiger Sturm Überschwemmungen und Stromausfälle verursacht. Wegen starken Winds und Regens gab es auch massive Beeinträchtigungen im Flugverkehr. Allein am Flughafen in Boston wurden laut dem Portal FlightAware mehr als 250 Flüge gestrichen. Im Vorfeld waren mehrere Großveranstaltungen abgesagt worden, etwa ein Festival im New Yorker Central Park und 2 Konzerte von Popstar Ed Sheeran. Das Wetter für Deutschland. In der Nacht ist es im Norden teils bewölkt, sonst gibt es oft nur wenige Wolken, später örtlich Nebel. Die Tiefstwerte liegen zwischen 14 und 3 Grad. Tagsüber ist es oft sonnig, im Norden zeigen sich zeitweise Quellwolken, 18 bis 31 Grad. Die Zeit 1.03 Uhr.
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3: Vorsicht bitte auf der A45 Gießen Richtung Aschaffenburg. Zwischen Karlstein und Kleinostheim befindet sich eine ungesicherte Unfallstelle. Vorsicht bitte im Kreis Esslingen auf der Kreisstraße. Zwischen Neckarteilfingen und Raidwangen laufen Rinder. Die A3 Nürnberg-Frankfurt ist zwischen Würzburg, Randersacker und Heidingsfeld wegen einer Sicherheitsübung bis 5 Uhr in beiden Richtungen gesperrt. Eine Umleitung ist eingerichtet. Die A8 Luxemburg-Saarlouis ist zwischen Perlborg und Merzig-Wellingen wegen Wartungsarbeiten bis 6 Uhr in beiden Richtungen gesperrt. Die A48 Dernbach-Koblenz ist zwischen dem Dreieck Dernbach und Hörgrenzhausen wegen Brückenarbeiten in beiden Richtungen bis Montag früh etwa 5 Uhr gesperrt. Umleitungen sind eingerichtet. Die A61 Koblenz Richtung Ludwigshafen ist zwischen Stromberg und Waldlaubersheim nach einem Unfall vorübergehend gesperrt. Köln-Deutz, die Siegburger Straße, ist zwischen Herbert-Lieberts-Weg und Severinsbrücke nach einem Unfall in beiden Richtungen gesperrt.
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4: Mit Dennis Thienhardt. Hallo Deutschland, hallo Welt. Wenn ihr noch ein bisschen Spannung braucht heute Nacht, holt schon mal euer Handy raus. Ihr könnt gleich mitbestimmen, in welche dunkle Ecke der deutschen Chartgeschichte uns das Chartroulette gleich wieder bringt. Nach The Weeknd.
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0: Es kommt wieder der unberechenbarste. Nee, krieg ich's hin? Jetzt kommt der unberechenbarste Teil dieser Sendung.
1: Chartroulette.
0: Die vergangenen 46 Jahre deutsche Chartgeschichte liegen vollständig vor uns. Ich will nicht sagen, sie bedrohen uns, wobei manche Dinge, die wir da in der Vergangenheit gut fanden oder die sehr viele Menschen gut fanden, kann man, glaube ich, schon als Bedrohung sehen, so im Nachhinein. Es ist aber das Schöne an diesem Spiel, wir wissen nicht, was passiert. Deswegen ist es unser Musikthriller in der Nacht, der auch gleichzeitig mal so ein bisschen Abwechslung in die Playlist bringt, würde ich sagen. Denn wir wissen nicht, was passiert. Wir bauen jetzt gemeinsam, und wir sind alle dran schuld, weil ihr alle mitmacht jetzt mit eurem Handy, uns ein Datum zusammen. Also Tag, Monat und Jahr, ne? Daraus besteht so ein Datum. Und das sind drei Elemente, die ich innerhalb der nächsten drei Songs jetzt von euch einsammle. Im ersten Song brauche ich eine Zahl für den Tag, im zweiten Song dann eine Zahl für den Monat, im dritten dann eine Jahreszahl, aus dem der Song sein soll, den wir dann zufällig auswählen werden. Und dann spiele ich noch einen vierten Song, und in dem brauchen wir dann noch eine Chartplatzierung, eine Zahl von 1 bis 10. Aber das sage ich euch. Ich führe euch da wie immer ganz sicher durch. Wir spielen als erstes Sienna Spyro jetzt, Die on this Hill. Und in dieser Zeit schickt ihr bitte jetzt eine Zahl von 1 bis 31 an die 07221211, also direkt hier ins Studio. Für alle, die neu sind, was danach passiert, wenn wir die vier Songs durch haben und ich alle Zahlen eingesammelt habe, ist, ich werde blind diese vier Elemente rausziehen aus unserem Studio-Postfach. Dann haben wir ein Datum und eine Chartplatzierung. Und dann schauen wir nach, was war an Tag so und so, Platz so und so in den deutschen Singlecharts. Und egal, was es ist, wir werden es dann gemeinsam spielen. Also hören. 07221211, jetzt eine Zahl von 1 bis 31 rüberschicken hier.

Das hat doch sehr schön geklappt. So, jetzt müsst ihr umswitchen. Jetzt brauche ich von euch den Monat für unser Chartroulette. Was ist euer Lieblingsmonat? Schickt ihn jetzt rüber an die 07221 2011. Hey.

jetzt brauchen wir die wichtigste Zahl fürs Chartroulette. Die Zahl für das Jahr, aus dem der Song sein soll, den wir gleich zufällig auslosen. Auswürfeln. Alles von 1980 bis heute ist erlaubt. Schickt euer Lieblingsmusikjahr jetzt rüber hier an die 07221 20.

0: Die Ärzte.
1: Ja, danke schön, bitteschön. Eine Zahl brauche ich noch. Eine Zahl von 1 bis 5. Nee, eins von 1 bis 10 jetzt bitte rüberschicken an die 0722 1211 für unser Chartroulette hier in der Popnacht.

herausfinden, was das Schicksal heute mit uns vorhat und was uns das Chartroulette jetzt auftischen wird. Alle Zahlen, die ich brauche, um jetzt ein Datum zufällig auszuwählen, rauszuziehen hier aus dem Postfach und eben auch die Chartplatzierung habe ich, sind angekommen. Danke an alle, die mitgemacht haben. Das waren wieder sehr viele. Es ist auch immer so ein bisschen so ein Check für mich, wie viele Leute noch wach sind um diese Uhrzeit und offensichtlich noch großen Spaß daran haben, so ein Spiel mitzuspielen. Also, wir ziehen jetzt blind Tag, Monat, Jahr mit geschlossenen Augen raus. Solange die Kugel rollt, kreist der Mauszeiger durchs Postfach, fällt die Kugel, bleibt der Zeiger stehen und das ist dann die entsprechende Auswahl. Wir beginnen mit dem Tag. Und der kommt von Natascha. Es ist die 26. Der Monat kommt von Justin. April schreibt er. 26. April in welchem Jahr? Das gibt uns der Paul. 1985. Und die Chartplatzierung noch. Das ist der Thorsten, Platz 4. Was war am 26. April 1985 Platz 4 der deutschen Singlecharts? Fragen wir unsere schlaue Chartroulette-Datenbank. Aha. New Wave. Ein Song, der insgesamt 20 Wochen in den deutschen Singlecharts war, also nicht ganz so lang. Höchstposition Platz 3, das immerhin eine Woche. Moti Special, Cold Days, Hot Nights. Auch schon länger nicht mehr gehört, oder? Mal wieder ausgegraben. Dank unseres Chartroulettes heute hier in der Popnacht.

0: Mehr 80er Sound geht ja gar nicht. Moti Special, Cold Days, Hot Nights, heute ausgegraben vom Chartroulette hier in der Popnacht.
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0: Es ist 1.33 Uhr.
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4: Bis zum frühen Morgen sinken die Temperaturen auf 14 bis 3 Grad. Tagsüber scheint wieder häufig die Sonne, zwischendurch ziehen einige Wolken vorüber. Die Temperaturen steigen auf 24 Grad im Westerwald, 27 Grad in Hohenlohe und bis 31 Grad im Breisgau.
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5: Vorsicht bitte auf der B27 Stuttgart Richtung Tübingen. Zwischen Filderstadt Ost und Eichtal B312 steht ein defektes Fahrzeug. Die A3 Nürnberg-Frankfurt ist zwischen Würzburg-Randersacker und Heidingsfeld wegen einer Sicherheitsübung bis 5 Uhr in beiden Richtungen gesperrt. Eine Umleitung ist eingerichtet. Die A8 Luxemburg-Saarlouis ist zwischen Perlborg und Merzig-Wellingen wegen Wartungsarbeiten bis 6 Uhr in beiden Richtungen gesperrt. Die A45 Gießen Richtung Aschaffenburg ist zwischen Karlstein und Klein-Ostheim nach einem Unfall gesperrt. Die A48 Dernbach-Koblenz ist zwischen dem Dreieck Dernbach und Hörgrenzhausen wegen Brückenarbeiten in beiden Richtungen bis Montag früh etwa 5 Uhr gesperrt. Umleitungen sind eingerichtet. Köln-Deutz, die Siegburger Straße, ist zwischen Herbert-Lieberts-Weg und Severinsbrücke nach einem Unfall in beiden Richtungen gesperrt.
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Leute, ich habe euch wieder was zum Rätsel mitgebracht, damit ihr nicht wegpennt in der Nacht. Eine neue Runde Deutschland da. Ich werfe den imaginären schwarz-rot-goldenen deutschen Dartpfeil auf die ebenfalls imaginäre Deutschlandkarte hier im Studio. Achtung, Köpfe runter! Und jetzt steckt der wieder mittendrin in einer besonderen Einzigartigkeit, von denen Deutschland ja so viele hat, wie wir immer wieder feststellen bei diesem Spiel. Letztes Mal haben wir zum Beispiel hier die größte Rosensammlung der Welt kennengelernt. Ja? In Sangerhausen in Sachsen-Anhalt oder der Fallturm Bremen. Auch total spannend gewesen, wo so Sachen getestet werden. Mikrogravitation an der Uni Bremen. Oder die am weitesten entfernte Exklave einer deutschen Stadt. Oder der größte Kanalknotenpunkt der Welt. Oder einer der besterhaltenen Asteroidenkrater der Welt. Auch in Deutschland. Gibt's alles hier bei uns. Und heute ist es euer Job, wieder rauszufinden, wo steckt dieser Pfeil jetzt? Das macht ihr, indem ihr einfach mal anfangt loszufragen. Ihr dürft mir dazu so viele Ja-Nein-Fragen stellen, bis ihr euch drei Neins erspielt habt. Es gibt auch noch einen Tipp für euch, damit ihr nicht ganz im Dunkeln tappt. Der Tipp heute ist zentral. Zentral. Vielleicht hilft euch das schon, irgendwo anzusetzen. Wenn nicht, auch nicht schlimm. Traut euch einfach. Kreist ein, fragt nach Bundesländern, Himmelsrichtungen, Autobahnverläufen, Flüssen und zoomt so langsam ran. Wer fängt an? Anrufen 07221 2011. Wir spielen natürlich wie immer um den begehrtesten Preis der Nacht. Ein Popnacht-Goodie. 07221 2011.

0: Das ging aber schnell. Der Mackie aus Stuttgart ist schon dran. Hi, moin.
1: Morgen, lieber Dennis. Wie geht's dir?
0: Gut, und selbst? Was machst du denn hier so um 1.49 Uhr noch wach?
1: Ich habe Feierabend und zwar habe ich Musik gemacht vor 800 Leuten. Das ist so eine Sozialstation, die praktisch Altenheime betreibt und sich um alte Leute kümmert. Und die haben ihr Jahresfeier gehabt und die habe ich jetzt bespaßt.
0: Kannst du singen oder wie machst du das?
1: Nein, ich bin DJ.
0: Okay, ich dachte schon. Sonst hätte ich jetzt gefordert, dass du uns was vorsingst. Na gut, sind wir gerade nochmal dran vorbeigeschraubt, Mackie. Wir kümmern uns um den Deutschland-Dart-File, der irgendwo steckt auf unserer Deutschlandkarte. Und wir herausfinden müssen jetzt gemeinsam am besten noch vor 3 Uhr, wo der steckt. Du darfst anfangen. Aller Anfang ist schwer, denn der einzige Tipp, den wir bisher haben, ist zentral. Ich weiß nicht, ob du da schon eine Idee hast. Du darfst jetzt Fragen stellen. Die ich nur mit Ja oder Nein beantworten kann.
1: Ja. Ist der Pfeil in Mitte von Deutschland?
0: Nee, in der Mitte von Deutschland ist er nicht, nein.
1: Scheiße. Entschuldigung. die zweite Frage, ist der Pfeil im Süden von Deutschland?
0: Ja, jetzt müssen wir wieder uns darauf einigen, was ist denn Süden?
1: Süden, sag ich mal, geht von Sachsen über Bayern, Baden-Württemberg, Rheinland-Pfalz. Hessen würde ich auch noch zu Süden zählen. Soll ich noch einen Bundesland dazu nehmen, Saarland?
0: Also, na, sag mal irgendwo, an welcher Linie wir quasi denn das Land quasi teilen in Süden und Norden?
1: Ich würde sagen, Kassel.
0: Ja.
1: Und dann waagrechter Strich nach unten, ist Süden.
0: Dann ist es im Süden, ja.
1: Okay. Dann die nächste Frage, ist es eher im Südwesten, also eher westlich?
0: Nein. Dein zweites Nein schon.
1: Zweite Nein, okay. Also dann ist es

0: Südöstlich. Okay. Dann ist es in den neuen Bundesländern?
1: Die neuen Bundesländer, du weißt, diesen Begriff mag ich nicht.
0: Okay, nein, nein. Aber, dann sage ich mal so, ist es östlich von Bayern und Hessen?
1: Naja, östlich von Bayern ist es nicht, nein. Damit sind wir durch, Mackie. Das ist dein drittes Nein. Ja. Du bist schon sehr weit gekommen. Wir wissen immerhin, wir befinden uns irgendwo im Süden und nicht im Südwesten.
0: Ja.
1: Und es ist auch nicht, was hast du gesagt, westlich oder westlich von Hessen und Bayern?
0: Genau. Ja. Also Baden-Württemberg aber, fällt raus. Aber
1: Moment, östlich hast du, müsstest du ja logischerweise gesagt haben, ne? Ich weiß gar nicht mal, was du gesagt hast. War es westlich oder östlich?
0: Wollte ich wissen, ob es praktisch auf der Seite ist, wo Baden-Württemberg.
1: Also weil du hattest ja. Ja gut, aber da hast ja, wir hatten ja schon südwestlich ausgeschlossen. Das wäre ja unlogisch gewesen. Also eher wahrscheinlich meinst du östlich, ne?
0: Ja, östlich.
1: Na gut, aber wir sind da so weiter gekommen. Du hast jetzt deine drei Neins verdient. Jetzt kommt der nächste dran, 07221. Mackie, dir eine gute Nacht noch, ja?
0: Ja, danke dir. Du machst ein gutes Programm.
1: Danke dir. Ciao.

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1: Um 2 Uhr mit Christine Beith. Die Zahl der Asylerstanträge in Deutschland ist in diesem Monat deutlich gesunken, auf den niedrigsten Stand seit 2012. Das berichtet die Bild am Sonntag unter Berufung auf das Bundesinnenministerium. Aus der Nachrichtenredaktion Marc Geißler.
2: Im September wurden laut Innenministerium bisher mehr als 3.300 neue Asylanträge registriert. Zum Vergleich, vor genau einem Jahr waren es fast dreimal so viele. Und im September 2024 gingen mehr als 18.000 Asylanträge an die Behörden. Innenminister Dobrindt führt diese Entwicklung auf die verschärfte Asylpolitik der Bundesregierung zurück. Er spricht von der sogenannten Migrationswende und verweist dabei unter anderem auf die stärkere Kontrolle an den deutschen Grenzen. Die Bundesregierung hat angekündigt, den eingeschlagenen Kurs auch auf europäischer Ebene weiter voranzutreiben.
1: Die SPD in Berlin will mit der Linken über eine mögliche Regierungszusammenarbeit sprechen. Das hat der Landesvorstand einstimmig beschlossen, wie die SPD mitteilte. Die Linke war bei der Wahl zum Abgeordnetenhaus vor einer Woche stärkste Kraft geworden. Teile des Berliner Landesverbands stehen unter anderem wegen umstrittener Positionen zum Nahostkrieg in der Kritik. Die Menschen in der Schweiz stimmen heute darüber ab, ob das Neutralitätsgebot des Landes strikter angewendet werden soll als bisher. Eingebracht wurde die Initiative von dem Verein Pro Schweiz, der rechtskonservativen SVP nahesteht. Schweiz-Korrespondentin Sandra Bieger berichtet.
3: Die Macher der Initiative fordern unter anderem, dass die Schweiz anders als bislang mit keinem Militär- und Verteidigungsbündnis wie beispielsweise der NATO mehr zusammenarbeiten darf, außer wenn sie Militär